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1: Liebe Freundinnen und Freunde, hier ist tatsächlich das Freie Radio Kassel mit dem Nachtprogramm. Und heute Nacht gibt es Musik von Miles Davis zu hören. Eben das legendäre Doppelalbum Bitches Brew aus dem Jahr 1969 waren die ersten Sessions. Und 1970 ist die Platte dann veröffentlicht worden. Das klassische Jazz-Rock-Meisterwerk von Miles Davis und einer ganzen Reihe von weiteren extrem prominenten Leuten, die dabei waren und ihm geholfen haben, ihn unterstützt haben bei der Produktion dieser Platte. Seine Band bestand damals wirklich aus absoluten Stars. Wir haben ja eben schon gehört, Herbie Hancock und Chick Corea, Joe Zawinul, Wayne Shorter, John McLaughlin und noch einige andere Promis waren mit dabei. Und diese Leute haben dann auch später in den nächsten Jahren, Jahrzehnten quasi die Jazz-Szene und die Jazz-Rock-Szene massiv beeinflusst, eigentlich geprägt und angeführt mehr oder weniger. Wenn man bedenkt, dass Joe Zawinul, der übrigens ursprünglich aus Österreich stammte, dass der dann später die Band Weather Report gegründet hat, die zu den erfolgreichsten Bands der Jazz-Szene überhaupt zählt. John McLaughlin hat das Mahavishnu Orchestra gegründet. Da gab es dann auch einen gewissen

sagen wir, spirituellen Überbau. Aber das war auch eines der herausragenden Ensembles im Jazz-Rock-Bereich. Ja, und wie gesagt, Herbie Hancock, Chick Corea, die kennen wir ja heute noch. Das sind ja immer noch prominente und ja, sehr, sehr populäre Künstler in dem Bereich. Miles Davis war damals nicht der Erste, der Jazz-Rock gemacht hat. Und diesen Begriff gab es damals eigentlich auch schon. Wie gesagt, die Platte ist 1970 erschienen. Und zu dem Zeitpunkt gab es im kommerziellen Bereich, sagen wir mal, eh schon diese Jazz-Rock-Bewegung. Das waren aber dann eher Leute aus dem Rock-Bereich, die im Prinzip nichts anderes gemacht haben, als ja, Bläser in ihren Sound integriert. Gruppen wie Chicago oder Blood, Sweat and Tears haben musikalisch gesehen sich eigentlich eher aus dem Rock her bedient und nicht unbedingt aus dem Jazz. Aber wie gesagt, Miles Davis, der kam ja vom Jazz und das hört man auch ganz deutlich, was die Struktur der Lieder betrifft, was heißt Lieder, der Stücke betrifft. Und auch die Art und Weise des Herangehens und auch die Komplexität der Arrangements teilweise. Und viel wurde eben, wie gesagt, auch improvisiert. Wir haben es ja eben gehört, reine Improvisation, völlig frei improvisiert. Vielleicht bestenfalls ein paar Anhaltspunkte, ein paar Akkordfolgen oder Töne gab es, die dann sozusagen als Grundlage genutzt wurden. Und das hat er sich natürlich abgeguckt von den großen kalifornischen Bands, Rockbands der damaligen Zeit, die auch kollektiv improvisiert haben und vollkommen frei ihre Musik gestaltet haben. Außerdem war er natürlich beeinflusst von den Beatles, die ja damals im Bereich, gerade auch was Studiotechnik betraf, einiges Erneuerungen eingebracht haben. Davon war er sehr beeindruckt, der gute Miles Davis. Und auch Bands wie zum Beispiel Sly and the Family Stone haben ihn beeinflusst mit ihrem Funk- und Soul-Rock, den sie damals gespielt haben. Andere Soul-Gruppen wie die Temptations und andere, die fand er auch ganz toll und von denen hat er sich auch beeinflussen lassen. Und dann eben, wie gesagt, Musik gemacht, die mit dem üblichen Jazz, mit den üblichen Jazz-Kriterien, die man damals hatte, nicht mehr zu fassen war. Und das hat dann auch viele Leute, viele traditionelle Jazz-Anhänger und Miles Davis-Fans etwas verschreckt. Aber er hat, wie gesagt, dadurch ein jüngeres Publikum angesprochen. Er ist dann mit seiner Band auch in den großen Rocktempeln aufgetreten, beispielsweise im Fillmore, als ja, Vorband teilweise für andere große Rockkünstler. Aber er hat gewusst, dass er damit ein breiteres und vor allem auch jüngeres Publikum anspricht. Er ist bei einem großen Isle of Wight Festival in England aufgetreten, vor 500.000 Leute. Und hat damit eben auch das Publikum massiv erweitert und die Verkaufszahlen haben dann auch für ihn gesprochen, denn Bitches Brew, das wir eben gehört haben, war ein großer Verkaufserfolg, wenn auch natürlich nicht ganz so groß wie die kommerziellen Jazzrockbands wie Chicago, Blood, Sweat and Tears und so weiter, aber immerhin für eine Jazzplatte war das schon ganz beachtlich, was damals verkauft wurde. Wir haben hier noch ein weiteres Stück, das ich noch spielen möchte, eine weitere Aufnahme aus den Sessions von Bitches Brew, eine Komposition von Wayne Shorter, dem Saxophonisten. Und das zeigt auch, dass Miles Davis nicht beileibe nicht nur seine eigenen Songs gespielt hat, sondern er hat auch immer seinen Musikern gewisse Freiräume gelassen und die Möglichkeit gegeben, auch ihre Ideen mit einzubringen. Und das war ja auch das Konzept bei Miles Davis und das Besondere, was er wirklich konnte wie kein Zweiter, die richtigen Leute finden für seine Band, für seine Ensembles. Er selbst war ein ziemlicher Diktator. Er war auch wohl im persönlichen Umgang etwas schwierig. Jedenfalls wird das immer so beschrieben. Etwas eigensinnig und starrsinnig. Und er hat dann auch teilweise die Leute aus der Band wieder rausgeekelt. Aber wenn die gut funktioniert haben, die Leute, dann haben sie bestens funktioniert. Und er war, wie gesagt, in der Lage, auch die Fähigkeiten und die Fertigkeiten dieser großen Künstler immer bestens zu nutzen und für seine Möglichkeiten und für seine Zwecke dann auch auszunutzen. Hier also ein weiteres Stück aus den Bitches Brew Sessions aufgenommen im Jahr 1970 muss das gewesen sein, Anfang 1970.

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2: Ja, da sind sie offenbar sehr vergnügt, die Herren, nach diesem Stück. Das war eine Einspielung, ein Auszug aus den Sessions zum Bitches Brew Album von Miles Davis. Und wir haben es gehört, wirklich fast völlig freie Improvisation. Obwohl, wir haben es vielleicht mitbekommen, dieser Bass, der hat wirklich die ganze Zeit über immer die gleichen drei Töne gespielt, also quasi ein rhythmisches und harmonisches Fundament gelegt, aber die anderen haben sich da relativ wenig drum gekümmert, sondern haben ihren ganz eigenen Teil beigetragen und haben sich da wirklich nicht von irgendwelchen harmonischen und rhythmischen Formen beeinflussen lassen. Das war eben, wie gesagt, Musik aus dem Jahr 1970 und ich habe eben vorhin, als ich erzählt habe, wie diese Platte zustande kam und welche Wurzeln Miles Davis damals hatte, habe ich einen Namen noch unterschlagen, den man ganz dringend erwähnen muss, nämlich Jimi Hendrix. Miles Davis war ein großer Jimi Hendrix-Fan und umgekehrt auch. Hendrix hat immer wieder auch gesagt, dass die Musik von Miles Davis ihn massiv beeinflusst hat. Und Miles Davis hat damals ja auch gehört, was um ihn herum passierte, also in der Rockszene, in dieser Phase Ende der 60er Jahre, als man wirklich gerade so explosionsartige Entwicklungen hatte. Permanent gab es was Neues, was Spannendes, Interessantes, auch technisch, soundtechnisch. Und Hendrix war ja einer der führenden Leute auf diesem Gebiet. Und Miles Davis hat sich von ihm auch beeinflussen lassen. Obwohl man muss schon sagen, es gab zwischen Miles Davis und Jimi Hendrix einen ganz entscheidenden Unterschied, was dann die musikalische Umsetzung betrifft. Und zwar war bei Jimi Hendrix ja auf jeden Fall immer permanent, egal was er gemacht hat, sein Gesang und seine Gitarre im Vordergrund. Also seine Begleitmusiker, egal ob das die Experience war oder Band of Gypsies oder wie sie alle heißen, also der Bassist und der Schlagzeuger, das waren eigentlich immer nur Begleitmusiker. Die haben ihn sozusagen unterstützt und haben quasi ein Soundgerüst geliefert. Ansonsten stand Hendrix, vor allem die Gitarre, natürlich immer im Vordergrund. Er hat dann später in den letzten ein, zwei Jahren im Studio alle möglichen Experimente auch gemacht und sich da ein bisschen in andere Richtungen bewegt, aber die Gitarre war auf jeden Fall immer im Vordergrund. Und Miles Davis hingegen bei seinen Jazz-Rock-Exkursionen, wie wir eben schon gehört haben, da war die Trompete zwar auch natürlich präsent und sie war als Solo-Instrument mit dabei, logischerweise, aber nicht alleine im Vordergrund, sondern die anderen Solo-Instrumente, Klavier und Saxophon, Gitarre und so weiter, die hatten mindestens einen genauso wichtigen Bestandteil oder genauso wichtige Rolle in der Band und in der Konzeption. Und das hat sich dann später noch ein klein bisschen verstärkt, wie wir jetzt gleich hören werden. Gut, man kann das vielleicht nicht ganz vergleichen, weil Miles Davis ja immerhin ungefähr 40 Jahre Zeit hatte, seinen Sound zu entwickeln, während Jimi Hendrix ja bekanntlich nur 4 Jahre tätig war als Musiker, also als Solist. Und danach kam dann leider sein kurzfristiger Tod dazwischen. Das hat auch dazu geführt, dass zwischen den beiden, zwischen Miles Davis und Jimi Hendrix, die geplanten Aufnahmesessions, die schon verabredet waren wohl, dass die nicht mehr stattgefunden haben, weil ja bei Hendrix, wie gesagt, dann was dazwischen kam im Jahr 1970, wie wir alle wissen. Wer weiß, was da rausgekommen wäre. Das wäre sicherlich sehr interessant gewesen, mal zu hören, was diese beiden Titanen an ihren Instrumenten gemeinsam auf die Reihe bekommen hätten. Ja, wie gesagt, die Musik, die wir eben gehört haben, wirklich schon sehr, sehr avantgardistisch. Und das hatte mit dem Jazz-Rock, der damals in den Charts war, also von Gruppen wie gesagt, Chicago, Blood Sweat and Tears, überhaupt nichts zu tun. Das waren zwei völlig andere Welten. Die einzige Gruppe, die mir einfällt, die in diesem Bereich vorgestoßen ist damals, das waren die englischen Soft Machine. Die haben ungefähr zu dieser Zeit ähnlich avantgardistische und ähnlich weitreichende Konzepte verfolgt und haben da auch einiges Hochinteressantes produziert, aber das ist ein anderes Thema. Jetzt, wie gesagt, jetzt gehen wir einen Schritt weiter und kommen zu einer Platte, die 2 Jahre später erschienen ist, also 2 Jahre nach Bitches Brew. Und da haben sich dann die rhythmischen, harmonischen und sonstigen Strukturen völlig aufgelöst. Und da ist dann auch die Trompete nicht mehr im Vordergrund. Wie gesagt, bei Bitches Brew, da hat sie noch so teilweise ihre Kreise gezogen. Und jetzt bei dem Album On the Corner aus dem Jahr 1972, da ist das nicht mehr der Fall. Da ist im Prinzip nur noch eine einzige kochende und brodelnde Suppe zu hören. Eine Melange sozusagen aus ganz vielen verschiedenen Sounds und Effekten. Es wird sehr viel experimentiert, auch mit Studioeffekten. Es gibt viel Phaser, Flanger, Wah-Wah-Effekte. Fast jedes Instrument wird irgendwie elektronisch verfremdet Und es, die lösen die Strukturen, egal ob rhythmisch oder harmonisch, melodisch, das löst sich alles fast vollständig auf. Es ist im Prinzip ein einziger langer Strom, ein mitreißender Fluss, voll Groove, voll Aktion und es passiert dauernd irgendwas, aber man kann es schlecht mit den normalen musikalischen Mitteln fassen eigentlich und es wird auch vor allem viel improvisiert. Das Ganze erinnert mich so ein klein wenig an das, was Gruppen wie zum Beispiel Can zu der Zeit hier in Europa, in Deutschland gemacht haben. Also da gab es dann auch transatlantische Gedankenschwingungen, die offenbar sich gegenseitig dann beeinflusst haben. On the Corner, damals im Jahr 72 erschienen, und das war die Platte, wo dann auch die letzten alten Miles Davis Fans von der Fahne gegangen sind und haben gesagt, das hat mit Jazz und mit Miles Davis überhaupt nichts mehr zu tun, das ist was völlig anderes und da wollen wir nicht mehr mit dabei sein. Aber trotzdem, ich finde es eine ganz großartige Platte, vielleicht eine seiner interessantesten überhaupt. Und hier sind auch dann noch einige Leute von der alten Besetzung von Bitches Brew mit dabei. Chick Corea ist mit dabei, John McLaughlin ist mit dabei, Herbie Hancock und auch Jack DeJohnette, der berühmte Schlagzeuger, der ist auch mit hier an Bord und sorgt für perkussive Einflüsse. Es gibt auch noch andere Perkussionisten, die dabei sind. Und es gibt auch einige, sagen wir mal, afrikanische Einflüsse. Miles Davis hat sich in der Zeit auch gerade mit Musik aus anderen Kontinenten beschäftigt und hat da einiges auch mit einfließen lassen. Hier also in der langen Nacht zu Miles Davis, hier im Freien Radio Kassel, das Album On the Corner von 1972.

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1: Einen wunderschönen guten Morgen, liebe Freundinnen und Freunde. Hier ist das Freie Radio Kassel mit dem Nachtprogramm in aller Herrgottsfrühe. Und heute Nacht gibt es Musik von Miles Davis, eben die LP On the Corner von 1972. Ja, und da hat es doch wirklich wunderbar geklappert und gerasselt. Und das, was wir zum Schluss gehört haben, ist sicherlich nicht weit entfernt von dem, was Gruppen wie Can damals hier in Deutschland gemacht haben. Also, wie vorhin schon gesagt, transatlantische Verbindungen, zumindest geistig in irgendeiner Form. Diese Platte im Jahr 72 erschienen, ist für viele Miles Davis Fans nicht unbedingt was Wunderbares, sondern die waren damals ziemlich entsetzt. Aber inzwischen zählt auch dieses Album zu den Klassikern, und auch dieses Album zeigt, wie breit das Spektrum von Miles Davis war und welche wirklich gewaltigen Schritte er gegangen ist damals in den 40 Jahren seiner Karriere zwischen den verschiedenen Phasen und den verschiedenen Epochen, in denen er Musik gemacht hat. Tja, liebe Freundinnen und Freunde, jetzt hier im Freien Radio Kassel kommen wir zum letzten Album, das wir komplett unterkriegen, und das muss natürlich dann die Platte sein, die für Miles Davis Fans und für Jazz Fans quasi das Nonplusultra ist. Und ich denke, der ein oder andere wird auch darauf gewartet haben. Und wir kommen ohne die Platte nicht aus. Die wohl berühmteste und auch erfolgreichste Jazzplatte aller Zeiten. Schlicht und einfach. Kind of Blue, das Meisterwerk von Miles Davis aus dem Jahre 1959. Damals mit seinem berühmten Quintett aufgenommen. Unter anderem mit John Coltrane, genau, der ist dabei gewesen. Und Bill Evans am Klavier war dabei. Und Julian Adderley, Cannonball Adderley, der hat, ich glaube, Saxophon gespielt, und noch einige andere waren dabei. Ja, und dieses Album, wie gesagt, Kind of Blue, das zählt sozusagen als Meilenstein in der Jazzgeschichte, nicht nur in der Jazzgeschichte, sondern auch in der Musikgeschichte insgesamt. Und die Platte ist auch die meistverkaufte Jazz-LP aller Zeiten. Über 6 Millionen Stück sind bisher davon verkauft worden. Und das ist für ein Jazzalbum schon sehr, sehr beachtlich. Die Platte ist so berühmt und so legendär, dass der amerikanische Kongress, das heißt das Repräsentantenhaus, also das amerikanische Parlament, im Jahr 2008, glaube ich, oder 2009 zum 50-jährigen Jubiläum von Kind of Blue eine Resolution verfasst hat, in der dieses Album als Meilenstein und Meisterwerk und als wichtiger Bestandteil der amerikanischen Kultur gefeiert wird, und der Jazz insgesamt wird als Kulturgut ersten Ranges, als nationales Kulturgut bezeichnet, und die Regierung wird aufgefordert, den Jazz zu fördern und zu unterstützen, eben als nationales Kulturgut. Wie gesagt, das hat das amerikanische Repräsentantenhaus einstimmig beschlossen, und das Album Kind of Blue gilt auch immer wieder als eine der besten Platten überhaupt, und wenn jemand irgendwie 3 Jazzplatten hat, da ist diese Platte mit Sicherheit mit dabei. Tja, und warum das der Fall ist, da gibt es viele verschiedene Ansichten zu. Es ist einfach wirklich ziemlich fantastische Musik, die hier zu hören ist, wie ihr jetzt hier feststellen könnt. Aufgenommen bei 2 Sessions im Frühjahr 1959 und erschienen dann, ich glaube, im Herbst 1959, Miles Davis mit seinen Kollegen das berühmte Meisterwerk Kind of Blue. Und das passt wirklich auch sehr gut zur Tageszeit und zur Nachtzeit. Viel Spaß.

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1: Hier in den frühen Morgenstunden das Freie Radio Kassel. Genau, mit dem Nachtprogramm. Und heute Nacht gab es Musik zu hören von Miles Davis. Eben das legendäre, klassische Jazzalbum, das Jazzalbum schlechthin. Kind of Blue. Aber wenn ich das richtig verstanden und richtig gelesen habe, waren die beiden letzten Stücke vertauscht auf dieser CD-Edition, die ich hier gespielt habe. Im Original, auf dem Originalalbum, waren, glaube ich, die beiden Stücke Flamenco Sketches und All Blues in der anderen Reihenfolge. Aber das macht überhaupt nichts. Das war's. Das war dieses legendäre Album, dieses berühmte Album, das inzwischen das meistverkaufte Jazz-Album überhaupt ist, Kind of Blue. Und das auch überall als das Album für die einsame Insel genannt wird. Und insbesondere, denke ich mir, für die Nachtstunden auch auf einer einsamen Insel ist diese Musik wirklich hervorragend geeignet. Das ist sozusagen die klassische Ära des Cool Jazz gewesen. Miles Davis hat ja viele Jazzformen beeinflusst, den Bebop in seiner Frühzeit, Hard Bop, dann den Cool Jazz, also diese sehr entspannte, sehr ruhige Musik, wie wir sie eben gehört haben. Später dann eben Jazz, Rock und Fusion. Also er war ein Mann, der in vielen Bereichen tätig war im Laufe seiner 40-jährigen Karriere. Wir haben ja vorhin schon seine berühmten Jazz-Rock-Alben gehört, On the Corner und Bitches Brew. Danach, also ungefähr Mitte der 70er Jahre, hat er dann sich eine Auszeit genommen von 5 Jahren, hat sich völlig zurückgezogen vom Musikgeschäft, hat keine Konzerte gespielt, hat keine Platten aufgenommen. Und dann Anfang der 80er Jahre hat er wieder angefangen, Musik zu machen. Er hat im Laufe der 80er Jahre noch eine ganze Reihe von Platten aufgenommen, hat auch wieder Konzerte gespielt, ist auf Tour gegangen. Aber diese Zeit, 80er Jahre, die ist etwas, wie sagen, umstritten unter Fans. Auch heute noch, während andere umstrittene Phasen, wie zum Beispiel die Jazz-Rock-Phase, ja heute auch anerkannt werden als wirklich wichtige und herausragende Leistung von Miles Davis, ist die Zeit der 80er Jahre immer noch so ein klein bisschen, er wird etwas geringer geschätzt, weil er da wirklich teilweise ziemlich unangenehme Geschichten gemacht hat. Er hat da sich mit Disco und Soul-Einflüssen beschäftigt, hat teilweise mit Synthesizern experimentiert, was natürlich damals ziemlich in und modern war, aber heute dann umso angestaubter und altmodischer klingt, gerade diese Synthesizer-Sounds aus den 80ern. Auch von der Produktion her waren die Platten nicht mehr so besonders. Leider ist er dann im Jahr 91 gestorben und das hat dazu geführt, dass er leider keine Gelegenheit mehr hatte, wie andere große Künstler, wie Johnny Cash beispielsweise, noch ein großes Spätwerk zu schaffen. Vielleicht wäre er dann in den 90er Jahren auch nochmal richtig groß geworden, hätte auch künstlerisch noch einiges hervorgebracht, aber das sollte nicht mehr sein. Im Jahr 91 ist er dann, er hatte ohnehin schon gesundheitliche Probleme, und im Jahr 91 ist er dann gestorben. Mit noch nicht so hohem Alter zumindest. Also er ist nicht sehr alt geworden, leider. Gut, ja, und hier zum Schluss in der langen Nacht im Freien Radio Kassel mit Musik von Miles Davis gehen wir nochmal zurück in seine ganz große Ära, in die Jazz-Rock-Phase. Das war im Jahr 1970 als Nachfolger vom berühmten Album Bitches Brew, das wir vorhin schon gehört haben, gab es eine Platte mit dem Titel A Tribute to Jack Johnson. Jack Johnson war ein schwarzer Boxer, der erste schwarze Boxfeldmeister Anfang des 20. Jahrhunderts. Der ist auch schweren Anfeindungen damals ausgesetzt gewesen, rassistischer Art, logischerweise damals in Amerika. Und im Jahr 1970 ist eine Dokumentation, eine Fernsehdokumentation produziert worden. Und aus dem Anlass hat Miles Davis sozusagen sein Tribut gezollt an Jack Johnson, an diesen großen Sportler und auch Vorkämpfer für die Rechte der Schwarzen in den USA. Und die Platte, die daraus entstanden ist, besteht aus 2 langen Stücken, jeweils ungefähr 25 Minuten lang, also jeweils eine Plattenseite. Und da wird auch wirklich improvisiert, was das Zeug hält. Und das ist auch ein großer Klassiker von Miles Davis. Da hören wir jetzt nochmal rein. Wir werden es nicht ganz schaffen, aber zumindest einige Minuten von Jack Johnson gibt es zu hören, noch hier im Freien Radio Kassel. Und damit entlasse ich euch in den Tag. Einen schönen Tag hier im FRK. Und tschüss, bis demnächst.

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0: Hello and welcome to the Children's Program on Freies Radio Kassel. Hallo und herzlich willkommen hier im Kinderprogramm im Freien Radio Kassel. Wir sind die 5A der SIS, der Swiss International School. Ihr habt es schon gehört, bei uns wechselt es immer mal zwischen Deutsch und Englisch. Denn bei uns wird es immer der Unterricht zweisprachig gemacht, auf Deutsch und auf Englisch.
1: As part of the Politics for Future project, we have created podcasts this week. We were able to choose our own topics. They are about people who help others or tell others things about children and what you can say or what you shouldn't say. We hope you enjoy it.
2: Bei dem Projekt Politics for Future kann man Podcasts produzieren. Und die Themen haben wir uns selbst ausgesucht. Es geht um Menschen, die helfen oder anderen etwas erzählen. Es geht um Kinder und was man sagen darf oder was besser nicht. Dabei wünschen wir dir viel Spaß. Am Mikrofon begleiten euch durch die Sendung Lina, Alia, Alma, Sophia, Chomfa, Lea und Max. Helfen ist gut und wichtig. Und es macht einen glücklich, wenn man anderen helfen konnte. Und anderen zu helfen, darum geht es jetzt auch im ersten Beitrag. Auf der Welt gibt es viele Menschen, die nicht das bekommen, was wir für selbstverständlich halten.
3: Hallo, ich bin Matthias und bei mir sind
4: Barflo,
2: Max
5: und Kuno.
3: Und wir gehen in die 5A der SIS, der Swiss International School in Kassel. Und wir haben uns mit dem Thema Global Welfare Organizations beschäftigt. Und wir stellen euch jetzt ein paar Organisationen vor, die wir ziemlich wichtig finden. Kuno und ich beginnen mit UNICEF.

0: UNICEF, das Kinderhilfswerk der Vereinten Nationen, setzt sich für die Rechte aller Kinder ein. Insbesondere der, die am stärksten benachteiligt und am schwersten zu erreichen sind. Also Kinder in sehr armen Gegenden, damit sie zum Beispiel trotzdem irgendwie zur Schule gehen können. In über 190 Ländern und Gebieten tun sie alles, um Kindern zu helfen, zu überleben, sich zu entwickeln und ihr volles Potenzial auszuschöpfen. Also wenn Kinder zur Schule gehen können, dann haben sie später einmal bessere Möglichkeiten, was sie arbeiten. Denn wenn man nicht lesen und schreiben kann, kann man bestimmte Berufe auch nicht machen.
1: Woher bekommen sie denn das Geld?
0: Sie finanzieren sich über freiwillige Zahlungen von Regierungen, Organisationen und durch Spenden.
1: UNICEF wurde am 11. Dezember 1946 von der Generalversammlung der Vereinten Nationen gegründet. Man kann auch Geld spenden, mit dem sie dann den Kindern helfen. Wenn du 100 Euro an UNICEF spendest, kommen ungefähr 82 Euro in Form von Hilfe bei den Kindern an. Und das ist ziemlich viel, denn nur 12 Euro werden für die Organisation und Werbung verwendet.
2: Hallo, ich bin Max und ihr kennt doch bestimmt das Deutsche Rote Kreuz. Und ich erzähle euch heute was über das DRK und hoffe, dass ihr danach mehr darüber wisst. In Deutschland arbeiten über 210.000 Mitarbeiter beim DRK und es sind über 450.000 ehrenamtliche Helfer. Und deutschlandweit gibt es sogar über 3 Millionen Mitglieder. Und das sind wirklich ganz schön viele Menschen, die mit dem Roten Kreuz zu tun haben. Die Aufgaben von Deutschen Roten Kreuz sind Blutspenden, der Rettungsdienst, der Katastrophenschutz, Pflege, Kinder- und Jugendhilfe und internationale humanitäre Hilfe. Das Deutsche Rote Kreuz, auch DRK abgekürzt, leistet viele gute Taten und ist ein sehr wichtiges Unternehmen für Deutschland. Vor allen Dingen der Rettungsdienst und vielen wichtigen Hilfsaktionen. In einem Bereich sind sie auch aktiv, den nicht alle kennen. Sie haben eine Rettungshundestaffel. Das heißt, mit den Hunden kann man Menschen suchen und finden, wenn sie sich verlaufen haben oder zum Beispiel durch eine Lawine verschüttet wurden. Und wie kam es überhaupt zu der Gründung von dem Roten Kreuz? 1859 beobachtet Henri Dunant aus der Schweiz den Krieg zwischen Frankreich und Österreich und war entsetzt, dass niemand den verletzten Soldaten half und schrieb darüber ein Buch, was sehr bekannt wurde. Jahre danach hat er dafür gesorgt, dass viele wichtige Staaten das Rote Kreuz gegründet haben. Das Deutsche Rote Kreuz wurde 1921 in Baden-Württemberg gegründet. Das IKRK jedoch entstand 1859 in Genf, also in der Schweiz. An der Spitze der Organisation steht das IKRK, das Internationale Komitee vom Roten Kreuz. Es besteht aus 25 Menschen, die Schweizer Bürger sein müssen. Sie sorgen für die Planung von Einsätzen auf der ganzen Welt. Jetzt noch ein kleiner Funfact: Die Flagge vom DRK wurde von der Schweizer Flagge gemacht und ist fast identisch mit der Schweizer Flagge, nur dass die Farben getauscht wurden. Das DRK steht für Menschlichkeit, Neutralität, Unparteilichkeit und Freiwilligkeit. Jetzt kommen wir zu Ärzte ohne Grenzen mit Pavlo. Danke, dass ihr mich zugehört habt und ich hoffe, ihr wisst jetzt ein bisschen mehr über das DRK.
3: Hallo, ich bin Pavlo und erzähle euch etwas über Medicines Sans Frontiers oder Ärzte ohne Grenzen. Ohne Grenzen bedeutet, dass Ärzte und Journalisten nicht nur zum Beispiel in Deutschland, sondern auch in anderen Ländern helfen wollen, wo ihre Hilfe gebraucht wird und wo es wichtig für die Menschen ist, über ihre Leid zu berichten, damit es in der Welt nicht vergessen wird. Und das ist in Ländern zum Beispiel der Fall, in denen Naturkatastrophen, Kriege und Hungersnöte herrschen. Es wurde 1971 gegründet. Inzwischen sind sie in 60 Ländern aktiv. Eine ganz besondere Auszeichnung hat die Organisation 1999 bekommen. Den Friedensnobelpreis. Das ist schon echt cool, um möglichst schnell bei einem Unglück eine Hilfsaktion starten zu können, gibt es verschiedene Hilfsbaukästen, die je nach Situation verschieden bestückt sind. Da sind dann zum Beispiel Medikamente, medizinische Geräte, Zelte und Wassertanks drin, je nachdem, was gebraucht wird. Break the Silence ist eine Aktion, die auch zum Beispiel in der Klasse durchgeführt werden kann. Dabei kann man Spenden sammeln oder andere Aktionen durchführen und sich mit der Arbeit der Ärzte ohne Grenzen beschäftigen. Wir haben immer wieder von Spenden gesprochen. Alle drei von uns vorgestellten Organisationen der RK, UNICEF und Ärzte ohne Grenzen liegen mit über 80% der Spendeneffizienz sehr gut. Und wenn jemand etwas Geld übrig hat, es gibt so viele Menschen, die Hilfe brauchen. Auch kleine Beträge helfen. Das war's für uns. Pavlo,
2: Kuno, Max
0: und Matthias.
2: Ciao! Tschüss.

0: 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When people have different opinions, they can discuss them and maybe they will argue sometimes. But it is important that we can have different opinions. That is even written in the Constitution.
1: Wir lernen in der Schule ganz viel, damit wir uns unsere eigene Meinung bilden können. Wenn man unterschiedliche Meinungen hat, kann man dies diskutieren und vielleicht streitet man sich auch mal. Doch es ist wichtig, dass wir unterschiedliche Meinungen sein haben können.
2: Das steht sogar im Grundgesetz. Leider ist das nicht in allen Ländern so. Deshalb geben wir euch jetzt einen kurzen Überblick, wie das hier bei uns und den anderen Ländern mit der Meinungsfreiheit ist.
3: Hallo und willkommen im Free Speech Studio.
4: Hier sind Luc,
5: Alia
4: und Maneli. Wir berichten heute über Meinungsfreiheit und wir reden nicht so viel und fangen direkt an. Viel Spaß!
5: Meinungsfreiheit ist ein Grundrecht. Sie ermöglicht allen Menschen, freie Gedanken zu äußern und miteinander zu diskutieren.
4: Grundrecht? Was ist denn ein Grundrecht?
6: Gute Frage. Grundrechte sind sowas wie Basisrechte für alle Menschen. Daraus folgen dann alle anderen Rechte. Sie werden auch Menschenrechte genannt, weil sie für alle gelten. Einfach weil Menschen Menschen sind, haben sie automatisch diese Rechte.
4: In Deutschland stehen die Menschenrechte im Grundgesetz. Sicher habt ihr schon mal von Artikel 1 gehört. Die Würde des Menschen ist unantastbar. Die Meinungsfreiheit steht in Artikel 5. Aber was bedeutet Meinungsfreiheit jetzt genau?
6: Meinungsfreiheit bedeutet, dass man in der Öffentlichkeit seine Meinung in Wörtern, Texten, Bildern oder in den Medien äußern darf. Und ohne Meinungsfreiheit gäbe es keine Freiheit, Veränderung und Gerechtigkeit.
4: Meinungsfreiheit ist es auch, wenn man den anderen zuhört und ihre Meinung akzeptiert. Oder auch, wenn man auf eine Demonstration geht.
5: Darf ich also einfach alles sagen oder gibt es Grenzen? Was ist zum Beispiel mit Beleidigungen?
4: Beleidigung ist, wenn man rausgeht und was Schlimmes sagt, mit vielen Schimpfwörtern. Aber Meinung ist, wenn man seine eigene Meinung sagt, ohne Schimpfwörtern und ganz nett. Zum Beispiel ist es nicht erlaubt, wenn man zu fremden Menschen was Rassistisches sagt. Oder wenn ich jetzt sage, Alia, du bist ein Nazi. Ist es eine Beleidigung oder ist es Meinungsfreiheit?
5: Ey, ich bin doch kein Nazi. Das ist ganz klar eine Beleidigung. In diesem Fall könnte ich dich jetzt anzeigen.
4: Ja, das stimmt. Aber das war zum Glück nur ein Beispiel. Doch echte Nazis darf man natürlich auch Nazis nennen. Einige Politiker von der AfD zum Beispiel darf man so nennen, weil sie heute rassistische Sachen sagen, die die Nazis auch früher gesagt haben. Und das habe ich mir nicht ausgedacht, sondern das haben die Gerichte entschieden.
5: Das war jetzt zur Lage in Deutschland, aber wie sieht's eigentlich in anderen Ländern aus? Wir vom Free Speech Studio haben ein paar Länder rausgesucht und uns angeschaut, wie es dort mit der Meinungsfreiheit aussieht. Maneli, wie frei sind denn die Menschen im Iran?
4: Wenn Menschen in Iran auf die Straße gehen, weil sie eine andere Meinung als die Regierung haben, werden sie festgenommen oder getötet. Es ist sehr traurig, weil Berichten nach auch viele Kinder getötet wurden. Man kann also die eigene Meinung auf eine Demonstration nicht sagen. Deshalb ist die Meinungsfreiheit hier sehr eingeschränkt.
5: Auch El Salvador ist leider ein kritisches Land, weil laut Reportern ohne Grenzen das Land im Pressefreiheitsindex auf Platz 135 von 180 steht. Der Pressefreiheitsindex ist eine Liste und so weiter hinten ein Land auf der Liste steht, desto schlechter ist es mit der Pressefreiheit und damit auch mit der Meinungsfreiheit. In El Salvador liegt das hauptsächlich an der Belästigung von kritischen Medien und an der Kriminalisierung vom Berichten über die Regierung. Jetzt haben wir schon über viele Länder gesprochen, aber besonders habe ich schon schlechte Sachen über Nordkorea gehört. Lüg, weißt du mehr?
6: In Nordkorea gibt es sehr strenge Regeln. Wenn man hier seine Meinung äußert, die dem Diktator nicht passt, kann man ins Gefängnis kommen, wird gefoltert, umgebracht oder in bestimmte Lager gebracht. Kinder, die in den Lagern geboren werden, sind offiziell Gefangene, obwohl sie nichts getan haben.
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7: Russia has rules that limit free speech as well. 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
6: Wenn man in Eritrea seine Meinung sagt,

0: haben. Und Deutschland steht auf Platz 11, das Pressfreiheitsindex. Also darf die Presse ziemlich frei berichten. Das ist auch sehr wichtig.
1: Danke fürs Zuhören.
2: Adios, amigos. Es verabschieden sich Luc, Alia und Maneli.
3: Hallo, ihr hört das Kinderprogramm im Freien Radio Kassel, heute mit der 5a Swiss International School. Ihr hört hier heute Podcasts, die wir im Unterricht produziert haben. Für so ein Projekt braucht man verschiedene Partner und die stellen wir dir jetzt mal vor.
4: Wir sind die 5a der Swiss International School, haben beim Projekt mitgemacht und die Beiträge erstellt.
5: Unsere Lehrer, Frau Mitreska und Mr. Leng, haben uns dabei unterstützt. Die HLZ, die Hessische Landeszentrale für politische Bildung, fördert zusammen mit der Medienanstalt Hessen dieses Projekt.
3: Der Medienblitz e.V. hat die Technik zur Verfügung gestellt, damit wir die Beiträge in der Schule produzieren könnten. Dann sind wir hier im Freien Radio Kassel zu Gast. Das ist auch ganz wichtig. Sonst könnten wir jetzt keine Radiosendung machen. Und zu uns kamen Susanne und Bo. Sie haben uns alles gezeigt und erklärt, wie es geht und was sie machen müssen.
6: Jeder kennt sie und trägt sie den ganzen Tag in der Hosentasche mit sich herum. Nein, ich meinte nicht unsere Haustürschlüssel, sondern die Influencer auf unseren Smartphones. Sie begleiten uns durch den Tag und zeigen uns viel von ihrem Leben. Doch wie viel davon ist wirklich wahr? Wollen sie uns wirklich etwas von sich zeigen oder nur ihre Produkte verkaufen? Und sollten wir Kinder ihnen vertrauen? 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But how much of it is really true? Do they really want to show us something about themselves or just sell their products? And should we children trust them?
7: 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Today, me and my two classmates, Leah and Alma, are going to make a podcast about influencers and if they are positive role models for kids. Hallo Kassel und alle anderen Menschen da draußen. Ich bin Lina und bin 11 Jahre alt. Und heute mache ich und meinen zwei Klassenkameraden Leah und Alma einen Podcast über Influencer und ob sie ein positives Vorbild für Kinder sind. Influencer sind Leute, die Videos, Bilder oder Stories auf sozialen Medien wie TikTok, YouTube, Snapchat oder Instagram posten. Aber wie sind Influencer gute Influencer?
8: Sie sind gute Influencer, wenn sie ein gutes Vorbild sind, also ehrlich und respektvoll sind.
9: Sie motivieren Leute zum Beispiel, die Hausaufgaben machen oder einen neuen Sport auszuprobieren. Sie können also eine große Hilfe im Leben sein.
10: Aber Influencer posten auf Inhalte, die geplant und geschönt sind. Das hat dann nichts mit der Realität zu tun.
9: Und dadurch fangen junge Menschen an, sich zu vergleichen und sich dann unwohl zu fühlen. Außerdem zeigen Influencer Produkte manchmal, ohne zu sagen, dass das eine Werbung ist.
11: Okay, stop it. Ich glaube, ihr macht es euch gerade ein bisschen zu einfach. Lasst uns mal ein paar Beispiele angucken und erst dann ein Urteil fällen.
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1: Mimira X, das ist der Name von Melissa Kotschak auf Social Media. In ihren Videos macht sie zum Beispiel Armbänder oder malt etwas. Auf TikTok hat sie über 4 Millionen Followers. Melissa gehört damit zu den größten deutschen TikToker-Stars und ist besonders bei jungen Zuschauern sehr beliebt. Sie macht Roomtours, also zeigt ihr Zuhause, ihr Zimmer und was sie verändert und was sie immer alles kauft. Manchmal macht sie Challenges oder Videos mit ihren Freunden wie Emir Bayrak, Jessie und Jule. Was macht Melissa Kotschak positiv? Sie ist respektvoll gegen anderen wie Follower und Kinder. Besonders gut finde ich, dass sie auch nie rassistisch ist und keine Fake News verbreitet. Ich habe Vertrauen zu ihr aufgebaut und somit verstanden, dass sie eine positive Influencerin ist. Nicht negativ wie viele anderen, wie zum Beispiel Natalie Royal. Sie hat letzte Mal ein Video gepostet, wie sie gemalt hat und Kunst erstellt hat. Dann habe ich das Gleiche gemacht und es hat funktioniert. Und somit habe ich weiter angefangen, mehr Videos über sie zu gucken, weil ich ihr vertraue.
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2: 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Also Influencer können ein gutes, aber auch ein schlechtes Vorbild sein. Manche sind freundlich, bauen in ihrer Community Selbstvertrauen auf und respektvoll.
1: Während andere unfreundlich oder respektlos und in erster Linie an Geld und Aufmerksamkeit interessiert sind.
0: Wichtig ist, dass man erst nachdenkt, bevor man jemanden etwas nachmacht oder jemanden folgt. Und denkt immer dran, eine gute Freundin ist wichtiger als alle Likes auf Social Media.
1: Danke fürs Zuhören.
3: Bevor wir zu unserem letzten Podcast kommen, hören wir uns ein Lied an. Und das ist von der Band Honigs Kuchenpferd. Die hat zusammen mit Kinderrechten Schulen den Text zu dem Song geschrieben. Die Grundschule am Waal hier in Kassel hat auch mitgemacht. Das Lied heißt Ich darf das.

0: Unser letzter Beitrag hat auch ein ganz wichtiges Thema. Es geht um etwas, das uns Kinder schützt, das uns helfen soll, glücklich zu sein.
1: Our last post also deals with a very important topic. It's about something that protects us children and helps us to be happy.
2: Rechte.
3: Gesundheit.
4: Schutz.
5: Essen.
6: Identität.
7: Freiheit.
8: Spielen.
9: Meinung.
10: Bildung.
11: Rassismus.
12: Kinderarbeit.
13: Weltweit.
0: Wir sind
2: Lea,
0: Sophia und Schomfa aus der 5A der SAS. Das steht für Swiss International School. Der Name ist etwas speziell, denn bei uns an der Schule findet der Unterricht zweisprachig statt.
2: Wir beschäftigen uns mit einem Thema, das sehr, sehr wichtig ist für uns Kinder.
14: Kinderrechte.
1: Wisst ihr, was Kinderrechte sind?
0: Wenn nicht, dann seid ihr hier genau richtig. Die Vereinten Nationen formulierten die Kinderrechte 1924 in der Genfer Erklärung. Das Dokument zum Schutz der Kinder wurde inzwischen von 193 Mitgliedstaaten der Vereinten Nationen anerkannt, außer den USA. Es haben auch noch 4 Nicht-UN-Länder die Kinderrechtskonvention unterschrieben. Das sind die Cookinsel, Niue, Palästina und der Vatikanstaat. Es ging darum, dass Erwachsene Verantwortung für die Kinder übernehmen sollten. Viele Länder haben nach dem Zweiten Weltkrieg zugestimmt. Es gibt mittlerweile 54 Artikel. Artikel bedeutet eine Nummer für ein Kinderrecht. In den Jahrzehnten wurden immer mehr Kinderrechte hinzugefügt. Seit dem 5. April 1992 gilt die Kinderrechtskonvention in Deutschland. Aber es gab noch Vorbehalte. Denn erst seit 2010 gilt es bei uns ohne Einschränkungen.
2: Was ist eine UN-Kinderrechtskonvention?
9: UN steht für United Nations. Übersetzt bedeutet das Vereinte Nationen.
0: Kinderrechtskonvention heißt, es haben sich viele Länder getroffen und über Kinderrechte gesprochen und schließlich einen Vertrag gemacht.
2: Und weshalb hat die USA nicht unterschrieben?
0: Weil die US-amerikanischen Politiker befürchten, dass Eltern dann weniger Rechte als ihre Kinder haben. Für die Kinderrechtskonvention gibt es 4 Grundprinzipien. Kinder sind keine Privat- oder Nebensache. Man muss immer auf das Wohl der Kinder achten. Der Staat muss Kinder schützen und fördern.
9: Hi, my name is Leah. Today I will talk about the right of identity. Kids have the right of a name and friendship to their parents. What should the government do? The government should make sure that people write the name down of the kid when they were born, because it is very important that we have names, so we are not all only a number. Kids have the right to know their identity. They have the right to know who they are, to what kind of country they belong, and who their parents are. I believe that they should do that. Then they think it is worthwhile for their living. They do not think they are nothing. If everyone has the same identity, then you will not feel special. After the children write 38, kids under 15 cannot be a soldier. Germany did not agree to it. They believe everybody should be over 18.
15: Was mit 15 als Soldat im Krieg kämpfen, das ist eigentlich auch noch viel zu jung. Aber wieso sollen denn noch jüngere Kinder Soldaten werden?
9: Na ja, Man nennt sie ja auch Kindersoldaten. Und Kinder kann man noch leichter beeinflussen. Sie machen dann eher, was von ihnen verlangt wird. Es werden Kinder auch entführt, um sie als Kindersoldaten auszubilden. Und Kinder sind immer am billigsten. Es ist sehr schrecklich.
4: Hallo, ich bin Sophia und bin 10 Jahre alt. Ich stelle euch den Artikel 24 vor. Das Recht auf Gesundheit. Jedes Kind hat ein Recht, gesund zu sein. Und wenn sie krank sind, dürfen Kinder zum Arzt gehen und um Hilfe bitten. Es ist egal, ob man weiße oder schwarze Haut hat, ob man lange oder kurze Haare hat und viel, viel mehr. Die Länder, die dieses Kinderrecht unterschrieben haben, müssen auch dafür sorgen, dass das Kind zum Beispiel gesundes Essen oder sauberes Trinkwasser bekommt. Auch schwangeren Müttern muss geholfen werden.
7: Hi, ich bin Shamfa und bin auch 10 Jahre alt. Bei mir geht es um das Kinderrecht, Recht auf Bildung, Artikel 28. Jedes Kind hat das Recht auf Bildung. Das heißt, jedes Kind darf in die Schule gehen. Es ist egal, ob das Kind arm oder reich ist, Mädchen oder Junge, und die Hautfarbe ist auch egal. Das Recht auf Bildung ist sehr wichtig, weil, wenn es das Recht nicht gäbe, könnten viele Kinder nicht in die Schule. In manchen Ländern können Kinder trotzdem nicht in die Schule gehen, wegen den Kosten für Schuluniformen oder Schulmaterialien. Und in vielen Ländern kostet es etwas, zur Schule zu gehen. Aber es gibt auch ein paar Schulen in den Ländern, die kostenlos sind, zum Beispiel in Thailand.
15: Im Artikel 32 geht es um das Recht auf Kindheit. In Deutschland gibt es strenge Regeln, die festgelegt sind. In Deutschland ist Kinderarbeit streng verboten, aber diese Regel gilt nur bis 15 Jahre. Die Jugendlichen können einen leichten Job machen, aber nur, wenn sie das selbst wollen und die Eltern das auch erlauben. In Deutschland dürfen Kinder nur leichter arbeiten, wie Zeitungen austragen oder Babysitten machen. Wichtig ist aber, dass sie weiter zur Schule gehen. Kinder, die jünger als 13 sind, können leichte Arbeiten maximal für 2 Stunden pro Tag machen. Aber Kinder ab 13 dürfen 3 Stunden pro Tag eine leichte Arbeit machen. Ich finde es wichtig, dass Kinder auch Freiheiten haben, Freizeit, um zu spielen und sich zu entfalten, zum Beispiel kreativ sein können oder Sport machen, um eine fröhliche Kindheit zu haben. Sonst, wenn es ihnen nicht gut geht, gehen sie mit anderen Menschen vielleicht nicht so gut um und tun anderen weh. Wo und was müssen Kinder in anderen Ländern arbeiten?
7: Viele Kinder und Jugendliche müssen in vielen Ländern arbeiten, vor allem in Afrika und Asien. Kennt ihr Glimmer?
15: Das klingt ja total toll.
9: Nach Glitzer? Und Glänzen? So ein Mädchenzeug eben.
7: Nicht ganz. Das mit dem Glimmer ist aber gar nicht so süß, wie es klingt. Denn in Madagaskar, das gehört zu Afrika, wird Glimmer in Minen, also in Bergwerken, abgebaut. Dort machen etwa 10.000 Kinder diese schwere Arbeit. Das heißt, sie arbeiten den ganzen Tag im Berg und es ist sehr staubig. Sie haben so gut wie keine Freizeit und können auch nicht in die Schule gehen. In dem Bericht, den ich gelesen habe, waren die Kinder 8 bis 16 Jahre alt. Die sind da sogar noch 2 Jahre jünger als wir. Oh mein Gott! Glimmer wird in Kosmetik, Farben und elektronischen Geräten verwendet. Und jetzt fragen wir uns, warum müssen Kinder für diesen Stoff in Kosmetik und Farben so leiden? Diese Kinder können ihre Kindheit nicht leben. Sie können nicht spielen und lernen. Sie leben gefährlich und werden nicht geschützt.
15: Wir finden es toll, dass es Kinderrechte gibt und dass so viele Länder diese unterschrieben haben.
7: Das Problem ist allerdings, dass viele Kinder ihr Recht auf zum Beispiel Identität, Gesundheit, Bildung und eine gute Kindheit nicht unbedingt einfordern können. Hier müssten viele Kinder noch viel mehr unterstützt werden.
2: Und wir hoffen, dass es immer mehr Erwachsene gibt, die uns Kinder auf der ganzen Welt helfen und unterstützen. Und damit wünschen wir euch noch einen kreativen, verspielten und einfach einen schönen Tag. Wir,
7: Schomfer,
15: Sophia
2: und Lea verabschieden uns nun.
14: Tschüss!

0: Ja, hallo, hier ist Susanne und ich leite dieses Projekt und habe dieses Projekt mit dem Bo durchgeführt. Und jetzt haben wir noch ein bisschen Zeit für ein kleines Studiogespräch. Und bei mir sind jetzt die Lina, Alma, Schompfer, Alia, Max, Moritz, Luc. Genau, so ein Projekt hat heute seinen Abschluss, aber irgendwann hat es ja angefangen. Und Alma, wie fing denn das Projekt für euch eigentlich an? Mit was habt ihr angefangen?
1: Wir haben angefangen, uns Themen zu sammeln. Und nachdem wir den Themen gesammelt haben, haben wir uns in Gruppen aufgeteilt und dann ganz viel Recherche gemacht über unser Thema. Und dann
2: haben wir aufgenommen, also über die Sachen, die wir recherchiert haben, eine Postcard gemacht und die haben wir dann aufgenommen und dann haben wir geschnitten.
0: Ja, aber da sind wir ja schon, da sind wir schon ganz schön weit. Jetzt hätte ich noch mal eine kurze Frage zu den Themen. War das schwierig, ein Thema zu finden, weil ihr solltet ja wirklich Themen euch suchen, die euch interessieren. Das ist in der Schule manchmal nicht so der Fall, dass man Sachen machen darf, die man selber mag. Meistens werden die Themen von Lehrern vorgegeben. Wie war das mit dem Finden der Themen?
1: Es war eigentlich nicht so schwer. Jeder hatte ganz viele gute Themen. Und nachdem wir die Themen gesammelt haben, haben wir uns alle die Themen auf ein Blatt geschrieben. Und die Menschen, die denselben Themen hatten, wurden in eine Gruppe gemacht.
0: Sehr gut. Lina, du wolltest noch was ergänzen?
3: Wir haben dann, also das mit den Recherchieren war ein bisschen tricky, weil wir durften halt nicht so allgemein ChatGPT oder Google benutzen, sondern so Kinder-Webseiten benutzen wie logo.com. Oder frag Finn und so.
0: Okay, da muss ich mal ganz kurz reinkrätschen. Da könnte man jetzt eine ganze Stunde was über KI und Recherchieren sagen, aber nur ganz kurz, weil wir haben jetzt nicht so viel Zeit. Wenn ihr recherchiert, ist diese KI-Zusammenfassung, die man zum Beispiel bei der Suchmaschine Google angezeigt bekommt, einfach nur ein Ergebnis von Wahrscheinlichkeiten und da kann vieles stimmen. Da sind aber in der Regel auch Fehler drin. Deshalb und KI-generierte Ergebnisse darf man nie als Quelle anwenden, weil wenn ich den Suchbefehl nochmal eingebe, dann kommt eine andere Antwort raus, weil das immer wieder andere Berechnungen sind. Ja? Okay, also deshalb richtige Quellen dass man die Informationen aus richtigen Quellen zieht. Ganz wichtig für euer weiteres Leben und für alle, die zuhören. ChatGPT ist keine Quelle. Okay, gut. Dann mussten ja Texte geschrieben werden und das war ein bisschen anstrengend, die vielen Sammlungen, ne? Alia, wie war das mit dem Texte schreiben? War das für dich einfach?
1: Ja.
0: Ja? Okay. Wer fand das mit dem Textschreiben schwerer oder so? Ja, Lina?
3: Also ich fand es ein bisschen schwer, weil ich habe, also wo ich halt gegoogelt habe, also mit einer bestimmten Webseite, hat es halt viel Sätze rausgebracht und ich musste die halt abschreiben, weil das halt perfekte Sätze waren für unseren Thema. Aber halt, wo ich angefangen habe zu schreiben, hat halt angefangen, meine Hand weh zu tun. Deswegen war es so ein bisschen schwer.
0: Okay. Alma?
1: Es war schwer, die Sätze zu formulieren und die Text zu halt machen, weil die werden halt so, die Webseiten haben Texte gemacht, aber die passten nicht so wirklich zu unserem Thema dann.
0: Genau. Und wer irgendwie die Podcasts jetzt gehört hat, wir haben ja jetzt alle Podcasts gehört, da merkt man ja auch, dass die Texte, die man da drin hört, nicht unbedingt auf irgendwelchen Webseiten zu finden sind, sondern dass die Sätze eben zu eurem Podcast passend und nicht auf irgendeine Webseite unbedingt, ne? Sondern das musste man alles noch ein bisschen umformulieren. Okay, jetzt haben wir, waren die Texte fertig, dann haben wir die Texte aufgenommen. Max, wie war das Textaufnehmen für dich?
4: Also ja, es hat Spaß gemacht und es war aber auch ein bisschen anstrengend, vor allen Dingen. Wir haben, unser Podcast war, glaube ich, 8 Minuten oder so lang. Man hat 20 Minuten aufgenommen oder so. Also da sieht man schon, dass es mehr ist. Und ja, man verspricht sich auch oft. Deswegen musste man am Ende auch viel rausschneiden.
0: Genau. Lina?
3: Genau, wie Max gerade gesagt hat. Also beim Aufnehmen war es schon auch ein bisschen schwer, weil eigentlich hat ja unser Podcast mehr oder weniger gedauert. Aber halt beim Aufnehmen hat es halt mehr gedauert, weil man sich mehrmals verspricht oder so. Da kann man keine Wörter richtig aussprechen, wie ich. Ich konnte zum Beispiel Social Media nicht richtig aussprechen. Habe fast 10 Minuten gebraucht, es richtig auszusprechen. Also ja, hat auch viel Zeit verschwendet. Also wir haben einen Tag, glaube ich, dafür gebraucht.
0: Genau, und wer die Podcast jetzt gehört hat, der hat wahrscheinlich keinen Versprecher gehört. Oder wir haben auch manchmal, wenn wir was aufgenommen haben, da hat man gesagt, vielleicht betonst du es nochmal ein bisschen anders. Oder ja, da steht ein Doppelpunkt dahinter, dann will ich den Doppelpunkt auch hören. Das heißt dann nicht, dass man sagt, Doppelpunkt, sondern man sagt das so wie eine Überschrift klingen könnte oder so, ne? Alma?
1: Ich fand es auch richtig schwer beim halt Schneiden und so, weil unsere Hände tun und wir haben manchmal vergessen, wie das funktioniert. Wir brauchen richtig viel Hilfe und deswegen war es auch schwer.
0: Ja. Shamfa?
2: Also ich fand es beim Schneiden, es war dass es halt nicht so schwer war und ich fand, es hat auch Spaß gemacht.
0: Ja, du warst auch richtig schnell, genau. Bei dir habe ich es mehr mitgekriegt, der Max war auch ziemlich schnell, bei den anderen habe ich es nicht so mitgekriegt, deshalb habe ich euch jetzt so ein bisschen rausgepickt. So, wir haben noch ein bisschen Zeit, weil die Sendung ist ja auch bald vorbei. Jetzt sind die Podcasts fertig. Wenn so ein Projekt anfängt, dann hat man ja oft irgendeine Vorstellung, was am Ende rauskommt. Entweder man denkt, oh mein Gott, das wird bestimmt total peinlich. Oder man sagt, ja, ich werde bestimmt voll berühmt. So, jetzt sind die Ergebnisse sozusagen auf dem Tisch. Habt ihr irgendwie sowas erwartet? Oder ja, habt ihr was ganz anderes erwartet? Wie ist es jetzt für euch, die Ergebnisse gehört zu haben? Alia?
1: Also wir waren schon sehr happy, dass wir fertig waren und wir müssen sehr viel schneiden am Ende und neue Musik machen, ja.
0: Und wie, du hast es jetzt gehört, deinen Podcast, wie fandst du den dann?
1: Also ich fand es sehr gut.
0: Ja, ne? Fand ich auch voll gut, auch wenn dann so ein bisschen Musik mit drin ist und so. Moritz, wie der Moritz... Der gehört nämlich gar nicht hier in die Klasse, das ist nur ein Bruder. Was heißt nur? Er ist ein Bruder von einem, der mit in der Klasse ist. Und wie fandest du denn die Ergebnisse?
5: Die Ergebnisse fand ich eigentlich ganz gut. Ich fand, sie haben alle den Text sehr fließend sagen können und ich habe fast keine Fehler gehört und keine Versprecher. Also fand ich die Ergebnisse eigentlich sehr, sehr positiv.
0: Mhm. Also Daumen hoch.
5: Ja.
0: Wunderbar.
5: Auf jeden Fall.
0: Luc, du wolltest auch noch was zum Ergebnis sagen,
6: ja,
0: oder?
6: Also genau. Ich bin ziemlich happy mit dem Endergebnis, denn wir haben auch ziemlich lange daran gearbeitet und ja.
0: Du bist happy.
6: Ja, ich bin einfach happy, dass wir, also dass das so einfach, oder es war nicht einfach, aber ich bin happy, dass ich es geschafft habe.
0: Ja, wunderbar. Genau, wir sind auch alle happy und vor allen Dingen, ich glaube, auch die ganzen Eltern. Hier sind nämlich auch ganz viele Eltern hier im Radio. Die Bude ist nämlich wieder mal voll. Und ich habe auch bisher nur Rückmeldungen bekommen, dass alle irgendwie happy sind. So, und bevor die Abschlussmoderation kommt, machen wir noch mal ganz kurz Musik. Dann bauen wir hier mal kurz um. Okay.

0: Oh no, what a shame. Our program is already over. We hope you enjoyed our podcast. We had a great time here at the radio station.
1: Schade, jetzt ist unsere Sendung schon vorbei. Wir hoffen, dir haben unsere Podcaste gefallen. Wir fanden es hier im Radio toll. Morgen, Montag, früh kannst du die Sendung nochmal hören. Falls du was verpasst hast, von 8 bis 9 Uhr, hier im Freien Radio Kassel. Am Mikrofon verabschieden sich jetzt Max, Lina, Alia, Sophia, Chompa, Alma und Lia.
2: Stopp, noch nicht wegschalten.
0: Die Sendung ist noch nicht vorbei. Denn wenn wir schon mal hier sind, wollen wir auch noch ein paar Grüße loswerden. Gleich geht es los. Hold on, don't switch off yet, the program isn't over yet. While we're here, we'd like to send a few greetings. We'll start in a moment.

0: Hallo, hier ist Lina. Ich werde meine ganze Familie grüßen, die da draußen ist, und meine Familie in Berlin und meine zwei besten Freunden Lia und Elisa.
1: Hallo, mein Name ist Moritz und ich grüße Alexander Tolmatschew, Dill Schwarze und Kuno Treiber.
2: Hi, ich bin Max und ich grüße meine Eltern und meine ganze Familie und zwei Freunde von mir.
3: Hallo, ich bin Luke und ich grüße meine Oma, meine Mama, mein Papa und meine kleine Schwester.
4: Hallihallo, ich bin Sophia und ich grüße meine Familie, auf jeden Fall meine Schwester Alicia und alle Lehrer und Lehrerinnen, die auf unserer Schule sind.
5: Wir sind Alma und Schomper
6: und wir grüßen uns an unsere Familie und
7: Blackpink
8: und Kids.
9: Hallo, ich bin Alia und ich grüße meine ganze Familie und Maneli, weil sie es nicht geschafft hat, hier hinzukommen.
10: Dann grüße ich auch auf jeden Fall noch Lea, die heute auch nicht da sein konnte. Vielen Dank an euch alle für die harte Arbeit.

Guten Abend, liebe Hörerinnen und Hörer. Hier ist wieder das Freie Radio Kassel. Unsere Sendung heißt Tanzparkett. Die Stammhörer werden es wissen. Es gibt jetzt eine Stunde Musik von Original-Schellack-Platten. Und dazu begrüßen Sie an der Technik Michael Rolf und hier am Mikrofon. Ich bin Peter Michael. Unsere heutige Sendung haben wir überschrieben, sie Unknown Small Bands. Und für sehr langjährige Stammhörer, die werden sich vielleicht erinnern, ist das schon der dritte Teil. Das ist aber sicherlich 5, 6, 7 Jahre her, dass wir Teil 1 und 2 haben. Jetzt sind aber einige weitere schöne Platten in meine Sammlung gekommen. Und zwar Unknown Small Bands, das sind der Jazz-Fachmann, wird vielleicht den einen oder anderen Namen kennen. Aber hier die erste Platte, die wir spielen, Laura Rucker and Her Swing Boys. Die Dame Rucker, die war selbst mir unbekannt. Die hat 1931 schon 4 Titel in Grafton, Wisconsin für Paramount aufgenommen und 2 weitere Titel für Vocalion in Chicago am 14. September 1935. Die sind aber nicht veröffentlicht worden, die Vocalion-Titel. Ansonsten gibt es nur noch diese eine Platte für Decca, die wir jetzt spielen. Die Besetzung ist hier: Laura Rucker spielt Piano und sie singt auch. Und ihre Begleitmusiker sind Franz Jackson am Tenorsax, Hurley Ramey an der Gitarre und Bill Oldham am Slap Bass. Und wir hören zuerst eine Eigenkomposition von Miss Rucker, Something's Wrong. Und die Rückseite, die hat sie auch selbst komponiert. Die heißt Swing My Rhythm.

Das waren die Titel Something's Wrong und Swing My Rhythm mit Laura Rucker and Her Swing Boys. Und beide Titel hatte die Dame Rucker auch selbst komponiert. Und ihr Stil am Piano und auch ein wenig ihr Gesangsstil hat uns sehr an Fats Waller erinnert. Schade, dass es aus dieser Zeit nur diese eine Platte gibt. Wir hätten davon gerne mehr gehört. Fats Waller ist jetzt auch das verbindende Glied zur nächsten Aufnahme. Sie bringt uns nämlich einen Sideman Fats Wallers, nämlich Gene Sedgwick. Der tourte ja, wie vielleicht bekannt ist, mit der Sam Wooding Band schon ab 1925 bis zu Woodings Rückkehr in die USA, circa 1932 ganz Europa, inklusive Russland und Berlin. Platten entstanden in Berlin, Paris und Barcelona. Ab 1936 arbeitete er bis zu dessen Tod im Jahr 1943 beim Pianisten Fats Waller. Von seiner eigenen Band gibt es nur 4 Titel vom 23. November 1938 für Vocalion. Die bringen uns aber bis auf 2 Musiker die komplette Waller-Besetzung, nämlich Herman Autry an der Trompete, Jimmy Powell und Fred Skerritt an Klarinette und Altsax. Die beiden sind nicht aus der Waller-Band. Gene Sedgwick ist natürlich am Tenorsaxophon zu hören und er singt auch auf dem Titel Choo Choo. Henry Duncan ist am Piano dabei, dieser ersetzt hier den Fats Waller. Und die Rhythm-Section, die übrige Rhythm-Section, ist wieder aus der Waller-Band. Albert Casey an der Gitarre, Cedric Welles am Slap-Bass und Slick Jones an den Drums. Und wir hören jetzt aus der Session vom 23. November 1938 die Cedric Waller und Rassef-Komposition Choo Choo. Die ist nicht zu verwechseln mit der Frankie Trambauer-Komposition gleichen Namens, die schon ein paar Jahre früher komponiert wurde. Und die Rückseite dieser Vocalion-Schallplatte bringt uns die Cedric-Komposition The Wail of the Scrumph.

Das war Cedric and His Honey Bears mit The Wail of the Scrumph und davor hörten wir seine Eigenkomposition Choo Choo. Und jetzt kommen wir zu Drummer Man Johnny Williams and His Boys. Ebenfalls eine Platte für die US-Vocalion. Es spielen hier Russ Case an der Trompete, Buddy Morrow an der Posaune, Reggie Merrill an der Klarinette und Hank Ross am Tenorsax. Die Rhythm Section besteht aus Walter Cross Piano, Lou Shuby am Slap Bass und natürlich der Bandleader John Williams an den Drums. Johnny Williams hat insgesamt nur 7 Titel aufgenommen, 3 davon waren für Variety, die sind später auf Vocalion übernommen worden, als Vocalion Variety aufgekauft hatte, und 4 sind dann nur auf Vocalion zu hören gewesen. 2 davon wollen wir jetzt spielen. Zuerst Meilenberg Joyce und die Rückseite bringt uns My Curly-Headed Baby und die sind in New York am 1. August 1939 aufgenommen worden.

Das war für die Firma Vocalion Drummerman Johnny Williams and His Boys. Und zuerst hörten wir das Dixieland-artige Meilenberg Joyce. Das hat uns vom Stil ein bisschen an Bob Crosbys Bobcats erinnert. Und die Rückseite, das war eine Nummer im gediegenen Swing-Stil. My Curly-Headed Baby hieß die. Und das war übrigens in den frühen 30er Jahren auch in Deutschland ein großer Hit. Da wurde es allerdings als Tango gespielt und nannte sich, man möge mir dieses böse Wort verzeihen, Negerwiegenlied. Da haben die sich aber damals nichts Böses bei gedacht. Da durfte man das noch sagen. Und da ist dem Michael eben aufgefallen, da haben sie dann während dem Krieg bei dem deutschen Schlager Ich liebe die Sonne, den Mond und die Sterne abgeschrieben bei diesem Titel. Gerade das Intro, das war sehr wie Ich liebe die Sonne, den Mond und die Sterne. Wir bleiben jetzt auf dem Vocalion-Etikett und kommen zu Sammy Williams and His Three Naturals. Als Besonderheit hat diese Platte, dass dieser Sammy Williams elektrische Orgel, also wahrscheinlich Hammond-Orgel, spielt. An der Trompete hören wir Johnny McGee, Billy Kyle spielt Piano und Cozy Cole ist an den Drums dabei. Zuerst hören wir Now It Can Be Told. Hier singt eine Dame namens Mary McHugh. Und auf Some Sunny Day, der Rückseite, singt ein alter Bekannter, nämlich Chick Bullock. Der erste Titel ist am 17. und der zweite am 18. Juni 1938 in New York entstanden.

Das waren die Titel Now It Can Be Told und danach hörten wir Some Sunny Day mit Sammy Williams and His Three Naturals. Das war ein Pendant zum etwas bekannteren Milt-Hurst-Trio. Und noch einmal zur Erinnerung und für diejenigen, die gerade erst eingeschaltet haben, Sie hören das Freie Radio Kassel. Unsere Sendung heißt Tanzparkett und unser heutiges Thema sind unbekannte Smallbands aus den USA aus den 30er Jahren. Und jetzt kommen wir zur Firma Bluebird und zu Stu Bletcher and His Orchestra. Die Band wird aber hier von Red Norvo geleitet. Der steht hier als Director auf dem Etikett und er spielt natürlich auch das Xylophon. Stu Bletcher spielt Trompete und singt. Donald McCook ist an der Klarinette zu hören. Herbie Hamer bläst das Tenorsaxophon und die Rhythm Section besteht aus Roger Ramirez am Piano, Dave Barber an der Gitarre, Pete Peterson am Slap Bass und Morris Pertill an den Drums. Und wie schon gesagt, Red Norvo brilliert auf dem Xylophon. Stu Bletcher hat auf Bluebird nur 6 Titel insgesamt eingespielt. Außerdem gibt es noch 2 weitere mit Bletchers Eli Prom Trotters auf QRS, einem sehr seltenen amerikanischen Label. Wir hören von 27. März 1936 in New York aufgenommen. Zuerst I Hope Gabriel Likes My Music. Und die Rückseite bringt uns The Touch of Your Lips. Und auf beiden singst du Bletcher auch.

Das war Stu Pletcher and His Orchestra mit dem Xylophonisten Red Norvo. Und wir hörten zuerst I Hope Gabriel Likes My Music und danach The Touch of Your Lips. Unsere nächste Band nennt sich New Friends of Rhythm. Das sind Musiker, die sowohl im klassischen als auch im populären Sektor zu Hause waren. Eine Besetzung aus Streichinstrumenten. Sylvan Schulman und Sally Smirnoff spielen Geige, Louis Kiffman spielt Viola, Ellen Schulman Cello, Harry Payton Bass, Tony Colucci, das ist der einzige Jatzer in dieser Besetzung, ist an der Gitarre dabei und Lauren Newell an der Harfe. Wir hören die Titel High Voltage und Foster Child. Beide Titel sind in New York für Victor am 10. November 1939 entstanden.

Das waren sie, New Friends of Rhythm mit den Titeln High Voltage und Foster Child. Und ob das nun noch Jazz ist oder eine Melange zwischen klassischer Musik und damaliger Populärmusik, das sei dem Betrachter oder dem Zuhörer in diesem Fall überlassen. Uns erschien die Platte interessant und sicherlich selten zu hören und deswegen haben wir sie in die Sendung aufgenommen. Bei der nächsten, da geht es wieder etwas mehr zur Sache. Das ist wieder eine Platte für die Firma Vocalion und die Band nennt sich The Musical Maniacs. Das sind Irving Fasola an der Klarinette, Lloyd Reiner an der Gitarre, Manny Stein am Slap Bass, Lou Singer an Drums und Vibraphon und Bud Johnson, der singt. Diese Gruppe hat insgesamt nur 4 Titel aufgenommen und alle sind am 26. Juli 1937 entstanden. Wir hören zuerst Am I Blue und danach Down by the Old Mill Stream.

The Musical Maniacs nannte sich diese Gruppe. Und wir hörten Down by the Old Mill Stream und davor M.I. Blue. Und das zeigt uns, dass auch unbekannte Namen, nämlich hier namentlich der Drummer und Vibraphonist Lou Singer, mit den Großen durchaus gleichziehen können. Mit Großen meine ich hier Lionel Hampton oder Red Norvo. Die nächste Band nennt sich Skeets Talbot and His Gentlemen of Swing. Das ist übrigens die erste Platte dieser Besetzung. Die ist am 1. März 1939 entstanden und bringt uns an Klarinette und Altsaxophon den Leader der Band, Skeets Talbot, an der Trompete Carl Smith. Otis Hicks spielt das Tenorsaxophon und in der Rhythm Section sind Clarence Easter am Piano, Harry Prather am Slap Bass und Hubert Pettaway, der spielt die Drums. Und er singt auch auf dem zweiten Titel auf Skin and Back. Davor hören wir die Instrumentalnummer, die heißt Get Up. Und beide Titel hat Skeets Talbot auch selbst komponiert. Diese Aufnahme ist in New York am 1. März 1939 entstanden, und zwar für die Firma Decca.

Das war's fast. Michael Rolf und Peter Michael verabschieden sich und wir hören noch eine Aufnahme mit dem Bob Hamilton Trio mit Hammond Orgel. In New York am 19. Juli 1939 ist entstanden Dinner Music for a Pack of Hungry Cannibals.

0: Guten Abend, meine Damen und Herren. Hier ist die Freisprechanlage mit
1: Martin Reuter
0: und Gertrud Salm. Wir haben heute das Thema Kinder, wie die Zeit vergeht und einen Gast, der sich wie immer selbst vorstellt.
2: Mein Name ist Daniele Dellagli, Schriftsteller, Essayist, Lyriker.
0: Und mit dem Klima beschäftigt.
2: Ja, und zuletzt habe ich mich mit dem Beschluss des Bundesverfassungsgerichts vom 24. März 2021, also weil sozusagen aus Anlass eines fünfjährigen Jubiläums dieses damals sehr weit auch international rezipierten und beachteten, gelobten, seltsamerweise zuerst gelobten Beschlusses. Und ich wollte mal schauen, was ist eigentlich seitdem daraus geworden? Also hat es Spuren hinterlassen? Es gab schon zwischenzeitlich eine kritische Bilanz, die feststellte, dass sich praktisch kein einziges Verwaltungsgericht in Deutschland und auch kein einziges untergeordnetes Verfassungsgericht etwa der Länder bei ähnlichen Klagen unter Berufung auf diesen Grundsatzentscheid des Verfassungsgerichts Erfolg gehabt hätte. Also
0: alle Klagen wurden sozusagen, kamen da nicht weiter.
2: Ja.
0: Und das Bundesverfassungsgericht hat damals ein Urteil, nicht ein Urteil, eine Stellungnahme zu einer Klage von Minderjährigen gemacht.
2: Und Umweltorganisationen.
0: Und Umweltorganisationen, die eingeklagt haben, dass sozusagen die jetzige Generation und die jetzige Regierung auf Kosten der nächsten Generation und die jetzigen auf Kosten der nächsten Generation lebt und dass das nicht geht, richtig?
2: Ja, also zunächst einmal haben Sie das Klimaschutzgesetz der rot-grünen Regierung von 2019 als schlicht verfassungswidrig bezeichnet und wollten das vom Bundesverfassungsgericht bestätigt haben. Genau das ist nicht passiert. Also diese Klage auf Verfassungswidrigkeit des Klimaschutzgesetzes wurde abgewiesen. Es ist ein seltsam widersprüchliches Konstrukt, was damals das Verfassungsgericht abgeliefert hat. In einem Satz wird diese Klage abgewiesen, im nächsten Satz wird aber die Regierung dazu angehalten, die Klimaschutzziele ab 2030 für die Einhaltung der Klimaschutzziele ab 2030 mehr zu tun. Also es konnte nicht feststellen, dass gegenwärtig, damals 2021 oder bis 2021, zu wenig getan wurde. Aber es hat festgestellt, wenn weiter so wenig getan wird, wird es ab 2030 nicht mehr möglich sein, auf der Basis also solcher Maßnahmen die Klimaschutzziele einzuhalten. Das aber jetzt nicht etwa, war jetzt nicht etwa sozusagen ein Urteil im Dienste der Erderwärmung oder des Klimaschutzes, sondern das Verfassungsgericht hat sich vor allen Dingen darum besorgt, dass die Freiheitsrechte der künftigen Generationen ab 2031 überproportional eingeschränkt werden könnten, wenn man nicht heute wesentlich mehr tut, um die Klimaziele zu erreichen. Sozusagen, dass die Freiheitsrechte der jetzigen, das war schon auch dann intendiert in der Klage, also insofern haben sie dem schon stattgegeben, die Freiheitsrechte der jetzigen Generation würden zum Nachteil der künftigen ausgelebt, wenn die Emissionsminderungen wenn nicht heute schon, zum Zwecke der Emissionsminderung auch die Freiheitsrechte der heutigen Generation eingeschränkt würden.
0: Also das heißt zusammengefasst, wir verbrauchen alles im Moment und wir verbrauchen so viel, dass die nächste Generation dann nicht mehr, dass die alles kontingiert bekommt, sagt man kontingiert?
2: Kontingentiert
0: bekommen.
2: Das ist zwar richtig, war aber nicht die Sorge des Verfassungsgerichts. Die Sorge des Verfassungsgerichts ist, dass man ab 2031 wird Maßnahmen ergreifen müssen, um die Klimaschutzziele zu erreichen, die viel stärker in die Freiheitsrechte der Menschen werden eingreifen müssen als heute. Und das nennt sich dann, dafür wurde dann das, die interessante Begriffskonstruktion intertemporale Freiheitssicherung.
0: Das muss man sich intertemporale.
2: Intertemporale Freiheitssicherung. Was aber im Grunde etwas nochmal spezifiziert, was es ja schon gab, nämlich Generationengerechtigkeit.
0: Okay.
2: Zur Generationengerechtigkeit gehört, dass die nicht mehr belastet werden, die künftigen, als die heutigen. Und das ist, und was mich stutzig gemacht hat, ist, dass es immer nur um diese Freiheitsrechte geht. Also erstens geht es nicht primär um Erderwärmung, Naturschutz, Umweltschutz und so weiter. Und zweitens sind die Freiheitsrechte bedroht, in Zukunft bedroht, nicht durch die Erderwärmung, laut Verfassungsgericht, sondern durch die staatlichen Maßnahmen, die man zum Schutz vor der Erderwärmung
0: hätte ergreifen müssen.
2: Das heißt, die machen sich, im Grunde ist es sozusagen die Sorge, wenn ihr heute nicht ein moderates Tempolimit erlasst, dann müsst ihr nach 31 ein richtig drastisches Tempolimit erlassen, um noch zu den Klimazielen, wie sie vom Pariser Abkommen über verschiedene dann Anpassungsschritte auch der innerhalb der EU formuliert worden waren. Ja, und das ist, damit ist klar.
0: Also ich meine, das ist ein sehr revolutionäres, nicht Urteil, sondern eine sehr revolutionäre Stellungnahme, dass die nächsten Generationen überhaupt in Blick kommen. Ja. Ne? Das habe ich jetzt vorher nicht gehört.
2: Das ist neu. Mhm. Ja. Da wird zum ersten Mal wirklich in Generationen gedacht und nicht in Dividenden, Renditen, Wahlterminen oder all dem, was sozusagen gegenwartsfixiert ist. Mhm. Insofern schon. Also für diese Einbeziehung der Zukunft in die Gegenwart ist das Verfassungsgericht schon zu Recht gelobt worden. Eher liberal-progressiven Öko-Juristen haben allerdings bemängelt, dass es eben tatsächlich nur um den Schutz subjektiver Rechte geht und dass es das nirgendwo die Natur als Rechtsperson, also die Natur mit eigenen Rechten, vorkommt in diesem Urteil. Waren dann schon auch etwas verblüfft. Ich spreche da von Christian Kallies und Jens Kersten am vorderster Front, sind die sich am ausführlichsten mit diesem Urteil befasst haben.
0: Die Rechte der Tiere und die Rechte der Natur sind ja so gar nicht gefasst. Also doch, du hast erzählt, im Grundgesetz.
2: Doch, eigentlich schon. Das wollte ich nämlich sagen, dass die haben sich gewundert, dass das Verfassungsgericht diese Chance vertan hat, wenn es denn schon die ganze Zeit mit der Artikel 20a des Grundgesetzes operiert. Es geht, also Artikel 20a des Grundgesetzes lautet, der Staat schützt auch in Verantwortung für die künftigen Generationen die natürlichen Lebensgrundlagen und die Tiere im Rahmen der verfassungsmäßigen Ordnung durch die Gesetzgebung und nach Maßgabe von Gesetz und Recht durch die vollziehende Gewalt und die Rechtsprechung. Da wäre es ein leichtes gewesen, sagt der Jens Kersten, doch auch das Recht auf ökologische Integrität oder auf ein ökologisches Existenzminimum oder dann, warum nicht gleich auf ein Eigenrecht der Natur mit in diesen Artikel 20a anzuhängen, dann hätte das grundgesetzliche Bestand und wäre damit, das ist entscheidend, das habe ich bei der Gelegenheit gelernt, in dem Moment, wo das im Grundgesetz verankert wird, ist es eine Gemeinwohlaufgabe, die unabhängig vom Wählervotum ist. Ja, die Wähler können das dann nicht mehr abwählen, den Klimawandel, indem sie AfD oder auch CDU wählen, sondern der Staat ist grundgesetzlich verpflichtet, all diese Maßnahmen zu ergreifen.
0: So, aber weißt du, aber eigentlich hört sich der Artikel 20a genauso an. Die Grundlagen und die Grundlagen der Natur, wie war's?
2: Nein, der Staat schützt die natürlichen Lebensgrundlagen und die Tiere im Rahmen der verfassungsmäßigen Ordnung. Ja, das wird aber, dieser Artikel muss immer abgeglichen werden mit dem übergeordneten Artikel 2. Die ersten drei Artikel sind ja sozusagen die unantastbaren.
0: Genau, die Freiheit.
2: Jeder hat das Recht auf die freie Entfaltung seiner Persönlichkeit, soweit er nicht die Rechte anderer verletzt und nicht gegen die verfassungsmäßige Ordnung oder das Sittengesetz verstößt. Bislang gibt es keine Einschränkung dieses Artikels 2, was praktisch sozusagen ein Artikel auf uneingeschränkte Konsumfreiheit und Verbrauch der Ressourcen beinhaltet und bedeutet. Das hätte man, einzurahmen, einzuschränken und auch vielleicht auch neu zu definieren, was ist denn überhaupt Handlungsfreiheit, Bewegungsfreiheit, freie Entfaltung der Persönlichkeit. Ich vermute, das Verfassungsgericht ist auch deshalb nicht darauf eingegangen, weil damit hätten sie ein anderes Riesenfass aufgemacht, nämlich wie will man dann die ökologische Perspektivierung einer solchen Einschränkung abgrenzen von all den anderen Beschränkungen der Handlungs- und Bewegungsfreiheit, die es auch gibt. Darauf hat der Verfassungsblock als einziger hingewiesen. Das ganze Feuilleton.
0: Sag mal, der Verfassungsblock, das ist.
2: Block. Ich weiß. Das ist ein Block linksliberaler Juristen, junger Juristen überwiegend, nicht? Die dann natürlich auch solche Bundesverfassungsgerichtsentscheidungen kommentieren, auch zum Teil kontrovers kommentieren. Denen ist als einzige das aufgefallen, dass man das ja dann hätte übertragen können. Nämlich, was ist mit der intertemporalen Sicherung der Studienfreiheit für junge Menschen, die sich nirgendwo mehr, wenn sie nicht Millionäre sind, die Universität aussuchen können oder dort studieren können, wo sie sich eigentlich die Universität mit den für sie geeigneten Studiengängen ausgesucht haben, weil sie die Mieten nicht mehr bezahlen können. Zum Beispiel. Ja? Berufsfreiheit, was heißt denn das? Wir haben Millionen Pendler, die gezwungen sind, täglich stundenlang zu pendeln, im Stau zu stehen, weil sie die Mieten nicht an dem Ort bezahlen können, wo sie es
0: wo sie arbeiten.
2: Zeitnah und kurzweilig zu ihrem Arbeitsplatz hätten und. Also vielleicht haben die Verfassungsrichter gesehen, nee, also da gehen wir nicht dran. Lass uns mal das so eng wie möglich fassen und auf diese auf die konzentrieren auf die Freiheiten und beziehungsweise Freiheitseinschränkungen, die sich aus dem Klimawandel ergeben. Interessant ist, dass deswegen wurde das auch zu Recht kritisiert. Es gibt ja seit 2008, seitdem Ecuador etliche Teile, Flüsse, Wälder und so weiter, seines der

0: haben sie der der der haben sie das den Status einer juristischen Person zuerkannt. Mhm. Das nimmt überall zu. Und ich wollte in dem Zusammenhang nur sagen, weil wir in Kassel sind, an vielen Orten in Deutschland gibt es Institute für Nachhaltigkeit, die sich oft kamuflieren unter dem Anglizismus Institute for Sustainability. Was vielleicht
1: also,
0: auch deswegen.
1: Also verstecken sozusagen, hat
0: es ja gerade aber gesagt. Aber vielleicht muss das auch sein. Es geht da immer auch um Fördergelder. Und indem sie sich einen englischen Namen geben, können sie wahrscheinlich leichter sich vernetzen mit anderen Akteuren auf der ganzen Welt. Ich weiß, dass zum Beispiel eben das Institute for Sustainability in Kassel mit Ecuador eng zusammenarbeitet. Mhm. Und da hat es Projekt der Deutschen Forschungsgemeinschaft gegeben. Das ist, glaube ich, inzwischen ausgelaufen. Es lief 3 Jahre lang Natur als Rechtsperson, geleitet vom Andreas Fischer-Lescano, der als erster, ein Rechtswissenschaftler aus Bremen, der als erster in Deutschland einen bahnbrechenden Aufsatz exakt zu dem Thema. Also Andreas Fischer-Lescano, Natur als Rechtsperson, kann man sich über Google runterladen. Mhm. Ist öffentlich zugänglich. Und der hat das geleitet. Der war hier auch in Kassel. Inzwischen ist er wieder in Bremen als Verfassungsrichter. Aber das Institut arbeitet weiter an all diesen Dingen. Wollte ich nur sagen, weil wir gerade in Kassel sind und das nicht so bekannt geworden ist. Ich weiß nicht, ob die HNA über sowas berichtet.
2: Nein. HNA niemals.
0: Ja.
1: Jetzt hänge ich gerade. der Ansatz, dass Dinge im Parlament der Dinge von Bruno Latour, mhm, wird ja genau das diskutiert und gesprochen. Also
2: ja,
1: wie,
2: zum Beispiel Gewässer als Rechtsperson.
1: Genau. Und auch Experimente in diese Richtung gemacht. Und es ist eigentlich eine Erweiterung des Parlamentes mit Dingen.
2: Ja.
1: Ne, das ist seine Forderung gewesen. Und ich halte die für sehr, sehr sinnvoll. Nur es ist die Frage, wie kriegt man denn die Flüsse zum Sprechen? Weil wir sind Sprachwesen und unsere Rechtsprechung ist auch basiert auf Sprache. Hm. Wie kriegt man die Dinge und Tiere und so weiter zum Sprechen? Hm. Bruno Latour hat damals vorgeschlagen, der ist vorletztes Jahr gestorben, hat damals vorgeschlagen, es muss Stellvertreter für diese Flüsse, ja, für die Berge, ja, Berge geben. Also Menschen sozusagen, ja, ja, die für die sprechen. Auch das ist schwierig, ne?
0: Wir sprechen heute von dem Schritt davor. Wir sprechen nicht vom Parlament der Dinge, sondern vom Gericht, vom Gerichtshof der Dinge. Weil so weit sind wir noch lange nicht, leider, dass man auch im Parlament diese Initiativen hineintragen könnte. Aber das ist sozusagen der Ausweg, den auch diese ganzen Umweltorganisationen, das waren in Deutschland übrigens neben dem BUND auch Greenpeace und andere, ich habe die jetzt nicht alle präsent vertreten, die sagen dann auch, eigentlich ist es ein Unding, dass wir diese Sachen über Gerichte klären lassen müssen, aber wir haben keine andere Wahl, weil die Regierungen nicht die entsprechenden Gesetze erlassen. Mhm. Und natürlich sind auch die Anwälte der Natur vor Gericht, das sind natürlich auch Anwälte, wie zum Beispiel eben Vertreter von Greenpeace oder vom Bund. Mhm. Das ist für Juristen aber kein Neuland, weil es gibt alle möglichen Rechtspersonen. Ein Unternehmen ist auch eine Rechtsperson und die schickt dann auch seine Anwälte, die für das Unternehmen sprechen, nicht für sich. Mhm. Also man kann alles zu einer Rechtsperson machen. Und da ist, beziehungsweise wenn man sich dann anguckt, dass praktisch alles auch schon Rechtsperson ist oder jederzeit werden kann, nur nicht Wälder, Flüsse, Meere,

0: Berge, Tiere. Ist das
1: Pflanzen,
0: schon ein
1: nicht
0: ziemlich
1: zu vergessen.
0: ein, ja, ist es ein ziemlicher ein ziemlicher Skandal, ne? Also, wie gesagt, es gibt 5, 6 Fälle auf der ganzen Welt, nicht? Neuseeland hat einen Fluss und Bolivien einen Teil des Amazonas und Spanien eine Lagune und Kanada einen See und Ecuador. Schluss. Eigentlich, das ist doch absurd. Na, also ich meine, wenn man sich anguckt, was weiß ich hier, zum Beispiel der Sender, in dem wir hier sind, ist auch eine Rechtsperson. Wenn die mal Probleme haben, schicken die auch jemanden, der für sie spricht. Warum sollen also die Millionen armen Schweine in den Massentierhaltungsanstalten, in den Tier-KZs keinen Anwalt, nicht anwaltlich vor Gericht vertreten werden können, zumal Artikel 20a, das verstehe ich wirklich nicht. Artikel 20a statuiert ganz klar eine Schutzverantwortung des Staates auch für die Tiere. Warum nur für Wildtiere? Weil es ist auch absurd, dass man für ein paar Kröten ist man bereit, eine Autobahn zu untertunneln für 5 Millionen. Aber Millionen Schweine müssen unter den unsäglichsten Bedingungen dahin vegetieren, obwohl sie zum Beispiel zu gut einem Drittel nicht mal der Versorgung der Bevölkerung dienen. Ein Drittel davon geht in den Export.
1: Mhm.
0: Na, könnte man sofort abschaffen. Warum macht das keiner? Warum geht da keiner vor das Verfassungsgericht? Oder ist das passiert und wurde es abgewiesen?
1: Das weiß ich auch
0: nicht. Hatte mich jetzt mit anderen Dingen beschäftigt. Aber wir können ja dann.
1: Wir können jetzt mal Musik machen.
0: Und dann zu dem Punkt übergehen nach der Musik, wo ich dann etwas entdeckt habe, was wirklich sehr interessant und sehr und inspirierend an der Begründung, nicht am Urteil selbst, sondern an der über 100-seitigen Begründung des Verfassungsgerichts zu diesem Urteil. Und ja, und ich sollte jetzt zu der Musik noch was sagen.
1: Sag mal was zur Musik hier.
0: Ich habe heute Cellomusik von David Darling mitgebracht. Darling ist vor ein paar Jahren gestorben, war klassisch ausgebildeter Cellist, hat sich dann selbstständig gemacht und ein eigenes Cello, 8-seitiges Cello gebaut. Er hat also dem gewöhnlichen Cello noch eine Bassseite und eine Violaseite hinzugefügt und hat dann erst noch in den 60er Jahren angefangen mit dem Paul Winter Concert und Oregon, Ralph Towner, also praktisch in der ersten, kann man sagen, Crossover Jazz Group zu spielen und später auch hat er gejammt mit vielen anderen Jazzern und ist auf diese Weise dann auch zu ECM gekommen, weil er mit Terry Riptal und Jan Garbarek und diesem ganzen skandinavischen Pluton an ECM Jazzern zusammengearbeitet hat. Aber dann hat er eine Solokarriere gestartet und ich klammere mal aus, dass er in den 80er Jahren auch mal kurz eine New Age Phase hatte, für die er berühmt wurde, obwohl da aus der Phase stammen seine seichtesten Produktionen. Er hat aber in seinen Solo-Cello Aufnahmen, die bei ECM erschienen sind, man kann sagen, das bedeutendste Solo-Cello-Werk seit Bachs Cello-Suiten aufgenommen und vorgelegt. Und
1: wir spielen die jetzt mal.
0: Soll ich nicht noch was dazu sagen zu der Musik? Okay, gut.
1: Kannst du hinterher machen. Okay. Oder die Hörer hören es auch.

0: Ja. Du wolltest noch, also wir sind in der Freisprechanlage mit dem Thema Kinder, wie die Zeit vergeht. Unser Gast ist Daniele Delay und wir sprechen gerade über, wir haben gesprochen über das Bundesverfassungsgericht, die Entscheidung, kann man sagen, oder die Vorgabe für die nächste Generation, für die nächsten Generationen einen Klimaschutz zu entwerfen, also der Hinweis für die Regierung. Und eigentlich auch über die Erfolglosigkeit dieses bahnbrechenden Urteils.
1: Aber auch halbherzigen Urteils. Das ist ja die Ambivalenz, nicht? Also, weil sie ja doch quasi auf halbem Wege stehen geblieben sind. Ich habe diese Cello-Musik von David Darling nicht zufällig ausgesucht. Darling ist ein Großmeister des elegischen Tons. Er hat in seinen Cello-Stücken immer elegische Streichergesänge angestimmt. Mal archaisierend, mal wie in dem, was Sie gerade, mal neobarock oder wie wir eben gerade gehört haben, einfach minimalistisch mit extrem geringen Aufwand, aber Erstaunliches erzielt. Und ich habe das Elegische ausgesucht, weil es ja zu unserem Thema passt. Es ist ja doch unendlich traurig, das ganze Klimathema ist, wurde erst von Corona, dann vom Ukraine-Krieg, dann vom Gaza-Krieg und schließlich von Trumps irrlichternden Aktivitäten und den ganzen geopolitischen Verwerfungen vollkommen ausgeblendet, auch weil diese ganzen geopolitischen Verwerfungen ja auch für jedermann lebenspraktisch spürbar Auswirkungen hatte, energiepolitische Konsequenzen hatte. Und es ist auch traurig, dass wir heute im Grunde andersrum wieder eine gewisse Hoffnung schöpfen können, dass sowas wie der Iran-Krieg sich vielleicht doch ausbremsend auswirkt oder als Warn- und Stoppsignal an die Adresse der jetzigen Regierung auswirkt, zum Beispiel wieder die ganzen klima- und energiepolitischen Maßnahmen der Ampelregierung wieder rückgängig zu machen, was die ja zum Teil schon gemacht haben und jetzt immer noch vorhaben.
0: Du meinst, es hat eine Signalwirkung auf, es ist jetzt klar, wir kriegen kein Öl, ne? Oder wir kriegen nur
1: wenig. Ja, wir müssen mehr denn je auf alternative Energien setzen.
0: Ja.
1: Okay. Um endlich davon, von diesen Abhängigkeiten freizukommen.
0: Ja.
1: Es hat aber noch einen anderen Grund, dass ich das Elegische von dem Darling vorgezogen habe. Und das hat mit der Begründung des Urteils des Bundesverfassungsgerichts zu tun. In dieser Begründung findet sich von niemandem bislang beachtet 13 Mal der Ausdruck unumkehrbar bzw. irreversibel. Also das ist schon ein starker Tobak. Ja, also das ist so zentral. Es taucht allerdings nicht und es taucht sogar auch einmal in den Leitsätzen. Das möchte ich aber doch. Also das Verfassungsgericht schickt vor solchen Grundsatzentscheidungen immer auch Leitsätze voraus.
0: Und du suchst jetzt gerade nach
1: dem... Ich wollte das mal zitieren, weil da geht das nämlich schon los. Ja. Diese Leitsätze sind im Urteil, wenn man das man kann sich das ja im Internet runterladen, das Urteil. Und Hier sind die Leitsätze. Hier. Leitsatz 1b: Besteht wissenschaftliche Ungewissheit über umweltrelevante Ursachenzusammenhänge, schließt die durch Artikel 20a Grundgesetz dem Gesetzgeber auch zugunsten künftiger Generationen aufgegebene besondere Sorgfaltspflicht ein, bereits belastbare Hinweise auf die Möglichkeit gravierender oder irreversibler Beeinträchtigungen zu berücksichtigen. Und das Verfassungsgericht kommt an 12 weiteren Stellen immer dann in der Begründung auf das Irreversible oder das Unumkehrbare, wenn es um die berühmten Kipppunkte geht. Ich selber bin deswegen über die Häufung der Unumkehrbarkeitsformeln in der Begründung gestoßen, weil, wie es die Koinzidenz so will, es liegt in deutscher Sprache zum ersten Mal ein Werk zu dem Thema vor, und zwar von dem französischen Philosophen Wladimir Jankelevich. Der hat L'irréversible et la nostalgie bereits 1974 geschrieben, und es ist seltsam, dass dieses Werk heute erst übersetzt wird. Man muss so Jankelevich vielleicht noch wissen, er klingt russisch, ist aber in Frankreich geboren. Also seine Eltern sind Anfang des Jahrhunderts nach Frankreich geflohen und er wurde in Frankreich geboren. Ist aber trotz vielfältigster Vernetzung während der Resistance immer ein Einzelgänger geblieben. Also er war erst stand er im Schatten des Existenzialismus, dann des Strukturalismus, dann des Dekonstruktivismus, und er wurde erst im Grunde in den letzten 20 Jahren nach und nach entdeckt. Auch in Frankreich übrigens.
0: Vielleicht war er zu früh dran.
1: Das glaube ich. Ja, gut, das kann man aber heute eigentlich, dafür sind wir dann noch zu nahe dran. Mhm. Vielleicht kann man das die nächste Generation besser einschätzen. Und jedenfalls hat Jankelevich, kann man in gewisser Weise einen Schüler von Henri Bergson bezeichnen, der über Zeit und Freiheit und Zeit und schöpferisches Werden, das sind zwei seiner Hauptwerke, Denken und schöpferisches Werden und Zeit und Freiheit. Und Jankelevich hat sich immer an Bergson orientiert und deswegen ist auch seine Arbeit über das Irreversible ein zeitphilosophisches Werk. Oder eine Aneinanderreihung von zeitphilosophischen Essays. Und der definiert eben das Unumkehrbare, das Irreversible als das Wesen der Zeit schlechthin.
0: Das stimmt. Also ich kann das nicht wieder gut machen, was ich vor 2 Minuten gesagt habe. Einfach so ist es.
1: Und nicht nur nicht wieder gut machen, sondern du kannst es nicht ungeschehen machen.
0: Darum muss man immer darauf achten, was das Gehege meiner Zähne verlässt.
1: Und deswegen ist das auch der entscheidende Begriff im Zusammenhang mit den Kipppunkten, die ja bezeichnen sollen eben klimatische Veränderungen, die in der Regel ja sehr schleichend vorangehen, aber irgendwann an einem Punkt erreichen, an dem sie insofern umkippen, als sie nicht zwangsläufig, aber oft dann an Geschwindigkeit zunehmen und nicht mehr dann reversibel sind.
0: Ich stelle mir das so vor, wenn wir an diesem Punkt angekommen sind, geschehen Prozesse, werden Prozesse eingeleitet, die wir nicht überblicken, wo wir noch nicht wissen, was dann passiert, auf verschiedenen Ebenen. Und so habe ich mir das immer vorgestellt. Bruno Latour sagt in seinen Interviews, ich bin ein bekennender Bruno Latour-Fan.
1: Warum auch nicht?
2: Parlament der Dinge ist doch ein großartiger Titel.
0: Ja, also auf jeden Fall sagt er, er wird gefragt, seine Enkelin ist gerade auf die Welt gekommen, was wird er ihr in die Wiege legen? Und dann sagt er, naja, die nächsten 30 Jahre werden schlimm, aber danach wird es besser. Das ist das, was er sagt.
1: Ein Optimist.
0: Vielleicht auch ein großes Vertrauen in die Technik. Vielleicht. Gut. Auf jeden Fall sind Kipppunkte ja die Punkte, wo es nicht mehr zurückgeht.
1: Genau.
0: Also wo man nicht mehr mit Sparen und Energie, weniger verbrauchen und so weiter hinkommt, sondern wo es dann so ist, dass es finito ist an dem Punkt.
1: Ja, und das Interessante ist, dass die Wissenschaftler alle noch streiten. Also sie sind sich eigentlich einig, auch die Klimaskeptiker, es gibt diese Kipppunkte, aber wir können nicht genau sagen, wann genau sie eintreten. Und dieser Begriff wurde in Umlauf gesetzt von dem berühmt-berüchtigten Potsdamer Klimafolgen-Institut, das aber selbst bislang sich nur auf das langsame Wegschmelzen des Eisschildes der Westantarktis festlegen will. Und ich habe mich dann auch gefragt, was ist das für eine Logik? Also wir leben aktuell, wie die Alpengletscher schmelzen, und was schmilzt, kehrt nicht zurück. Und was einmal mit dem Schmelzen angefangen hat, hört nicht mehr auf. Die Alpengletscher werden in 20 Jahren verschwunden sein.
0: Und wir werden nicht mehr in die Alpen gehen können, weil wir erschlagen werden vom Steinschlag.
1: Zum Beispiel, ja genau, die Gletscher halten ja auch die Steine zusammen. Es wird dann Felsbrocken regnen, unentwegt. Es wird sehr, sehr gefährlich sein, jedenfalls da rumzulaufen. Oder eben wir erleben den Anstieg des Meeresspiegels und zugleich mit seiner Erwärmung, wobei es ist klar, wenn Wasser sich erwärmt, dann dehnt es sich auch weiter aus. Aber es wird auch insgesamt mehr, weil zum Beispiel das Grönlandeis wegschmilzt. Und da frage ich mich, wieso, diesen Kipppunkt haben wir auch hinter uns. Dass der Meeresspiegel wird nie wieder sinken. Es ist vollkommen ausgeschlossen. Er wird immer nur, man kann sich nur darüber streiten, wie schnell wird er steigen.
0: Und welche Inseln werden verschwinden und welche Staaten werden verschwinden.
1: Ja, und was muss man am besten heute schon machen? Wir kennen das von Venedig, da haben die ein System,
2: ja.
1: Mose nennt sich das, nicht? Moses, der die Fluten trennte.
0: Das sind
1: 76 gigantische Schleusen, die da jedes Mal geschlossen werden, wenn das Lagunenwasser droht, Venedig zu überfluten. Und man sagt heute schon, das wird ganze 50 Jahre halten. Und danach müssen wir wieder was anderes machen. Und das gleiche Schicksal blüht aber auch Amsterdam, New York, Hamburg, Antwerpen, vielen, vielen anderen. Und auch den Megacities in Asien, die werden noch größere Probleme kriegen. Städte wie Tokio oder wie Shanghai mit 20, 30 Millionen Bewohnern. Nur, das finde ich dann doch merkwürdig, dass man sich immer noch zurücklehnt und streitet, wann die Kipppunkte wohl einsetzen werden. Die haben längst eingesetzt. Der Permafrost taut auf und der wird nie wieder aufhören aufzutauen, bis er weggeschmolzen ist. Weil auch, das muss man auch wissen, die ganzen Klimaschutzmaßnahmen, sprich Emissionsreduktionen, die wir vornehmen, bis zu einer mutmaßlichen Klimaneutralität in Europa von 2050. China hat schon zugesagt 2060, und da das ein totalitärer Staat ist, werden die das auch hinkriegen, habe ich überhaupt keine Zweifel dran. großes Fragezeichen, Schurkenstaat Russland, die werden, sie kümmern sich jetzt nicht drum, die reparieren auch nicht eine einzige geplatzte Gas- oder Erdölpipeline in Sibirien. Die lassen einfach alles verkommen. Ja? Schließlich ist Sibirien ja auch 30 Mal so groß wie Deutschland. Ne? Auf jeden Fall diese jetzt habe ich den Faden verloren, wie der Verfluchung naja, macht.
0: Nein, es geht ja darum, dass diese Kipppunkte eigentlich schon längst da sind.
1: Ja, ja.
0: Und dass genau. Aber die Staaten oder auch wir es so tun, als wäre das nicht der Fall.
1: Ja, und vor allem verdrängen wir das eben. Das wollte ich in dem Zusammenhang noch sagen, dass selbst wenn wir auf Null kommen, die Erderwärmung dann trotzdem noch 80 Jahre erstmal weitergehen wird, weil so lange braucht das CO2, um wieder von der Atmosphäre resorbiert zu werden. Und dann, also wenn wir 2050 annehmen, dann wird es 2130, bis die Erderwärmung aufhört. Und ja, was macht sie dann? Geht sie wieder zurück auf vorindustrielles Niveau? Das weiß, kann niemand sagen. Es ist sehr unwahrscheinlich. Auf jeden Fall.
0: Ne? Und ja. Unsere Biobauern sagen, das mit dem CO2 ist kein Problem. Wir müssen die Landwirtschaft umbauen.
1: Ja.
0: Weil die Pflanzen binden das.
1: Aber
0: nicht so wie auf diesen Böden, wie wir sie haben.
1: Aber auch nicht genug. Also selbst wenn man noch 2 Billionen Pflanzen anbauen. Also es gibt schon 2000 Milliarden Bäume auf der Welt. Wenn man nochmal 2000 Milliarden anpflanzen würde, ja. Aber es gibt nicht die Fläche dafür.
0: Josef Beuys schlug Russland dafür vor.
1: Ja.
0: Ja, ich meine, der war dafür, schon auch federführend in dieser
1: Richtung. Dazu müssten wir Russland erstmal wieder besetzen, ne?
0: Ah, nein, das müssen wir nicht. Also vor allen Dingen wir nicht. Und ich glaube, das lassen wir lieber. du platzt gerade den Hörern das Trommelfell.
1: Nein.
0: Ja. Gut, wir waren bei den Kipppunkten und die Irreversibilität. Ich glaube, wir können ja dieses menschliche Wesen hat ja das Prinzip Hoffnung. Und die Schwierigkeit ist zu verstehen.
2: Das nicht das menschliche Wesen. Das war Bloch. Bloch hatte die Hoffnung.
0: Ich weiß nicht, Martin, ob Bloch kein menschliches Wesen war.
2: Doch,
0: ganz also im Gegenteil. Können wir uns einigen drauf. Okay.
1: Bloch hat die Hoffnung prinzipialisiert, aber das
0: genau.
1: Ist...
0: Ja, ich meine, die Frage stellt sich ständig, warum gibt es nicht die Einsicht in diese Notwendigkeit, dass es nicht so weitergehen kann wie bisher. Aber das ist, glaube ich, jetzt nicht der Rahmen, wo wir das diskutieren können. Oder hast du darauf eine Antwort?
1: Ich habe ein paar Mutmaßungen, die ich auch in meinem Essay ausgeführt habe. Wie bei bemerkt, ob der Essay im Perlentauchern nächste Woche veröffentlicht wird.
0: Das haben wir noch gar nicht gesprochen. Wir diskutieren hier auf der Grundlage eines...
1: Ich darf doch mal ein bisschen Eigenwerbung machen.
0: Ja. Nein, wir diskutieren auf einen Essay, den du geschrieben hast und der vermutlich im Perlentaucher veröffentlicht wird. Das darf
1: vielleicht
0: man.
1: Ich habe noch keine Zusage, wie gesagt.
0: Ja. Ich habe ja auch nur vermutlich gesagt.
1: Ja, und das hat etwas mit der Wahrnehmung dieser Unumkehrbarkeit zu tun. Wir sind nicht geschult worden, überhaupt, das Irreversible oder das Unumkehrbare unserer ablaufenden Lebenszeit wahrzunehmen, aus guten Gründen. Wenn man sich wirklich ernsthaft damit beschäftigt, kann man wirklich ziemlich trübsinnig werden. Es geht nichts verdrängen wir so gründlich wie unsere Endlichkeit. Und zwar auch schon aus Selbstschutz. Man kann nicht ständig daran denken, dass man eines Tages stirbt und trotzdem fröhlich und heiter oder sonst wie produktiv weiterleben. Das geht nicht.
0: Oh.
1: Ja, Philosophen können das.
0: Wir haben da was davor. Und was davor ist, ist unsere Nachkommen. Das heißt, in dem Moment, wo wir Nachkommen haben, haben wir die Illusion, dass wir in den Nachkommen weiterleben. Und das ist übrigens eine sehr befreiende Geschichte. Also die habe ich selber erlebt bei der Geburt meiner Enkelin, wo ich so das Gefühl hatte, aha, ich habe meine Pflicht getan, es ist geschafft. Ne?
1: Da warst du aber noch jung.
0: Da war ich, keine Ahnung, warum sollte ich dann noch jung gewesen sein?
1: Ja, das wäre aber doch interessant. Wenn man Kinder gerade zur Welt gebracht hat und mitten im Erziehungsprozess ist, ist man auch beglückt darüber zu sehen, ja, also man hat sich nicht nur körperlich fortgesetzt, sondern man arbeitet auch daran, dass es...
0: Dieses Gefühl hat sich erst eingestellt, als die Enkelin da war.
1: Ah ja.
0: Nicht die eigenen Kinder.
1: Ah ja.
0: Die Enkelin war es.
1: Ja. Ah,
0: also gut. Das hast du sozusagen, da drin hast du dann die Garantie, dass es weitergeht. Und
2: Professor Küssi hat gesagt, es braucht 3 Generationen.
0: Ja. Yeah. 3.
2: Bis was angekommen ist, ja.
0: Okay.
1: Du musst noch auf deine Urenkeln sozusagen warten.
0: Da bin ich guten Mutes.
1: Restlos überzeugt davon zu sein, dass etwas von dir weiterlebt auf dieser Erde.
0: Das ist nicht das Wichtige, sondern dass es weitergeht. Und das meine ich, dass dadurch, dass wir Kinder kriegen und unsere Kinder kriegen, haben wir sozusagen so etwas wie eine Garantie auf Fortbestand. Und dass dieser Fortbestand ausgelöscht werden könnte, das kann nur über Katastrophen gehen. Mhm. Und ich glaube, diese Kontinuität, also dieses Wissen, dass es weitergeht über die eigenen Nachkommen, das ist das, was hindert daran, diese Katastrophe zu denken, weil für seine eigenen Nachkommen kann man diese Katastrophe nicht denken.
2: Weißt du übrigens, was Katastrophe eigentlich heißt?
0: Ja, das weiß ich.
2: Gut.
0: Bitte.
2: Es ist nämlich gar nicht die Katastrophe, die wir meinen.
0: Sondern? Ja,
2: okay. Aufdeckung heißt das.
0: Ja.
2: Griechisch.
0: Ja.
1: Das ist interessant, dass du das so aufziehst. Aber das ergänzt also meine andere Vermutung, die ich gewonnen hatte, auch bei der Lektüre von Sloterdijk's Die schrecklichen Kinder der Neuzeit. Es gibt in der Moderne diesen, nicht nur den antigenealogischen Affekt, sondern auch immer weiter zunehmende Verweigerung, sich fortzupflanzen,
0: ja.
1: Was durchaus auch, sagen wir mal, eine weitere Desensibilisierung gegenüber den Zumutungen, Drohungen, Anfechtungen des Irreversiblen bedeutet. Und ich könnte mir vorstellen, dass auch ich habe das den Rausch des Irreversiblen, nicht? Also dieses, was man auch beobachten kann heutzutage, jetzt erst recht oder nach mir die Sintflut.
0: Und nochmal einen Suff kaufen.
1: Das ist sogar noch, das noch beschleunigt. Also objektiv beschleunigt und für einen selber aber umso gründlicher ausblendet.
0: Ja, ich meine, es gibt ja Pläne, auf dem Mars dann auszuwandern und so weiter.
1: Das würde ich sehr begrüßen, wenn Musk verschwinden würde auf dem Mars. Also das Ding, auf den können wir gerne verzichten hier.
0: Wir sind fast am Ende der Sendung. Es wird irreversibel sein, dass ich diese wunderbare Musik von David Jarlings nochmal abspielen kann. Wir stehen eigentlich mitten im Thema und vielleicht sollten wir das weiter bearbeiten im Sender.
1: Habe ich noch Zeit? Ich wollte, ja. ich habe im Lichte dieser Überlegung über das Irreversible, habe ich die Leitsätze des Bundesverfassungsgerichts nochmal neu formuliert. Ja? Mhm. Und zwar in drei Teilen. Erstens, alle politischen Entscheidungen und gesetzlichen Maßnahmen zum Klimaschutz müssen zum Ziel haben, die irreversibel eingeleiteten Veränderungen der Atmosphäre zu verlangsamen. Mehr können wir nämlich nicht tun. Mhm. Man kann das Irreversible nicht aufhalten, man kann es aber verlangsamen. Und die mit den Kipppunkten drohenden neuen unumkehrbaren Prozesse zu vermeiden. Alles, was von nun an gebaut, gefördert, implementiert, installiert, reguliert werden soll, steht unter einem Reversibilitätsvorbehalt, auf Deutsch Nachhaltigkeitsnachweis. Es dürfen keine unumkehrbaren Tatsachen mehr geschaffen werden. Als kategorischer Imperativ formuliert, handle so, dass die Folgen deines Handelns keinen irreversiblen Schaden am Menschen, Natur und Gesellschaft verursachen.
0: Das ist doch ein absolutes Schlusswort.
1: Finde ich auch.
0: Dann hören wir uns nochmal Darling an. Und auf Wunsch von Daniele Delay wird das jetzt die Abschiedsmusik sein.

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Oh Mary, so heißt dieser Titel. Und genau der ist diese Folge auch gewidmet. Wir hörten J.J. Cale. Das war ein Titel aus seinem tollen Album Roll On. Aus dem Jahre 2009 stammt dieser Silberling.

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1: J.J. Cale mit dem Titel Who Knew. Herrlich, diese Wortspielereien. Und der Mann, J.J. Cale, ist ja nun wirklich dafür bekannt, an seinen Sounds lange und ideenreich und ja, mit viel Geduld zu tüfteln. Bis der mal wieder mit dem Album rauskommt, sind schon wieder ein paar Jahre ins Land gegangen. Beim Titeltrack davor, Roll On, übrigens mit dabei, sein alter Freund und Verehrer Eric Clapton. Hier weitere Tracks aus dieser tollen Scheibe. Roll On, J.J. Cale.

Tja, ein bisserl süßlich kam's daher, soeben. Klingt ein bisserl nach Country. Naja, ist es aber nur bedingt. Anyway, we're going down the road to Escondido. Und zwar zusammen mit dem guten alten Oki G.J. Cale. Und dann hätten wir da noch einen weiteren Mitfahrer im Pickup-Truck. Das ist nämlich Eric Clapton. Und der hat seinen Gitarrenkoffer auch schon aufgemacht.

Humor hat er also auch. Der gute J.J. Cale, der Laidback Oki aus Oklahoma, aus Tulsa, okay. Und bei diesem tollen Titel Last Will and Testament, eine ziemlich abstruse Geschichte, sehr knapp und bündig, aber witzig erzählt. Herrlich, diese textilen Wortspielereien. Auf sowas muss man erstmal kommen. Wurde wiederum begleitet von seinem Freund und, ja, darf man wohl sagen, seinem Verehrer Eric Clapton an der zweiten Gitarre. Hier einige weitere J.J. Cale Sounds aus neueren Produktionen des Künstlers.

In meiner heutigen Folge der Laidback Oki, DJ Kale aus Tulsa, Oklahoma. Und ja, um ihn mal ausgangs hier zu zitieren: We've come to the end of the line, don't we? Bis demnächst, folks. Take care, everybody, and have a good week. Bye-bye.

0: Jo, Punch and Finch waren das mit Diary of a Nurse. Und du siehst, es gibt auch keine Arschloch-Krankenschwestern, sondern die auch quälen.
1: Ja.
0: Ja, war übrigens ein Promo von 2001, die mir noch richtig viele Karate-Stück gekriegt haben.
1: Ja. Ja. Vor 25 Jahren, vor einem Vierteljahrhundert.
0: Ja, und jetzt könnt ihr mal raten, wen ihr hier hört. Weil ich bin's leid, jedes Mal zu
1: sagen. Devils Kitchen, freies Radio Kassel.
0: Genau, jetzt haben wir unsere Pflicht getan. Ja,
1: genau.
0: Ich bin müde wie Sau, Klaus.
1: Also, dann hören wir mal einen neuen Song von Deep Purple.
0: Oh ja, das können wir mal machen.
1: Ist auf dem künftigen Album rauf, was da heißt. Jetzt muss ich gucken, wie das heißt. Ich weiß es gerade
0: nicht. Splat.
1: Gut. Swoosh hatten wir schon, jetzt kommt Splat. Und ja, wir hören den Song Diablo.
0: Okay, der ist immer ganz gut.

0: keine Sendung ohne Ozzy.
1: Genau. Crazy Train. Live 2002 im Budokan in Tokio.
0: Da, wo rote Strähnchen im Haaren hatte, weil das damals in war. Weißt du es noch? Ich habe die DVD halt.
1: Ja, ja. Ja, ich habe die auch. Stimmt. So lange mehr gesehen. Ja, es gibt jetzt demnächst ein Tribute-Album für Accept. Und zwar zum 50-jährigen Jubiläum. Half a Century of Heavy Metal. Titanic Titans 1976 bis 2026.
0: Ah ja.
1: So, das steht auf dem Cover.
0: Ja.
1: Und jetzt hören wir mal.
0: Schauber ist auch drauf.
1: Jetzt hören wir mal Fast as a Shark. Und zwar mit Phil Anselmo am Gesang, Kirk Hammett, Billy Sheehan, Mickey D.
0: Und da weiß ich, wie er sich den Arsch abwischt.
1: So, und jetzt
0: geht's los. Ich muss mich mal bullern. Nee, ich muss rauchen.

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0: Ja, siehst du, noch ein Fuck the World. Also was? FTW 84 ja. Hieß der Song. Rob Zombie vom letzten Album. Ja. Und jetzt haben wir was Aktuelles von Arme Saint.
1: Das ist schön, aber ich muss erstmal Rob Zombie aufschreiben.
0: Mhm. Ja, Emotion Factory Reset, so heißt das kürzlich erschienene neue Arme Saint Album. Und ja, davon gibt's jetzt hier Bottom Feeder, heißt der Song.

0: Ja, Sabotage, Hall of the Mountain King.
1: Ja.
0: Sehen wir vielleicht dieses Jahr.
1: Was heißt vielleicht?
0: In Wacken.
1: Ich sehe mal in Wacken.
0: Ja.
1: Oder?
0: Ja, ich denke.
1: Und jetzt müssen wir mit der 3-7 hin. Also, wir entführen eine Straßenbahn.
0: Tja. Ja, Europe haben ein neues Album raus.
1: Solange es jetzt drei Bars sind.
0: Come This Madness heißt das und kommt raus im September. Also haben es noch nicht raus. Am 29. September kommt es raus, aber eine Single ist raus. Ja. The Cult of Ignorance. Die hören wir uns jetzt mal an.
1: Ja, kann ich nicht. Ich meine, ja.

0: Ja, Bullet.
1: Ja.
0: Chained by Metal.
1: So heißt, laut,
0: auch,
1: also,
0: so heißt auch das neue Album tatsächlich.
1: Ja.
0: Und die kommen hier nach Kassel auch. Im November in die Goldgrube, genau.
1: Na gut, dass wir noch ein bisschen Zeit haben.
0: Ja.
1: Da können wir ja wieder ein Tütchen rauchen mit denen.
0: Ja.
1: Bastlau ein.
0: Ja. Genau. Jetzt kommt Heathen.
1: Die sind doch auch immer schön.
0: Genau.
1: Heathen hießen sie
0: und heißen sie immer noch.
1: Ja.
0: Und ja, auch die bringen ein neues Album raus. Irgendwann demnächst. Weiß aber nicht, wie es heißt.
1: Das macht ja erstmal nichts.
0: Nee.
1: Vielleicht heißt es ja so wie der Song.
0: Aber der Song heißt Twist of Faith.
1: Schön.

Ja, Danko Jones, What You Need. Gestern hat er gespielt in Wolfhagen, hier ganz in der Nähe von Kassel, im Kulturzelt. Ja, und jetzt gibt's was Altes von Thin Lizzy, Are You Ready? Vom Live and Dangerous Album.

0: Ja, Sleeping Giant haben wir gehört von Dream Theater,
1: den Göttern. Damals noch mit Mancini, wie man raushört. Weil Portnoy war noch nicht dabei wieder.
0: Ja. Wie man raushört, weil ich jetzt nicht rausgehört.
1: Ich auch nicht, ich wollte nur mal ein bisschen prahlen. Auf die Kacke hauen. Ja. Nicht damals auf die Kacke hauen, falls du uns hörst. So, das war ein Insider.
0: Jetzt gibt's einen Klassiker. Und zwar von Metal Church. Start the Fire.
1: Ja, der ist auch cool. Aber in der alten Besetzung.
0: In der Studio.
1: Original. Ja, sehr schön.

0: Keine Sendung ohne Ossi und ohne Panne.
1: Naja.
0: Der liebe Gott hat uns da reingefuscht.
1: Ja.
0: Doch, der war's. Ich will, dass es gewesen ist.
1: Komm, wir machen das jetzt.
0: Von vorne?
1: Einfach, wir machen das jetzt einfach weiter. Nee, nicht von vorne.
0: Also nicht von vorne. Na gut. Nee. Wir machen jetzt ab der Stelle weiter, wo es ausgesetzt hat.
1: Also ungefähr.
0: Warum eigentlich hat es ausgesetzt?
1: Ach, technische Panne, du weißt doch.
0: Ja, hier ist alles scheiße. Gut.

0: Ja, Killed by Death.
1: Aber Lemmy lebt.
0: 7 von, genau, auf dem Lowlands Festival 2007 steht hier.
1: Ja, es war
0: Killed
1: ja.
0: Killed by Death.
1: Ja, aber Lemmy lebt trotzdem, genau wie Ozzy und Phil Campbell. Nur Jesus, Michael Jackson und Elvis sind tot.
0: Ja.
1: Merkt's euch.
0: Hast du noch nie gesagt.
1: Nein, aber es ist nicht meine Meinung, sondern es stimmt. Ja. Es ist die Wahrheit.
0: Ja.
1: Glaubt's mir.
0: So, jetzt spüren wir mal was ganz Aales von Slayer.
1: Was, wie?
0: Das war vom Show No Mercy Album.
1: Ach, das ist sehr Aales, genau.
0: Cryonics.
1: Das ist gut. So.

0: Ja, Psycho Holiday von Pantera.
1: Okay, die du ja neulich gesehen hast.
0: Die ich als Vorband von Metallica gesehen habe, ja genau. Mit, also ich war ja, saß ja oben auf dem Rang, mit mäßigem Sound, sag ich mal.
1: Okay.
0: Auch Metallica hatten anfangs einen mäßigen Sound.
1: War das Festhalle?
0: Ich denke mal unten, es war im Stadion.
1: Ach so, okay.
0: Und ich denke mal, dass unten der Sound, wenn du vor der Bühne standst, besser war. Aber es wurde dann während des Metallica-Konzerts, wurde es dann auch langsam besser. Haben sie irgendwie nachgeregelt und okay. Irgendwann habe ich gedacht, ach, geht ja jetzt.
1: Und sie haben Tanker-Song gespielt, ne?
0: Nee, das war an dem Freitag, da war ich ja nicht da.
1: Okay.
0: An dem, die haben dann immer diese Kirk Hammett und Robert Trujillo.
1: Ja.
0: Bass und Gitarren-Session gemacht. Da haben sie einmal halt den Tankards Eintracht Frankfurt Song gemacht.
1: Ah ja, okay.
0: An dem einen Tag und an dem Tag, wo ich da war, haben sie Fast as a Shark gespielt.
1: Okay. Aha.
0: Ja.
1: Ich wollte nur eins sagen. Südhessische Abelweibhand. Aber das ist auch wieder ein Insider. Gerrit, falls du uns hörst.
0: Ja.
1: So, ich gehe jetzt rauchen.
0: Jetzt kommt Joe Holmes. Der hat nämlich am Freitag, ist eine Platte rausgekommen von ihm. Joe Holmes war mal Gitarrist bei Ozzy Osbourne.
1: Ja.
0: Und zwar auf der Osmosis Tour, auch wenn auf dem Album noch Zakk Wylde spielt.
1: Ja.
0: Und.
1: Haben wir ihn ja gesehen.
0: Ja, wir haben den gesehen. Und genau, hat jetzt. Macht immer mal irgendwelche Solo-Sachen. Jetzt hat er ein Album rausgebracht, was, glaube ich, nur einfach Joe Holmes heißt. Und wir hören davon jetzt Speak Into the Sea.
1: Gut, können wir mal machen.

0: Guten Tag.
1: Ja. Iron Maiden.
0: Richtig.
1: Blood Brothers. Haben jetzt übrigens ihr einziges Deutschlandkonzert der
0: in Hannover.
1: In Hannover gegeben, genau.
0: Ich weiß. Ich hab's gelesen. Man muss aber nicht jedes Jahr Maiden gucken. Nee, weil die hatten ja in Köln auch einen scheiß Sound.
1: Das stimmt.
0: Ja.
1: Allerdings.
0: Da, wo wir die Ossi-Karten für eingetauscht hatten.
1: Ich weiß immer nicht, ob Fußballstadien immer so das Optimale sind für Live-Konzerte.
0: Ich weiß
1: es auch nicht. Also manchmal passt es, glaube ich, nicht so.
0: Keine Ahnung.
1: Naja, gut. Jetzt hören wir Nevermore live. The Godless Endeavor.
0: Die auch in Wacken zugegen sein werden.
1: Stimmt.

0: Ja, Nevermore.
1: Jawohl.
0: This Godless Endeavor live in der Zeche Bochum 2006.
1: Mit Wahl noch.
0: Ha?
1: Mit Wahl.
0: Ja, klar.
1: Man hat's gehört. Damals hat er noch gelebt.
0: Ja. So, und du wolltest nochmal zum Abschluss Kansas hören.
1: Richtig. Lolly Wind, wir machen was ganz...
0: Genau, das Piano-Solo wolltest du hören. Das geht aber so komisch bei der Tour von...
1: Mit dem,
0: bei dem Live-Album von 77 geht das so komisch... ineinander über. Deswegen spielen wir jetzt einfach beides. Dust in the Wind und dann kommt Lonely Wind und wir sagen jetzt Tschüss.
1: Genau. Und hörst dir an, Eva. Du musst das spielen.

0: Vicious Rumors hier als erster Song bei Welcome to Hell mit dem Song Soldiers of the Night. Und damit begrüßen wir euch ganz herzlich bei Welcome to Hell.
1: Einen wunderschönen guten Abend bei dieser großartigen Sendung. Das kann ich, glaube ich, schon vorwegnehmen als Fazit.
0: Ja, genau. Man soll das mit dem Fazit, man will am besten ja mal anfangen. Und ja. Das Fazit lautet, es wird super. Das kann ich nur bestätigen, denn wir haben heute unter anderem den Rückblick aufs Rock Hard Festival 2026 und Neuvorstellungen unter anderem von The Dead Daisies. Robin Beck sind dabei, Artillery sind dabei und verschiedene andere Sachen, die euch heute durch den Gehörgang schießen werden. Warum haben wir mit Vicious Rumors angefangen? Ganz einfach, am Donnerstag, den 11. findet in der Goldgrube das Vicious Rumors Konzert statt, ihre aktuellen Tour. Tickets sind noch verfügbar, unter anderem bei Ticket Toaster, entweder über Masters of Castle oder über die Goldgrube oder auch bei Eventim könnt ihr es auch kaufen. Ich meine 22 Euro im Vorverkauf plus Gebühren und 29 Euro an der Abendkasse. Ja, das Ganze geht um 19.30 Uhr mit Einlass los und wird mit Sicherheit ein sehr toller Abend mit Songs aus der Historie von Vicious Rumors, natürlich mit aktuellen Songs von der neuen Platte. Ich glaube, das wird ein großartiger Abend. Und deswegen, Soldiers of the Night ist so ein All-Time-Klassiker, den man eigentlich immer spielen kann. Und deswegen haben wir das hier an dieser Stelle mal für euch getan.
1: Gibt es denn Vorbands?
0: Es gab eine, die mussten aber leider wieder absagen. Deswegen gibt es tatsächlich diesmal offensichtlich keine Vorband. Dann wahrscheinlich ein längeres Set von Vicious Rumors. Und Okay. Das ist ja für alle dann, denke ich mal, auch eine gute Entscheidung. Ja, wir wünschen euch viel Spaß am Donnerstag, den 11. Zwei Tage vorher, am 9. sage ich ganz kurz noch, Escola Grind und Pizza Death, auch in der Goldgrube. Pizza Death, wer sie nicht kennt, die Songs behandeln nur drei Themen. Pizza, Death und Tod durch Pizza. Großartig, also müsst ihr auch hingehen, also Dienstag und Donnerstag in der Goldgrube, da sehen wir uns mit Sicherheit. Und jetzt fangen wir an mit Robin Beck.
1: Mit Robin Beck, ja, der ein oder andere wird es kennen, der etwas älter ist. Das ist die Frau mit dem Coca-Cola-Werbesong. First Time hieß er, glaube ich. Ne?
0: Ja, genau,
1: der lief ja jahrelang rauf und runter und war ein sehr, sehr großer Hit. Und Robin Beck legt ihr 11. Album vor.
0: Wahnsinn.
1: Living Proof heißt es. Und bietet sehr schönen AOR, mal ein bisschen bluesig, mal ruhig, aber immer mit gut Groove. Die Dame ist tatsächlich super bei Stimme, wenn man bedenkt, dass sie auch schon 72 Jahre alt oder jung ist. Ist es wirklich, es klingt, als wenn die 30 wäre oder so. Die hat sich natürlich auch diverse Mitstreiter an Bord geholt, die natürlich für eine gewisse Qualität bürgen. Das ist zum einen ihr Ehemann James Christian von House of Lords. Dennis Ward ist da noch dran beteiligt. Chris Lord Algie ist dem einen oder anderen auch bekannt durch seine Arbeit mit Bon Jovi und Aerosmith. Also auch größere Sachen. Ein gewisser Pappy Castro, der bei Alice Cooper und Blue Oyster Cult mitgemischt hat. Also das sind schon ganz schöne Name-Dropping.
0: Ein ordentliches Name-Dropping, das schadet ja nie.
1: Genau. Ja, und wir hauen natürlich jetzt gleich den Titeltrack raus, der erste der Platte ist und alle AOR-Fans wissen, das ist auch das Highlight der Platte. Living Proof von Robin Beck.

0: One More Time, Living Proof, das war die gute Robin Beck. Ja, ein Relikt der Vergangenheit, könnte man jetzt an der Stelle sagen. Aber die junge Dame mit 72 klingt ja tatsächlich wirklich wie, ich sag mal, so in den 40ern. Also ganz jung ist sie nicht mehr. Ich finde, das hört man so ein bisschen in der rauen Stimme. Aber wie 72 klingt sie auch nicht. Übrigens, heute haben wir ganz viele ältere Herren dabei. Später noch Biff Byford von Saxon, mittlerweile 75. Und Uli John Roth haben wir nachher auch noch dabei, mittlerweile auch schon 72. Also es sind eine Menge alte Herren heute dabei in diesem musikalischen Reigen, den wir präsentieren.
1: Genau, aber weil es mir so gut gefallen hat, werden wir noch einen zweiten Song der neuen Scheibe von Robin Beck vorstellen. Und zwar, ach Gott.
0: Trouble or Nothing? Hättest du das auch bei dir oder was heißt das?
1: Also Nothing hätte ich lesen können, aber dieses Trouble or, naja, okay. Trouble or Nothing von Robin Beck von ihrer aktuellen Scheibe Living Proof.
0: Ab geht's. 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

0: Da knistert es schon im Hintergrund, wenn der Block umgeschlagen wird. Das war ein Robin Beck vom Album Living Proof mit dem Song Trouble or Nothing. Und ihr kennt uns als Sendung der Extreme, Welcome to Hell, ne? Metal Radio. Das muss ja auch schon ein bisschen knallen. Wir gehen jetzt vom AOR direkt runter in die Hölle.
1: Das stimmt. Und tatsächlich hat diese Band auch ein bisschen mit unserer persönlichen Beziehung zu tun. Zwischen meinem Co-Kommentator und mir als Neuen in dieser Sendung. Die Rede ist von Bewitched. Ja, die schwedischen Speed Fresh Black Band-Member, die gibt's wieder. Seit einiger Zeit. Nach einer kurzen oder einer längeren Phase der Auflösung quasi. Aber das ist jetzt auch Musik, sage ich mal, die gerade ziemlich angesagt ist. Mhm. Die neue Scheibe heißt Diabolical Deathmas. Damit ist im Prinzip auch schon alles gesagt. Sie machen genau da weiter, wo sie 2006 mit ihrem letzten Album aufgehört haben. Ja, es ist das sechste Album der Band, seit Ende April auf dem Markt. Tja, sie kranken daran, wie sie auch schon vorher dran gekrankt haben, dass sie guten Speed Black Metal machen, aber irgendwie die Abwechslung nicht so super groß geschrieben wird. Das ist vielleicht auch ein Problem der Musikrichtung. Ich fand das gut, aber es ist irgendwie so an einem vorbeigerauscht, weil die alle doch mehr oder minder relativ ähnlich klingen, die Songs. Ja, und warum hat das was mit uns zu tun? Ja, tatsächlich war das erste Konzert, was wir zusammen besucht haben. Das war damals Dark Tranquillity, Enslaved und Bewitched in der Hafenbahn in Offenbach.
0: Die gibt es leider auch schon lange nicht mehr. Die haben sie irgendwann mal abgerissen. Es waren, glaube ich, noch zwei Bands dabei.
1: An die ich mich nicht mehr erinnere.
0: Und wenn ich ein bisschen länger drüber nachdenke, fallen die mir auch noch ein. Vielleicht nach dem Song. Aber ja, war ein großartiges Konzert damals. Auch damals noch mit ganz vielen Black-Metal-Girlies, die total steil gegangen sind auf die Enslaved-Jungs.
1: Die damals aber auch noch völlig anders klangen wie heute.

0: schon immer noch cool. Ob man das auf Platte jetzt tatsächlich noch braucht, weiß ich nicht. Werden wir gleich mal hören. Aber live ist das schon eine Musik, die immer gut reinhaut und die einfach Spaß
1: Und gute
0: macht.
1: Stimmung macht, das stimmt.
0: Ja.
1: Ja, genau. Also vom neuen Album Diabolical Deathmass von Bewitched der Song Crossing the Sticks.

0: Das war Bewitched vom neuen Album Diabolical Death Mass mit dem Song, den du gerade eben
1: Crossing spielst. The Sticks.
0: Dankeschön. Wir kommen zu einer weiteren alten Band, gegründet im Jahr 1992 und da unsere Band, die immer so ein bisschen unterm Radar gelaufen ist. Die Rede ist von Heavenwood. Sagt ihr das noch was?
1: So. Ja, ich könnte jetzt nicht sagen, was sie gemacht haben, aber der Name sagt mir irgendwas. Ach
0: so, Dark Gothic Metal aus Portugal tatsächlich, war so nach Moonspell, aber weit nach Moonspell, so die zweite große Kraft damals in Portugal. Und die sind nach 10 Jahren Pause wieder da mit einem neuen Studioalbum. Es ist mittlerweile das 6. Studioalbum und es ist der 2. Teil ihres vor 10 Jahren begonnenen Konzepts über Tarotkarten. Kann man machen, ist natürlich für Gothic Metal auch eine, ich sag mal, gute Thematik.
1: Da werden bestimmt viele Leute sagen, Mensch, geil, ich habe jetzt 10 Jahre auf den 2. Teil gewartet. Ich konnte es gar nicht erwarten.
0: Das klingt jetzt ein bisschen negativ, aber wir wollen es nicht nennen, weil die Platte ist wirklich gut. Okay. The Tarot of the Bohemian Part 2 heißt das Ganze. Und wir befinden uns quasi musikalisch irgendwo zwischen Paradise Lost, My Dying Bride und Amorphis und das alles in den 90er Jahren.

Also es ist wirklich qualitativ sehr hochwertig geworden. Es ist viel Traurigkeit, viel Düsternis, aber es sind auch so positive Momente, die mich dann tatsächlich auch eher so ein bisschen an Amorphis in den aktuellen Zeiten erinnern. Aber musikalisch befinden wir uns ganz klar in den 90ern und wir hören mal rein. Es gibt zwei Songs, weil mir die Platte wirklich gut gefallen hat. Wir fangen an mit dem Song Temperance und der ist sehr, sehr mal Dying Bright beeinflusst. Hier sind Heavenward.

0: Da war's zu Ende. Heavenwood von der neuen Scheibe The Tarot of the Bohemians Part 2 mit dem Song Temperance. Das war jetzt eher so der, ich sag mal, doomig, death-metallige Teil. Den gibt's aber auch noch in, was ich schon vorhin sagte, so Richtung Amorphis. Bisschen fröhlicher, auch mit Frau, weiblichem Gesang dabei. Ist eine sehr ausgeglichene Platte. Und das Spannende bei Heavenwood ist, das war ja früher mal eine Band. Also früher waren da wirklich regelmäßig auch 3-4 Musiker involviert. Jetzt ist das im Prinzip ein Soloprojekt von dem jungen Mann Ricardo Diaz dos Santos. Der spielt Gitarren, den kompletten Bass und die Vocals. Einzig einen Drummer hat er sich noch dazu geholt. Ansonsten hat die Scheibe alles, was so eine Gothic, Dark Metal, vielleicht mit leichtem Death Metal Einflüssen behaftete Platte braucht. Sie haben clean Vocals, sie kommen gleich. Es gibt einen Kinderchor, es gibt weibliche Vocals, es gibt sehr tiefen, traurigen Gesang, wie bei dem Song eben. Also wirklich, wenn man so ein bisschen in die 90er Jahre zurück beamen will, dann sollte man hier das Ganze mal anchecken. Die Platte ist draußen, jetzt muss ich gerade gucken, da oben steht's, seit dem 12.06., also quasi seit Montag. Nein, also kommt nächste Woche raus. Nächste Woche Freitag ist sie draußen. Und ja, kauft euch das Ganze mal. Wenn ihr so ein bisschen auch 90er-Jahre-Feeling erleben wollt, so klang halt die 90er. Und Heavenwood haben sich auch nicht weiterentwickelt. Das finde ich aber gut so, weil manche Bands brauchen das auch einfach nicht. Und sie haben einfach den Standard gehalten und sind für mich jetzt tatsächlich mittlerweile auch die Nummer 2 in Portugal.
1: Na dann.
0: Ich muss zugeben, es gibt wenig.
1: Würdest du eine Nummer 3 kennen?
0: Nee, es fällt mir gerade schwer, eine Nummer 3 zu nennen. Aber ich meine, die Moonspell-Qualität zu erreichen, wird schwierig. Also dafür sind sie noch nicht, sagen wir mal, spielerisch flexibel genug. Das liegt vielleicht auch daran, dass es ein Solo-Projekt ist mittlerweile. Aber Nummer 2 ist auf jeden Fall ihr Platz. Hier sind Heavenwood vom neuen Album The Tarot of the Bohemians Part 2. Hier ist The Stars.

0: Jawohl, Freitag kommt sie raus, The Tarot of the Bohemians Part 2 von Heavenwood, und das war der Song The Stars. Ein schöner, ja, ein sehr anamorphis erinnernder Song, muss ich sagen. Hat mir sehr gut gefallen, die Platte. Kaufen.
1: Ja, und wir machen weiter wieder mit was völlig anderem, nämlich einer Band, Thunderer, heißt sie, ist das Projekt von Skullfist-Musikern, wo man denkt, oh, Skullfist, machen die jetzt auch Heavy Metal oder Speed Metal? Nein, die machen was völlig anderes. Bleed for It, so der Name der Scheibe, ist der zweite Longplayer. Der, naja, Band würde ich nicht sagen, ist wahrscheinlich eher ein Projekt. Und sie zelebrieren da ihre Liebe für den Hardrock mit Klemmeinschlag. Also was völlig anderes irgendwie.
0: Witzig.
1: Naja, finde ich in Ordnung. Also würde ja eigentlich im Prinzip ja auch keinen Sinn machen, ein Projekt zu machen, das genauso klingt wie die Hauptband.
0: Wobei das ja auch viele tun.
1: Wobei das auch viele machen, ja. Aber das sind ja keine Schweden. Also von daher, haben sie da vielleicht einen Bonus. Mir hat es jetzt nur so bedingt gefallen. Also ich fand es jetzt so okay. Ja, aber der ein oder andere wird es ja vielleicht abfeiern.
0: Schauen wir mal.
1: Ja, wir hören den Titeltrack von Thunderer, nämlich Plead for It.

0: Ah, mein lieber Kollege hat eben einen schönen Satz gesagt. Für solche Musik muss man auch einen Sänger haben, der es singen kann. Ja, und ich glaube, das ist tatsächlich so. Also ich glaube, dass damit haben sie sich nicht so einen richtigen Gefallen getan. Also ja, Thunder Roar von Bleed for It mit dem Song Bleed for It. Aber ich weiß nicht, ob man, also vielleicht muss man wirklich dafür bluten
1: Na, dafür würde ich nicht bluten, nee.
0: und sonst kann man es nicht ertragen. Wir kommen zu etwas völlig anderem und zwar zu einer Band, die es schon ganz, ganz lange gibt, nämlich Hardline. Eine Band, die es tatsächlich schon in den End-80ern gegeben hat. Eine US-Hardrock-Band. Damals noch um die Brüder Johnny und jetzt habe ich natürlich den anderen Gioli vergessen. Ich glaube, das ist Joey Gioli. Aber Johnny Gioli ist mittlerweile auch der einzig Verbliebene. Deswegen ist gar nicht mehr so wichtig, dass ihr euch den anderen Gioli-Namen merkt. Der ist nämlich raus. Und er ist auch das einzige verbliebene Urmitglied der US-Hardrocker auf ihrer 9. Scheibe, die da heißt Shout. Ja, Hardline stehen für, ich würde sagen, Musik sehr amerikanisch geprägter Hardrock, irgendwo so zwischen Survivor und vielleicht so ein bisschen was in Richtung Axl Rudi Pell, nur ohne diese ganzen frickligen Gitarrensachen. Also das ist jetzt nicht unbedingt so ein Ding, wo Hardline massiv für stehen. Dennoch natürlich mit der großartigen Stimme von Johnny Giolo gesegnet. Und es ist die CD der Woche geworden und wir wollen drei Songs hören. Und wir fangen mal an mit dem ersten Song, der, wie der Kollege vorhin schon festgestellt hat, bei Hardrock-Alben immer eine besonders hohe Qualität hat, ist der Titeltrack des Albums auch geworden. Hier sind Hardline mit Shout.

0: Das war ein Hardline mit dem Opener der neuen Scheibe Shout. Ja, ist bereits im Laden erhältlich seit Ende April. Und die Scheibe zeichnet sich durch mehrere Dinge aus. Also zum einen, ganz klar, ich meine, Hardline machen US-Hardrock der guten Art. Das heißt, man kann die Sachen innerhalb kurzer Zeit mitsingen. Dieser Song hier klang jetzt auch tatsächlich ein bisschen sehr nach Axel Rudi Pell. Wäre also auch nicht überraschend gewesen, wenn der auf irgendeiner der nächsten Axel Rudi Pell Scheiben als Opener gewesen wäre. Aber ihr habt schon gemerkt, die Gitarrensachen sind halt etwas einfacher, natürlich mit einem schönen Solo, aber halt nicht auf Axel Rudi Pell Niveau. Das macht aber auch nichts, weil Hardline wollen damit ja auch gar nichts zu tun haben. Zwei Dinge fallen mir dabei der Platte noch auf, neben dem großartigen Sound. Und zwar ist da eine ganz, ganz tolle Coverversion drauf, die wir auf jeden Fall spielen müssen. Und das werden wir als nächstes tun. Nämlich von den Scorpions haben Hardline was gecovert. Und zwar keinen Song, der jetzt so offensichtlich ist. Nämlich der Song When You Came Into My Life. Wenn du mir sagst, dass du den kennst, würde ich jetzt sagen, Respekt. Also ich kannte nicht.
1: Nee, da würdest du mich jetzt fragen, auf welcher Platte ist er denn? Das kann ich dir nicht sagen. Nein, ich weiß es nicht, keine Ahnung.
0: Aber ich hätte trotzdem gesagt, Respekt. Also muss eher so einer der Songs sein, die ein bisschen untergegangen sind. Ganz witzige Geschichte dazu. Offensichtlich haben die Jungs, also hat die Band Johnny das Lied vorgetragen, hat gesagt, hier, das könnten wir mal covern. Und er kannte das auch nicht. Also, und die Scorpions sind in den USA eine große Nummer, das muss man schon sagen. Also da kennen viele schon die komplette Diskografie. Aber der Johnny eben auch nicht, ich auch nicht. Und was sie daraus gemacht haben, ist großartig. Und deswegen hören wir das jetzt auch von den Scorpions im Original. Hier von Hardline, von meinem Shout. Here's when you come into my life.

0: Ja, wir haben uns beide schon gerade ein bisschen gewundert, warum wir das nicht kennen. Aber der Grund ist ganz einfach. Das Lied ist von 1996. Also eigentlich zu einer Zeit, dass man durchaus den Song kennen könnte. Von der Pure Instinct. Aber es ist halt auch so eine Scheibe gewesen, die war damals, ja, nicht so ganz
1: Und
0: großartig.
1: wenn man muss ja auch ein bisschen die Zeit mitberechnen. 96 habe ich, glaube ich, hauptsächlich Pantera und sowas gehört. Ich glaube, da wären mir die Scorpions nicht so
0: Zu
1: untergekommen.
0: soft gewesen, ja, das kann ich
1: Ja.
0: verstehen. Ja, das war so meine
1: Beginnen der
0: 96.
1: Black Metal,
0: Nee, nee, ja,
1: oder?
0: da war ich schon mittendrin, schon nur
1: Siehst du,
0: dabei. Also ja,
1: dann wer hört dann Scorpions, wenn er Emperor haben
0: ich hab dann
1: kann?
0: viel Death Metal und viel Black Metal gehört in der Zeit. Aber das war 96. Da, ich habe auch trotzdem sowas wie Stratovarius immer gehört oder Manowar waren damals, glaube ich, auch, kamen damals, glaube ich, auch 96 wieder auf den, mit der Louder Than Hell kamen sie wieder an den Start. Und ich glaube, dann kam auch Hammerfall schon. Aber das könnte auch 97 gewesen sein. Ja, so die Zeit halt. Naja, sei es drum. Hardline, neues Album Shout, ist draußen seit 24.04. Und einen Song habe ich noch. Und den musste ich einfach aus Gewissensgründen nehmen. Damit mein lieber Kollege gleich wieder nicht ganz so begeistert sein. Es ist natürlich noch eine Ballade.
1: Schluck.
0: Es gibt eine sehr, sehr schöne Piano-Ballade, ganz zum Schluss des Albums, die heißt Glow. Und da gibt es eine schöne Geschichte zu. Und zwar ist sein Keyboarder und Mit-Songwriter und Johnny Giuli sind sehr aktiv im Tierschutz. Und retten also tatsächlich öfter mal Hunde aus Tierheimen und bringen die halt noch, also aus Krisengebieten und bringen die in Tierheime so rum. Oder haben auch welche selber aufgenommen und ermöglichen ihnen quasi noch ein schönes Restleben zu haben. Es ist aber auch gleichzeitig ein Song für Menschen, die jemand verloren haben und die trauern. Und ich fand den Song einfach, also wenn man den hört, hat mein Seelchen sehr tatsächlich berührt. Und deswegen wollte ich den als letzten Song spielen. Die Platte ist insgesamt schon eher so hardrockig wie der erste Song, den wir gehört haben. When You Came Into My Life ist ja auch so eine Halbballade. Aber jetzt wird es nochmal richtig ruhig. Danach können wir auch gleich wieder Black Metal machen oder so, damit hier jetzt nicht zu sehr das Ganze
1: Ja.
0: auswimmt. Aber ist ein toller Song und den wollte ich euch an der Stelle nochmal zukommen lassen. Von Hardline, vom neuen Album Shout. Hier ist Glow.

0: Ja, ein wunderschöner Song zum Schluss von Hardline, vom neuen Album Shout. Das war der Song Glow.
1: Ja, und jetzt machen wir wieder ein bisschen mehr Power hinter das Ganze. Ne? Gehen nach Polen. Dort ist die Band Sacriversum ansässig, die 1992 gegründet wurde. Ja, die gibt es also schon ein bisschen länger. Die neue Scheibe heißt Before the Birth of Light und bietet sehr schönen Oldschool-Death-Metal. Und was die Band so ein bisschen besonders macht, ist, dass sie einen Keyboarder dabei haben. Das ist jetzt im Death-Metal, also in diesem Oldschool-Death-Metal eher ungewöhnlich. Das heißt, sie haben auch einige progressive Parts dabei, wo der Keyboarder wie das Ding wie eine Hammond-Orgel spielt. Ich finde, das passt ziemlich gut und hat so ein bisschen was Besonderes. Und das ist ja auch immer mal ganz schön. Die Scheibe ist draußen seit dem 8. Mai, könnt ihr also schon kaufen. Wir checken das an, ist ein Tipp geworden. Also zwei Songs zuerst. We are storming through the night von Sacriversum.

0: We're storming through the night. Das war ein Sakriversum vom neuen Album Before the Birth of Light. Interessante Variante. Vader meets Deep Purple. Ja, kann man machen.
1: Ne? Ist zumindest ein bisschen Alleinstellungsmerkmal. Und hat mir tatsächlich so gut gefallen, dass wir auch noch einen zweiten Song hören, mit deutlich weniger Hammond-Orgel, aber trotzdem noch cool. Sakriversum, Let Us Ride the World. Naja, das könnte jetzt auch von Manowar sein.
0: Absolut, okay. Ja.
1: Und los.

0: Das waren sie, Sacriversum vom neuen Album Before the Birth of Light mit dem Song Let Us Write the World.
1: Ja, und dann gehen wir mal nach Dänemark. Wieso schön, ne? Dänen lügen nicht.
0: Ach, ich wusste, es kommt.
1: Und ich kann euch auch schon einen Vorgucker auf die nächste Sendung geben. Da wird es auch wieder kommen. Ja, genau. Artillery, alte Thrash-Metal-Band aus Dänemark, die immer noch aktiv sind, nicht so einen riesengroßen Output haben, aber eigentlich qualitativ immer ganz gut abliefern. Das ist jetzt eine EP, Made in Hell heißt sie. Ob die sich für euch lohnt, müsst ihr tatsächlich selber wissen. Tatsächlich sind da nur 4 Songs drauf. 2 neue Songs, ein neu aufgenommener alter Klassiker und ein Live-Song, der angeblich auch ein Klassiker ist. Ich finde es in der heutigen Zeit ein bisschen dünn, muss ich zugeben. Und weiß nicht, ob ich dafür Geld ausgeben würde. Aber wie gesagt, der Fan kauft es sich wahrscheinlich. Wir spielen jedenfalls einer den neuen Songs. Und wie sollte es anders sein? Es ist natürlich der Titeltrack. Made in Hell von Artillery.

0: wollte gerade sagen, für alle Western-Metal-Freunde, das waren Artillery, Made in Hell, Thrash-Metal aus dem schönen Dänemark mit dem Titeltrack, den wir gerade eben gehören durften. Jetzt kommen wir zu den Dead Daisies, jawohl, eine sehr, sehr coole All-Star-Truppe mit John Corabi am Gesang. Da gibt es jetzt ein neues Live-Album als Doppel-CD. Das Ganze heißt Live Plus Five. Und das liegt daran begründet, dass es einerseits das Live-Album gibt, live im Stone Dead Festival letztes Jahr in Großbritannien. Und dazu sind noch 5 weitere Tracks mit drauf aus Shows in USA und Europa aus den letzten 2 Jahren. Da ist unter anderem auch eine Performance noch mit dem Sänger davor, da nehme ich mit.
1: Glenn Hughes.
0: Dankeschön. Ja. So heißt er. Ich kam gerade nicht drauf. Genau, die Live-Performance der Band ist super, sehr fett, großartige Gesänge. John Corabi in fast perfekter Form und auch gute Live-Qualität. Das Publikum ist gut zu hören. Also eigentlich alles das, was man für eine Live-Aufnahme braucht, die man gerne hört. Und wir hören das mal rein. 2 Songs gibt's. Und als ersten habe ich ausgewählt vom letzten Studioalbum von den Dead Daisies. Ein Klassiker, den ich jetzt schon super feiere, einer meiner Lieblingssongs von den Dead Daisies. I'm gonna ride.
2: Stone Dead, before we start this next song, very quickly, I would like to thank all of our crew guys for making this happen for us in the UK. Please give them a round of applause. And very quickly on guitar here, we have Mr. David Lowe. 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

0: I'm gonna ride. Jawohl, das waren die Dead Daisies live at Stone Dead Festival in UK im Jahr 2025. Jetzt veröffentlicht auf Live Plus 5. Wir haben leider keinen Song von diesen Fünfen ausgewählt. Die sind trotzdem von guter Soundqualität. Allerdings variiert es ein bisschen und sie erreichen nicht ganz die Soundqualität von dem Stone Dead Auftritt, aber trotzdem ein sehr gutes Livewerk. Und ja, wer die Band mal live gesehen hat, das ist wirklich eine ganz, ganz tolle Liveband. Habt ihr schon unzählige Male auch in Clubs gesehen. Wirklich super. Dead Daisies würde ich immer wieder angucken. Einen zweiten Song gibt es noch, und zwar von dem Blues-Album, was sie Ende letzten Jahres gemacht haben. Und hier gibt es Going Down.
1: Last year we had a good opportunity. We recorded a new record called Light 'Em Up, but at the same time we were able to go to this place, this very legendary studio in America, in a town called Muscle Shoals, Alabama. And we actually recorded a blues record. Stone Dead, do you guys like the blues? Let me hear you then. Do you like the blues? Can we play one for you now? Hit it, boy.

0: Jawohl, der Dead Daisies mit Going Down von Live Plus 5. Ja, ist bereits im Laden erhältlich, könnt ihr also auch kaufen. Lohnt sich! Und wir kommen zum Rock Hard Festival. Jawohl, dieses Jahr war wieder Rock Hard Festival an Pfingsten, ganz klassisch, vom 22. bis zum 24. Mai. Und der Unterschied zu einigen Rock Hards der letzten Jahre war, es war das ganze Wochenende über geiles Wetter. Es war wirklich warm, mitunter sogar heiß.
1: Ziemlich, ja.
0: So heiß, dass man wirklich jede Trinkpause auch nutzen musste, damit man das einigermaßen auch hinbekommen hat. Aber es hat sich gelohnt, es war ein bunter Mix an den drei Tagen und jeden Tag immer wieder gute Sachen. Und ich fange mal mit dem Freitag an. Wir sind tatsächlich erst zu Neckbreaker gekommen, also die drei New Kids in Town. Die haben wir leider nicht gesehen, weder Majak noch Mahmut noch Prophets of the Rising Dead. Ich muss allerdings auch zugeben, haben mich von den Texten, die man dazu lesen konnte, auch nicht so ganz stark angemacht. Neckbreaker ist ja moderner Metalcore vielleicht, bisschen auch mit dem einen oder anderen anderen modernen Element gesegnet. Hat mich auch gar nicht angesprochen, muss ich zugeben. Ist so eine Band, die eher an mir vorbeizieht. Hatten aber schon passable Publikumsreaktionen und vor allem die Jüngeren hat es wohl ziemlich angemacht. Dann kam Angel Witch. Ja, und es ist wie immer. Es ist leider wie immer. Angel Witch ist eine ganz passable Liveband und alle warten auf Angel Witch. Also auf den Song. Und den haben sie als letztes gespielt. Natürlich.
1: Logisch, ja.
0: Macht auch keinen Sinn, den eher zu spielen, weil danach gehen die Leute vielleicht einfach. Sie haben zwar natürlich noch ein paar ganz coole Songs wie White Witch oder wie Angel of Death, aber so richtig aufgewacht ist das Publikum bei Angel Witch erst bei ihrem namensgebenden Song, nämlich Angel Witch. Dann war aber auch wirklich gute Stimmung. Leider war es dann auch schon vorbei. Gesanglich hat es mich diesmal nicht so angemacht. Also das habe ich im Club schon besser gesehen. Der war ein bisschen schwachbrüstig bei Stimme. Aber gut, man kann nicht immer Top-Tage haben. Ja, dann war die große Überraschung am Freitag, wie würden Corona sich wohl schlagen? Kam ja mit dem aktuellen Album Dissonance Theory, was ja in mehreren Magazinen, nicht nur im Rockhard, auch ordentlich abgefeiert wurde. Und wer, ich sag mal, Celtic Frost in einer etwas kontrollierteren Variante mag und zudem Creator so zu Zeiten zwischen Cause for Conflict und Outcast gut findet, der muss Corona abfeiern. Also ein ganz großartiger Auftritt. Super sympathische Schweizer, auch total nette Ansagen. Also ein richtig geiles Package. Alte Songs, dann natürlich Songs von Dissonance Theory. Also rundum top Auftritt. Hat wirklich Spaß gemacht, die Jungs aus der Schweiz zu sehen. Und deswegen spielen wir da jetzt erstmal gleich was von. Und dann geht's noch weiter mit Armored Saint, mit dem Headliner des Freitagabends. Jetzt aber erstmal von Corona, von Dissonance Theory. Hier ist Renewal.

0: Das waren Corona mit dem Song Renewal vom Rock Hard Festival. Album heißt The Dissonance Theory. Ja, danach kam der Headliner des Abends, Armored Saint. Und ich meine, mal ganz ehrlich, Armored Saint ist eine total geile, sympathische Liveband. Sie haben ein Set gespielt mit einigen neuen Stücken. Die neue Platte war ja gerade draußen. Und natürlich mit einigen Klassikern wie March of the Saint, wie Rain of Fire. Das waren so unsterbliche Perlen, die man dann auch genießen durfte. Und besonders sympathisch war John Bushes während des Gigs dann irgendwann mal mitten im Publikum aufgetaucht. Dann gab es einen großen Spot mitten in die Menge und dann hat er da mit verschiedenen Leuten zusammen einfach Songs intoniert. Das war total sympathisch. Die Band natürlich generell auch in einem super Shape, also haben super gut performt und die Leute haben auch echt Spaß gehabt. Was man natürlich sagen muss zu dem Freitag, irgendwie hatte ich das Gefühl, dass da nur, keine Ahnung, 2/3 der Leute überhaupt da waren. Also die beiden Hauptfestivaltage, sage ich jetzt mal, Samstag und Sonntag, war es deutlich voller im Amphitheater. Freitag kam mir diesmal so ein bisschen wie so ein Warm-up-Tag vor. Also das war vielleicht so 60-65% besetzt, das Amphitheater nur. Was ich ein bisschen schade fand, weil gerade so Bands wie Armored Saint oder Corona hätten schon verdient gehabt, dass da mehr Leute sind. Aber gut, der erste Festivaltag ging dann relativ, so kurz vor 11 dann zu Ende. Und wir sind heim, ja, und freuten uns schon auf Tag 2. Und dann war mein lieber Kollege auch da und der übernimmt jetzt mal.
1: Genau, und der war richtig früh da. Tatsächlich, ich habe nämlich auch gleich schon die erste Band gesehen, The Great Sea, die so, ich sag mal, so atmosphärischen Black Metal gemacht haben, die auch wirklich gut angekommen sind beim Publikum. Ich gebe zu, es war nicht so ganz meins, weil ich finde es ja auch immer, Black Metal im Sonnenschein ist schwierig irgendwie. Aber das ist gut angenommen worden von den Leuten. Danach kamen so meine Faves von Witch Hazel. Und tatsächlich fand ich es auch wieder ziemlich brillant, den Auftritt. Auch da war ganz gute Publikumreaktion da zu sehr früher Stunde. Ja, 13 Uhr, 13:45 ist ja jetzt, sage ich nicht mal, Primetime. Aber es war wirklich gut. Wie eigentlich auch übrigens die Stimmung bei allen Bands sehr, sehr gut war. Das muss man sagen, das ist ja auch immer so ein bisschen ein Markenzeichen, finde ich, vom Rock Hard Festival. Es gibt immer ein sehr diverses Programm und die Stimmung ist immer gut. Egal, ob da jetzt Death Metal, Black Metal oder auch Punk spielt.
0: Witch Hazel spielen.
1: Genau, zum Beispiel. Und als nächstes kamen dann die Schweden von Ambush von 14.10 Uhr bis 15 Uhr und sind ordentlich auch abgefeiert worden. So was die T-Shirts angeht, die man so gesehen hat, waren auch unglaublich viele Leute aus der Fanszene von denen dabei.
0: Ab da war ich auch da tatsächlich und ich habe die ja schon ein paar Mal live gesehen, Ambush, aber ich komme mit dem Gesang nicht klar. Also mich hat der echt nach wenigen Minuten schon genervt. Aber wie du schon sagst, die Leute fanden es voll geil und mir wird diese Band wahrscheinlich ewig verschlossen bleiben.
1: Ja, voll geil fand ich tatsächlich die nächste Band, Hyrax. Die alten Fresh Speed Veteranen aus Kalifornien waren da. Witzig war irgendwie, dass man manchmal so das Gefühl hatte, die spielen jetzt eine Dreiviertelstunde denselben Song irgendwie. immer nur so 2 Minuten Songs. Das ging ratzfatz. Publikumsreaktion war sehr gut, wurde auch gut abgefeiert und schön, dass man es mal gesehen hat, aber der Kollege zeigt wieder auf hier.
0: Ja, ich fand es tatsächlich auch super. Ich bin ja, wer die Sendung jetzt schon innerhalb der letzten 26 Jahre mal gehört hat, ich bin ja kein großer Hyrax-Fan. Das war für mich immer so Thrash-Metal der dritten Liga, also maximal, also nach oben gesehen. Aber die haben wirklich extrem Spaß gemacht und der Sänger ist einfach verrückt, aber auf eine positive Art und hat die Leute auch mitgenommen und ich kann nichts sagen, das funktioniert live super.
1: Auf jeden Fall. Ja, was total anderes kam danach. Die Schweden Hellas haben gespielt. Das war sicherlich nicht jedermanns Sache. Ich fand es tatsächlich ziemlich super. Toller Gesang, auch ein bisschen so 70s Flair mit drin. Großartig.
0: Mich hat es gar nicht angesprochen. Nochmal so eine Band, die ich. Also eigentlich habe ich mir das angeguckt, weil ich das gut finden wollte, weil viele gesagt haben, oh, Hellas, musst du dir angucken, ist super. Aber mir waren die ein bisschen zu Ja, das war mir so alles so ein bisschen Schlafwagen.
1: Ja, zu musikalisch, ne? Ja, okay.
0: Nein. Ich mag es ja gern musikalisch, aber das war für mich irgendwie. Das, vielleicht lag es auch an der vielen Sonnenbestrahlung bei Hyrux, dass ich einfach danach kaputt war. Das kann sein.
1: Das mag sein. Ja, was total außergewöhnlich ist, kam danach, fand ich. Also Slime haben ja musikalisch eigentlich auf einem Metal-Festival nicht viel verloren. Fand aber trotzdem, dass die da gut reingepasst haben. Und es waren erstaunlich viele Leute da, die das auch sehen wollten. Also die haben auch richtig gut Stimmung gemacht. Sie haben ein paar alte Hits gespielt, sowas wie Störtebäcker, kann man ja irgendwie immer hören, aber auch neue Songs. Ja, super gut. Ich fand's toll, mir hat's gut gefallen. Auch der neue Sänger funktioniert sehr gut. Klasse. Mhm. So, ja. Ja, und danach kam Dark Tranquillity. Da schloss sich wieder ein Kreis. Unser erstes Konzert, ihr erinnert euch am Anfang der Sendung. Das war nämlich auch das letzte Mal, dass ich Dark Tranquillity live gesehen habe. Oh. Also es ist ein bisschen eine Lücke dazwischen bei mir. Mhm. Mir hat es richtig gut gefallen. Michael Stanne ist halt auch ein toller Frontmann, muss man echt sagen. Gute Publikumsreaktion, Amphitheater, wie immer super. Der Herr zeigt wieder auf.
0: Ja, alles gut. Du musst das nicht mehr gleich kommentieren. Aber,
1: doch.
0: Ja, Dark Tranquillity, super Auftritt, das muss man sagen, da hast du tatsächlich recht. Was ein bisschen überraschend war, ist, dass ich tatsächlich, als ich im Fotogramm war und Fotos machen wollte, bis auf Michael Stanne erstmal gar keinen erkannt habe. Also die haben wohl in den letzten Jahren ihr Line-Up komplett durchgewürfelt. Also der Keyboarder kam mir noch so ein bisschen bekannt vor, der ist irgendwie seit 2022 dabei. Aber alle anderen sind danach irgendwie dazugekommen. Das heißt, es ist eine komplett andere Band als früher. Dennoch haben sie ein gutes Set gespielt. Mir hat so ein bisschen noch was Älteres gefehlt. Also so von Gallery oder selbst von der ersten wäre mal schön gewesen, was zu spielen. Sie haben so ein paar, ja, Klassiker der letzten Jahre ausgelassen. Dennoch, wie du schon sagst, insgesamt ein runder Auftritt und eine gute Vorbereitung für die beste Band des Festivals.
1: Fandst du, ja?
0: Kannst absolut, du? Ja.
1: Ja, ganz oben. Die Rede ist natürlich von Paradise Lost, die ein ziemlich großartiges Setlist hatte, muss man sagen. Mir hat das richtig gut gefallen. Ich hatte sie ja jetzt vor ein paar Jahren gesehen auf dem Festival, wo wir zusammen waren, in Wiesbaden.
0: Ja, genau, mit Primordial.
1: Da fand ich es jetzt eher so okay, weil sie ja nie so eine super agile Liveband waren. Aber ich fand sie auf dem Rockhard-Festival jetzt richtig stark. So stark hatte ich sie noch nie gesehen.
0: Das mag ein bisschen damit zusammenhängen, dass die Atmosphäre einfach auch ganz großartig war. Also erstmal, es war total super, dass sie Dunkelheit hatten. Das heißt, um 21.30 Uhr, als der Auftritt losging, dämmerte es langsam und wurde halt düster, das natürlich unheimlich gut zur Musik passt. Dann haben sie einen perfekten Sound gehabt. Also ich habe noch fast nie erlebt, dass die so einen großartigen Sound hatten wie den Abend in Gelsenkirchen. Und es reicht von dem, was ich gesehen habe, und ich kenne die Band seit den 90er Jahren, reicht tatsächlich an die großen Auftritte aus den 90ern heran. Alle in super Form, klar, ich meine, es sind alle Bewegungslegastheniker. Also Nick Holmes marschiert nur immer rückwärts zum Drumset und wieder vor und rückwärts zum Drumset und wieder vor. Der Einzige, der sich ein bisschen mehr bewegt, ist der Aaron Eady, der Gitarrist auf der rechten Seite.
1: Der für seine Verhältnisse richtig abgegangen
0: Der ist richtig abgegangen, genau. Aber auch der Herr McIntosh hat einen Bewegungsradius von einem Quadratzentimeter, so gefühlt. Ja, aber das ist nicht schlimm. Das passte an dem Abend trotzdem alles gut. Und sie haben eine Setlist gespielt, die sehr ausgewogen war. Sehr viele Sachen auch von der neuen Platte, was ich mir persönlich sehr darüber gefreut habe, weil die ja ganz großartig ist. Und für mich der absolute Gewinner und die Nummer 1 dieses Festivals dieses Jahr, muss ich sagen.
1: Supi.
0: Gibt ein bisschen Musik, wir haben jetzt lang genug gelabert. Drei Songs hintereinander, und zwar von Witch Hazel, The Citadel, dann von Dark Tranquillity, The Wonders at Your Feet, und danach von Paradise Lost, Tyrant's Serenade. Ab geht's mit den Bands vom Samstag, den 23. Mai, auf dem Rockhard Festival.

0: Großartig, Siren Serenade von Paradise Lost, der Headliner am Samstagabend. Das war auch ein super Samstagabend mit Dark Tranquillity und Paradise Lost. War so ein bisschen die Rückkehr in die 90er. Also wirklich geil zu zwei Bands, die tatsächlich in dieser Zeit auch für mich ja einfach die mitbesten dieser 90er Jahre mit waren. Ja, Sonntag, den 24., der begann für mich leider etwas später. Wir hatten noch ein bisschen Besuch und haben noch ein bisschen länger gequatscht und dann sind wir erst zu Nail to Obscurity gekommen. Überraschenderweise hat mir das ganz gut gefallen, obwohl ich die auf Platte ehrlich gesagt nicht besonders mag. So Melo, Death, aber der guten Art tatsächlich. Und der ist auch live ganz gut angekommen. Und genauso wie am Samstag war mehr los einfach, auch schon am Nachmittag. Und man merkte gerade am Sonntag auch, dass ja mit Motorhead und Saxon quasi zwei Bands gehuldigt oder selbst gespielt wurden. Sonntag war wirklich echt mehr los. Dann kam Gust G mit Ronnie Romero. Habe ich letztes Jahr zweimal gesehen, auf dem Ironfest und in Athen, auf dem Rockhard Greece. Jetzt auch auf dem Rockhard in Deutschland. Ein tolles Set. Ronnie Romero ist ein super Sänger, passt perfekt zu den Dingen, die Gust G gern spielt. Einzig Bark at the Moon, muss ich sagen, das Ozzy-Cover hätte ich nicht gebraucht, weil den kann er in der 80er-Jahre-Phase wohl doch nicht so gut singen. Im Vergleich zu den Black Sabbath-Stücken, die haben ja Neon Nights gemacht mit Ronnie James Dio oder Rainbow gemacht. Das ist einfach viel näher an der Stimme von Ronnie Romero. Trotzdem super Auftritt. Die haben am Nachmittag echt Spaß gemacht. Dann kam Lucifer. Da bin ich was trinken gegangen oder was essen gegangen. Nicht meine Band, sorry. Uli John Roth kam dann. Hatte angekündigt, dass er ein Scorpion-Set spielt, und zwar ein Virgin-Killer-Set. Und hat das auch gut durchgezogen. Und das war so, ich hatte das Gefühl, man hat so eine Zeitreise gemacht in dem Moment. Man saß irgendwie Mitte der 70er im Amphitheater, alle so in Schlaghosen und weiten Kleidern und wir haben der Musik der 70er gehuldigt und es war ganz, ganz toll. Also die Leute waren so begeistert und der Uli ist ja so ein Sympathikus. Es war wirklich brillant. Also kann nur sagen, wer das verpasst hat, hat noch die Gelegenheit, das in ein paar Monaten in Wacken zu sehen. Aber guckt euch das an, das ist toll, ganz toll. Also wirklich großartig. Ja, dann kam Mickey D mit seinen Freunden, das waren zwei Schweden. Mit denen hat er sich durch den Motorhead-Back-Katalog gespielt, natürlich mit allen Klassikern, aber auch mit ein paar ungewöhnlichen Songs. Aber ganz ehrlich, wenn ich Motorhead-Songs hören will von einer Tribute-Band, und das muss man schon unter Tribute fassen, weil zwei Drittel der Band waren eben keine Originalmitglieder, dann hätte ich mir einen besseren Sänger zugelegt. Der Sänger war so okay. Also er hat ein paar Sachen ganz gut singen können. Bei ein paar Sachen kam er mit dem Gesang von Lemmy gar nicht klar. Es war nur der Atmosphäre und der Positivität im Rund geschuldigt, dass es halt eben die Leute trotzdem irgendwie akzeptiert oder genossen haben. Weil bis auf Mickey D's Schlagzeugspiel war das alles nicht so gut. Aber es war halt ein Tribute, dann muss man das wahrscheinlich auch so akzeptieren. Und dann kam tatsächlich die zweite große Überraschung des Festivals. Man wusste ja nicht so genau, wie gut ist Biff aktuell bei Stimme. Der ist ja nun auch krank gewesen zuletzt. Aber der 75 Jahre alte Biff Byford hat dem Amphitheater gezeigt, wo der Hammer hängt. Und Saxon haben in 90 Minuten, bis auf zwei Songs, die aus den letzten 10 Jahren waren, nur Klassiker gespielt, nur Hits. Es war nur großartig. Und als es vorbei war, waren sie, da fehlen doch noch 10 Songs, Minimum. Und Saxon waren der, neben Paradise Lost, fand ich, große Gewinner des Festivals. Die haben wirklich gezeigt, dass sie auch im hohen Alter, und der eine oder andere von Saxon ist ja auch ähnlich alt wie Biff, noch super performen können. Also ganz, ganz großes Kino. Ja, und jetzt gibt es natürlich noch was von Saxon zum Schluss, damit wir das noch ein bisschen abrunden. Ansonsten war es ein super Festival diesmal. Wettertechnisch konnte man sich nicht beschweren. Es hat nicht eine Minute geregnet. Und die Sonne hat manchmal ein bisschen zu sehr gebraten. Aber meine Güte, es ist halt Sommer oder es wird halt Sommer. Da muss man das einfach so ein bisschen mitnehmen. Rockhard Festival, wir kommen wieder.
1: Auf jeden Fall.
0: Uns hat Spaß gemacht. Vielen Dank für die Tickets, die wir haben durften. Und hier sind Saxon mit Motorcycle Man. Damit verabschieden wir uns in die Nacht und wünschen euch eine gute Woche.
1: Ja,
0: sehen uns Donnerstag bei Vicious Rumors und hören uns nächsten Sonntag wieder bei Welcome to Hell. Tschüss.

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0: Wertschöpfung und Wertschätzung. Worum geht es? Im Themenjahr SDG Plus Arbeit und Wirtschaft fragen wir, wie lassen sich Produktion und Arbeit so gestalten, dass sie unsere Zukunft sichern und zugleich mehr Anerkennung erfahren? Zukunftsfähig heißt, Ressourcen schonen und die Umwelt nicht überlasten. Gute Arbeitsbedingungen schaffen, die faire Teilhabe ermöglichen. Wohlstand sichern. Die Ausstellung zeigt Ansätze für eine regional verankerte Wirtschaft, die die Ziele für nachhaltige Entwicklungen, in Klammern SDGs, der Vereinten Nationen berücksichtigt und gleichzeitig die Lebenswirklichkeit der Menschen achtet, die diese Wirtschaft tragen. 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Was erwartet sie? 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Sie erfahren, wo sie sich einbringen können oder vielleicht schon unbewusst Teil des Wandels sind. Warum ist das wichtig? Die bisherige lineare Wirtschaft, produzieren, nutzen, wegwerfen, verursacht ökologische, soziale und wirtschaftliche Schäden. Kreislaufprinzipien wie Wiederverwendung, Teilen und Aufwertung von Materialien können diese Schäden verringern. Die Universität Kassel entwickelt Technologien, Bildungsangebote und Projekte, um diese Ideen regional nutzbar zu machen. So entstehen realistische und lokal verankerte Veränderungsoptionen. Wo fangen wir an? Wir stellen einfache, aber entscheidende Fragen. Welche Dinge schätzen wir? Woher kommen sie und wohin gehen sie? Unter welchen Bedingungen entstehen sie? Welche Alternativen gibt es? Anhand von Wolle, Pilzen, Kohle, Grünschnitt oder Abfall zeigen wir, wie Materialien neu gedacht werden können, wie daraus neue Wertschöpfungsketten, Arbeitsformen und veränderte Strukturen entstehen. Was ist unser Ziel? Wir wollen Neugier wecken, Zugänge schaffen und praktikable Wege zeigen, ob sie privat interessiert sind, in einem Betrieb arbeiten oder kommunal Verantwortung tragen. Sie sind eingeladen, mitzuwirken, auszuprobieren und Erfahrungen zu teilen.
1: Ich versuche untereinander stützend, wechselseitig, achtungsvoll oder wie auch immer miteinander umzugehen und versuche die, die weniger sich durchsetzen können, mit reinzuholen, die weniger Geld haben oder was weiß ich. Inklusives Wohnen, all solche Dinge.

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Die Teilnehmenden erhielten von der ersten Konzeptidee über zentrale Prozessschritte bis hin zur Eintragung fundierte Einblicke. 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

Ich komme auch so ein bisschen aus der Ecke. In Frankfurt am Main arbeite ich, oder habe ich lange Zeit gearbeitet für das Netzwerk für gemeinschaftliches Wohnen. Also das ist ein Verein, der berät Wohnprojekte und macht so Veranstaltungen zu Finanzierung, Rechtsform und allem Möglichen. Genau. Und aus diesem Verein heraus kam irgendwann die Idee auf, ja, wo ist denn eigentlich der Flaschenhals? Der Flaschenhals sind immer die Grundstücke. Viele Projekte, die kommen nicht an Grundstücke, kommen nicht an Häuser und müssen dann immer neu bauen auf irgendwelchen Flächen, die im besten Fall noch von der Stadt ausgegeben werden. Und ja, aus dieser Idee heraus und auch, weil es das in München schon gab, wurde dann die GIMA Frankfurt gegründet. Und jetzt arbeite ich dafür. Genau. Und ich erzähle ein bisschen was die macht, warum es die gibt, was die Ziele sind und so ein bisschen aus der Historie heraus. Und dann schauen wir uns gemeinsam an, ob das funktioniert. Erstmal, was ist das? Ja, also, was ich aktuell mache, ist, es steht ein Hausverkauf an, privatwirtschaftlich. Eine Person verkauft ein Mehrfamilienhaus in Frankfurt. Und ich versuche, diesen Hausverkauf sozialverträglich zu gestalten. Also, dass eine Genossenschaft das Haus kauft oder ein Verein das kauft oder die BewohnerInnen das Haus selber kaufen. Und genau, das versuche ich irgendwie zu organisieren. Wenn man ganz böse sein möchte, dann könnte man sagen, ich versuche so der Makler, der gemeinwohlorientierte Makler zu sein. Also auf mich kommen tatsächlich sowohl EigentümerInnen als auch Hausgemeinschaften zu, die erstmal Interesse daran haben. Und am besten ist es natürlich, wenn es die Leute sind, denen das Haus gehört, weil an denen hängt es im Endeffekt. Die können frei entscheiden, ob sie das Haus zu von Poll Immobilien geben oder ob sie es selber verkaufen oder ob sie sagen, mir liegt es irgendwie am Herzen, was damit passiert. Und im besten Fall ist es so eine Person. Und das ist, also wenn es dann mal klappt, dann sind es auch immer diese Personen, die sagen, ich bin in dem Haus, also das hat irgendwie, mein Vater hat es gebaut, ich bin darin aufgewachsen, habe da 40 Jahre gewohnt und ich kenne alle Leute, die da drin wohnen, auch eine sehr lange Zeit und teilweise seit sie Kinder sind. Und ich kann das nicht verkaufen, weil ich sehe selber, was in meinem Viertel passiert. Wenn ein Haus verkauft wird und das irgendwie auf den Markt gelangt, dann wohnen ja die Leute, die da jetzt wohnen, bald nicht mehr. Und genau, wenn die Leute so ein Verständnis dafür auch haben und sich dann halt bei mir melden, dann versuche ich das irgendwie zu vermitteln. Jetzt haben wir natürlich immer wieder Probleme damit. Also ich meine, ich zeige nochmal, warum wir das Ganze auch gemacht haben. Einerseits gibt es die Hausprojekte, denen wollten wir irgendwie gucken, gibt es vielleicht leerstehende Häuser, wo ihr einziehen könnt oder könnt ihr ein Hausprojekt gründen? Aber ganz, ganz einfach dargestellt, mit vielen Vereinfachungen, der Lebenszyklus von so einem Haus, von der Finanzierung eines Hauses. Das beginnt ja, es wird irgendwann gebaut und das Haus wird dann gebaut und dann muss ich ganz viel Geld dafür aufbringen und einen Teil davon leihe ich mir bei der Bank. Und in der Bewirtschaftung des Hauses muss ich dann vor allem Instandhaltung, Verwaltung und Rücklagen haben und Zins und Tilgung an die Bank zahlen. So viel kostet es, das Haus zu bewirtschaften und jedenfalls in unserer Gesellschaft ist das so, dass wir immer noch einen kleinen Gewinn davon abzwacken für die Privatpersonen. Und genau, das ist jetzt die Vereinfachung, das müsste natürlich alles so ein bisschen hochgehen wegen Instandhaltung und so, das wird teurer, aber es ist eben die Vereinfachung. So, dann läuft Zins und Tilgung laufen dann 30 Jahre. So, und ab dem Punkt habe ich eigentlich die wunderbare Situation als Privatperson, dass ich Instandhaltung, Verwaltung und Rücklagen bezahlen muss. Ich muss vielleicht auch mal was reparieren, auch mal was Größeres. Aber im Endeffekt ist die Spanne in der zinsfreien Zeit ziemlich hoch. Da kann ich dann Geld damit verdienen, also wirkliches Geld damit verdienen. Und jetzt nach 60 Jahren, ich bin vielleicht auch schon älter geworden, will ich das Ganze verkaufen. Und jetzt sage ich, naja, ich biete es mal auf dem Markt an. Und jetzt gibt mir jemand dafür viel, viel mehr, weil der ganze Boden ist teurer geworden, alles ist teurer geworden, es gab auch eine Inflation in der Zeit. Und jetzt, sagen wir mal, ist das Haus 2 Millionen wert. Und ich verkaufe das jetzt auf dem freien Markt und ab dem Punkt, wo jetzt jemand anderes kommt und mir dieses Geld gibt, wird er das genauso finanzieren wie ich am Anfang. Und zwar wieder über eine Bank, der ich Zins und Tilgung zahlen muss. Und ab diesem Punkt muss das Haus, was vorher eigentlich mit geringen Mieten auskam, vielleicht das Doppelte abwerfen. Und das muss alles über die Mieten finanziert werden. Und diese Problematik, die führt eben dazu, zu den Problematiken in den Innenstädten, dass wir halt dazu kommen, dass die Leute verdrängt werden aus ihren Häusern. Und das hat ganz viel damit zu tun mit Eigentumsübergängen. Und jeder Eigentumsübergang ist eigentlich total das Problem für die Menschen, die da wohnen.
Genau, das ist so ein bisschen auch eins der Probleme, warum die GIMA dann gegründet wurde, weil wir gesagt haben, die Häuser, die sollen einfach den Leuten gehören, die da drin wohnen, und dann wird damit auch kein, dann wird es auch nicht weiterverkauft, und so können wir vielleicht unsere Innenstädte noch irgendwie retten. Genau, und das, ich meine, die Antwort, die ich und Burkhard natürlich immer sagen, ist Genossenschaft. genossenschaftliches Wohnen, weil dann gehört eben das Ganze den Leuten, die da drin wohnen, und die haben natürlich kein Interesse daran, dass die Mieten steigen und ähnliches. Die Ziele von uns jetzt quasi als Unternehmen ist, dass die Häuser in gute Hände gehen, dass der Bestand geschützt wird, die Mieten gleich bleiben und mitunter, weil es gibt auch mal leerstehende Grundstücke, könnte auch bezahlbarer Wohnraum geschaffen werden durch Genossenschaften. Und die sekundären Ziele ist so ein bisschen mehr Leute in genossenschaftliches Wohnen, Leerstand bekämpfen und Brachflächen halt weiterentwickeln für eine gute Stadtentwicklung. Das Ganze wurde am Anfang, also dieses ganze Projekt wurde am Anfang mal gefördert von der Stadt mit einem Beschluss, dann haben wir ein bisschen Geld bekommen und im ersten Jahr konnten wir auch da quasi ein bisschen Strukturen aufbauen. Das Ganze ist folgendermaßen organisiert, oder noch kurz, was ich so mache, um das Ganze zu organisieren. Es ist eben vor allem Öffentlichkeitsarbeit und Beratung und Moderation und das führt dann zu Vermittlung. Ja, also ich versuche in der Öffentlichkeit das Thema sozialverträglicher Hausverkauf, irgendwo muss ich an EigentümerInnen rankommen und denen erzählen, man kann dein Haus auch anders verkaufen, als einfach es auf den Markt zu werfen. Und wenn euch dafür interessiert, dann kommt zu mir. Genau, und das mache ich ganz viel und versuche eben natürlich aber auch Hausgemeinschaften anzusprechen, weil die im Endeffekt der erste Zugang sind zu Eigentümern, weil die wohnen da, die kennen die Leute und im besten Fall sagen, ach, die ist so nett, vielleicht frage ich die mal, ob das was für die wäre. Und dann, genau, versuchen wir irgendwie halt auch Immobilienrechnungen dann transparent zu machen, EigentümerInnen zu sensibilisieren. Wenn ihr für diesen hohen Kaufpreis verkauft, dann wird das auf jeden Fall auf die Mietenden umgelegt und wenn ihr ein bisschen weniger nehmt, dann müssen auch die Leute im Endeffekt weniger Miete zahlen. Also das kann man denen dann, also wir versuchen das vorzurechnen und denen auch klar zu machen, was sie hier eigentlich für eine Macht haben mit dem vielen Geld, was sie da irgendwie auch rumliegen haben. Genau, und organisiert ist das Ganze folgendermaßen, also die, und jetzt kommen wir zu dieser Dachstrukturfrage. Die GIMA ist eine Genossenschaft bestehend aus juristischen Personen, also die Mitglieder sind juristische Personen. Das sind ein paar Wohnungsgenossenschaften, also zwei alteingesessene, größere, der Wohnungsverein und die Frankfurter Wohnungsbaugenossenschaft, aber auch zwei Hausprojektgenossenschaften, also der Fundament und die Dachgeno. Das sind kleine Genossenschaften, die eher in diesem Projektkontext aufgebaut wurden. Und wir haben auch noch eine städtische Stiftung mit dabei und noch die Stiftung Trias und noch eine städtische Entwicklungsgesellschaft. Also es ist so ein Vielzahl an verschiedenen Akteuren, die dabei sind, die potenziell was dazu beitragen könnten, dass solche Häuser dann erhalten bleiben und die Leute da weiter wohnen können. Und dann noch noch zwei ideelle Mitglieder, die eigentlich, also die können das eigentliche Angebot, also die Vermittlung von Immobilien, gar nicht nutzen. Also die Stadt Frankfurt und das Netzwerk für gemeinschaftliches Wohnen wollten aber Mitglied werden, um eben das ganze Projekt zu unterstützen. Genau, und ich, wenn jetzt ein EigentümerInnen zu mir kommt, dann stelle ich unsere Mitglieder vor und sage, das wären potenzielle Käufer. Und die haben ja auch sehr verschiedene, unterschiedliche Konditionen, zu denen sie kaufen würden. Ja. Genau, das ist so ein bisschen auch die Arbeit, die dahinter steckt. Das Ganze ist natürlich trotzdem denkbar schwer, weil man muss den Leuten irgendwo vermitteln, ihr habt jetzt ein Mehrfamilienhaus in der Frankfurter Innenstadt, ihr kriegt dafür 5 Millionen, aber die Genossenschaft kann euch das gar nicht geben. Ihr kriegt dafür 5 Millionen, weil das Geschäftsmodell, was andere Leute euch anbieten quasi, was dann darauf folgen wird, was eigentlich überhaupt nicht am Gemeinwohl von irgendjemandem interessiert ist, das ist nicht deren Geschäftsmodell. Deren Geschäftsmodell wirft nicht so viel ab, dass man dafür 5 Millionen geben kann. Die können euch nur 3 geben. Und dann wird es natürlich, also dann wird es ganz schwierig, weil das einfach eine sehr, sehr große Spanne ist von dem, was eine Genossenschaft sinnvollerweise bezahlen kann in der Bewirtschaftung von so einem Haus, im Verhältnis zu dem, was ein renditegetriebener Investor zahlen kann.
Aber je nachdem, was der zahlen will, ist natürlich auch klar, was der damit macht. Aber ich finde, das ist nochmal ein ganz schönes Modell, das irgendwie aufzeigt, hier haben sich halt Genossenschaften zusammengeschlossen und die müssen das nicht machen. Also gerade hier die größeren Frankfurter Genossenschaften, die haben irgendwie 500 Wohnungen jeweils und die können auch einfach weiter ihr Genossenschaftsding machen. Und das sind zwar alte Genossenschaften, die es teilweise seit 90 Jahren gibt, aber die sagen, wir haben trotzdem hier noch, wir sind ein Teil der Lösung und wir wollen hier noch was im Wohnungsmarkt irgendwie mitgestalten. Und genau, das ist irgendwie ganz schön, weil nur mit den kleinen Projektgenossenschaften geht es eben auch nicht, weil bei denen ist ja immer das Problem, dann muss man halt mit viel Eigenkapital irgendwie reingehen. Ja. Genau, das ist so das Modell, was wir machen, warum wir auch quasi ein bisschen als Dachstruktur geführt werden. Und hier habe ich nochmal aufgezeigt, wer hat was davon? Also Eigentümerinnen haben einen fairen Kaufpreis, wobei natürlich jetzt die Frage ist, was ist fair? Fair wem gegenüber? Die würden wahrscheinlich häufig sagen, es ist überhaupt nicht, wäre es viel zu wenig. Ja, aber manchmal frage ich mich auch, was die teilweise noch, ob sie jetzt 5 oder 6 Millionen bekommen. Also was sie mit dem Geld dann anstellen, ist natürlich ihre Sache. Aber ich frage mich, wann sie das ausgeben wollen. Wenn die Immobilie super in Schuss ist und man die eigentlich jetzt erstmal gar nichts machen muss, dann nähert sich der Kaufpreis immer dem an, was so ein Marktpreis wäre, weil man ja auch noch Mietenregularien hat und dann nähert sich das dem an. Wenn das Haus, und das sind leider meistens die meisten Häuser, eigentlich in sehr, sehr schlechten Zustand ist, also so der klassische Fall ist, das ist eine ältere Person, die hat das irgendwie geerbt und hat jetzt ehrlich gesagt davon die letzten 20, 30 Jahre auch sehr gut gelebt von dem Haus, hat aber nicht wirklich was gemacht, weil sie kein immobilienwirtschaftliches Verständnis hat. Das Haus ist total abgelebt eigentlich. Und das sind genau solche Häuser, die ja für so Immobilienleute ein Investment Case sind, weil die können da nämlich reingehen und die aktuelle Miete und die potenzielle Miete liegen sehr weit auseinander. Das heißt, die gehen rein und entwickeln das und die können halt sehr viel dafür zahlen. Was ich verdeutlichen wollte, ist, dass ich nicht immer genau sagen kann, wie hoch das Delta ist von dem, was sie am Markt kriegen und was so eine Genossenschaft zahlen kann. Aber die Absprungquote ist extrem hoch. Das funktioniert selten, ehrlich gesagt. Und wir sind auch gerade noch mal dabei, die Öffentlichkeitsarbeit noch mal mehr in die Richtung aufzubauen, dass sich auch nur noch die melden, die wirklich da das verstehen und ein Interesse daran haben. Ja, weil wir haben so viele Gespräche geführt, die dann, wenn man sich dann auf die Zahlen schaut, dann zu nichts führen. Das ist dann auf Dauer auch frustrierend. Ja. Genau. Es hat schon ein paar Mal funktioniert und auch immer wieder, leider hat es noch nie funktioniert, dass wir es wirklich an die Hausgemeinschaft selber verkauft haben und die selber eine Genossenschaft gegründet haben oder ähnliches. Weil das Problem dort ist ja häufig, es ist ja kein Wohnprojekt, wie irgendwie die Leute, die hier sitzen, ne, die schließen sich mit Freunden zusammen und die vertrauen sich und die kennen sich und die wollen zusammen irgendwie leben und alt werden. Aber da wohnen Leute, die mieten einfach und die kennen vielleicht ihre NachbarInnen im besten Fall, im schlechtesten Fall nicht mal das wirklich. Und die sollen jetzt gemeinschaftlich so ein wirtschaftliches Projekt tragen, das ist unglaublich schwierig. Deswegen bauen wir dann darauf, dass es halt eine größere Genossenschaft gibt, die das übernimmt oder eine Stiftung, die es übernimmt oder ähnliches. Ja, oder dass es irgendwelche Dachstrukturen gibt, wo die sagen können, wir können das hier als Haus drunter schlüpfen oder ihr helft uns. Aber das ist natürlich auch eine überfordernde Situation für viele EigentümerInnen. Auch wir nehmen so eine Maklergebühr von 1%. Das muss ich leider alles selber tragen. Ja, und diese 1% wird aber bezahlt von dem kaufenden Unternehmen, also von dem Mitglied. Die nehmen die Leistung der Genossenschaft in Anspruch und müssen die trotzdem aber bezahlen. Aber diese 1%, also wir wollen nicht, dass es noch höher geht, weil das natürlich alles, was im Kaufpreis ist, muss die Miete irgendwie erwirtschaften. Diese Verkäufe, wenn ein Unternehmen von uns kauft, dann verpflichten die sich auf bestimmte Sachen. Ja, und das ist auch nochmal so ein Verkaufsargument für die EigentümerInnen, weil die fragen natürlich, ich verzichte hier auf ganz viel Geld, was kriege ich denn dafür? Und wir versuchen das dann vertraglich festzulegen, also der Ausschluss von Eigenbedarfskündigungen und Luxusmodernisierungen, gewisse Beteiligung der BewohnerInnen, was ja bei Genossenschaften schon ohnehin der Fall ist, das so Modernisierungsgeschichten und so. Und genau, das Wichtigste natürlich die Mietpreise.
das ist nur ein Beispiel mit die Höhe der Anpassung der Mietpreise über die Jahre. Man könnte zum Beispiel sagen, höchstens 2%, was schon viel wäre, wenn man es jedes Jahr macht. Und das machen auch viele Genossenschaften nicht, aber die wollen und müssen sich auch einen gewissen Spielraum offen halten. Die können nicht sagen, wir lassen uns ja jetzt komplett festlegen, weil die könnten ja auch mal in wirtschaftliche Schwierigkeiten gelangen und dann müssen sie ein bisschen Spielraum haben. Genau, und diese ganzen Verpflichtungen, dazu verpflichten sie sich auch bei einem Weiterverkauf. Das ist irgendwie ganz wichtig. Ziel ist, die Wohnung dauerhaft vom Markt zu nehmen und dass sie nicht wieder weiterverkauft wird.

nicht beteiligt. Das ist der Grund, warum manche eben auch die Rechtsform der Genossenschaft nicht nutzen. Weil wenn ich gehe, kriege ich maximal das Geld wieder, was ich eingelegt habe. Aber ich kriege nicht die Wertsteigerung, wenn sie irgendwo eine tolle Lage haben oder warum auch immer die Bodenpreise durch die Decke gegangen sind. Daran sind sie nicht beteiligt. So. Und das ist die Stärke, weil nicht jede Generation muss sozusagen wieder alles neu kaufen und bezahlen und die Wertsteigerung an der nächste sozusagen wieder rausholen und so weiter und so fort. Deswegen sind Wohnungsgenossenschaften auf Dauer eine preisgünstige Alternative und eine kleine Bremse dieses spekulativen, immensen, sich dynamisch entwickelnden Marktes. So, das ist wichtig, das muss man wissen. Wer also jung ist und Vermögen noch bauen will für seine Kinder und denen was vererben will, für den ist eventuell die Wohnungsgenossenschaft oder die Genossenschaft nicht die ideale Form. Auch sogenannte Start-ups wählen deswegen meistens nicht die Genossenschaft. Warum? Ich kann nicht sozusagen viel Arbeit reinstecken, es wird immer wieder auch versucht, und dann sagen, zum besten Preis an irgendeinen Konzern oder Investmentfonds, der mir ganz viel Geld gibt, verkaufe ich das. Weil ich habe eine Gruppe und die muss entscheiden mit und die sagt, wenn dann, nee, wir ist unser Nutzen, die wollen wir nicht in die und so weiter geben. Okay, das ist wichtig. Bausteine einer Genossenschaftsgründung sind sehr vielfältig, werde ich Schritt für Schritt auf viele dieser Dinge eingehen. Von wichtig ist die Geschäftsidee, die wirklich zu konkretisieren, werden wir noch ein paar Mal drauf eingehen. Satzung als gemeinsames geschaffenes Gesetz. Businessplan, wie kriege ich tatsächlich Erträge und Kosten in Deckung und gehe nicht in eine Liquiditätsfalle. Bestimmte Merkmale, Management, Geschäftsbetrieb, Öffentlichkeitsarbeit, Gründungsprozess und eben diese Doppelfunktion. Genossenschaft hat immer eben zwei Seiten. Sie ist sozial, aber sie ist auch ökonomisch strukturiert. Von ihren Wurzeln muss man einfach wissen, schon aufgrund dieses Förderprinzips, das ich kurz genannt habe, ist die Genossenschaft ideal eigentlich Richtung gemeinwohlorientiertes Wirtschaften. Und aus der letzten Regierungskonstellation haben wir noch den Versuch bekommen, Richtung mehr Bausteine, Richtung Gemeinwohlorientierung und Innovation auf den Weg zu bringen, als sogenannte soziale Strategie. Daraus ist auch das Programm Nachhaltig Wirten, wo sowohl Klimakoops als eben auch das Projekt vom VKW daraus gefördert werden, um in der Richtung Weiterentwicklungen und Förderprogramme zu stärken und so weiter und so fort. Und das Programm dieser Bedarfswirtschaft, wie auch der Name sagt, ist kompatibel zum Beispiel mit Nico Pechs Ansatz der Postwachstum oder des Nichtwachstums, weil ich eben nur die Bedarfe und nicht immer wieder Kapitalverwertung, Gewinn, Wertsteigerung permanent sozusagen nachrenne. Und deswegen reden wir dann auch manchmal von Prosumenten oder Tridentitätsprinzip, Eigentümer, Erzeuger und Nutzer zugleich. Also verschiedene Rollen einfach, die ich in meiner Brust habe. Und das werden Sie in euren Wohnprojekten irgendwann merken. Das ist gar nicht so einfach. In der Gruppe kommt es dann oft zu einem, die eher sozusagen die Mieterinnenrolle und die anderen eher die Eigentümerinnenrolle übernehmen. Und insofern hat man auch in der Gruppe gegebenenfalls bestimmte Konflikte. Die Genossenschaft, das ist mir noch wichtig,

Und warum ich auch so ein bisschen so ein Fetischist Richtung Genossenschaft bin. Es gibt ganz viele neue Ansätze, Commons-Ansätze, Mietshäuser-Syndikatsansätze. Und die alle, sage ich mal, 20 Jahre, Entschuldigung, dass ich das so sage, wird eine neue Sau durchs Dorf getrieben mit neuen Begriffen und neuen Selbstidentitäten. Aber weltweit und historisch kann man mit der Genossenschaftsbegriff am meisten sozusagen an bestehende Strukturen und Entwicklungen und Vielfalt anknüpfen. Und davon bin ich ein Fan, sozusagen nicht die Welt immer neu erfinden. Sie differenzieren ist wichtig und neue Impulse bringen, aber eben eine Anschlussfähigkeit an bestehende Strukturen und Diskussionen zu machen. Und da ist eben die Genossenschaft, die ICA, die Internationale Jahr der Genossenschaft und all solche Dinge wichtige Möglichkeiten, um eben diese Vielfalt zu finden und mit ihr in Austausch zu treten. Und jetzt führe ich in das eigentliche Thema nochmal ein, nämlich branchenbezogene Zusammenarbeit. Wir kriegen unsere einzelnen Projekte ökonomisch, politisch, sozial nur wirklich gut hin, wenn wir regelmäßige Kooperationsstrukturen aufbauen, und das ist sehr breit das potenzielle Spektrum. Und wir kriegen das eigentlich nicht so gut hin, wie der VKW das gerade macht. Ist extrem wichtig. Aber branchenübergreifend haben die meisten kein Interesse, weil das ist überfordernd, sich in eine andere Branche, Energiebranche, Solarwi-Branche, Seniorengenossenschaftsbranche, da noch einzufinden. Und insofern ist es einfacher, in der gleichen Ebene zu agieren und dort Kooperationspartner und sich auszutauschen, weil da, das trifft den eigenen Kern, der eigenen Wissensinteresse am meisten. Weil eben ähnliche Geschäftskonzepte, ähnliche Produkte, Sortimente, Dienstleistungen dafür jeweils notwendig sind. Und insofern sage ich, alle Formen von Kooperation sind wichtig, aber es ist leichter, und daran setze ich eben an, stabile Kooperationen aufzubauen, wenn sie auf der gleichen Ebene und gleiche Interessen mit verbunden sind. Die Mietshäuser-Syndikatsprojekte haben ein Netzwerk, wo sie einmal im Jahr sich mindestens treffen, intensiven Austausch, neue Themen bringen und so weiter. Das ist branchenbezogene Vernetzung. Und es gibt ein paar wichtige Dinge dabei. Der typische Begriff im Genossenschaftsbereich sind Verbundstrukturen. Das ist so ein Oberbegriff, sehr schwammig. Und alle Genossenschaftsbranchen, denen es gelingt, solche Verbundstrukturen aufzubauen, die kriegen auf Dauer Erfolg und Durchbruch. Hört man nicht gerne, aber ne, Edeka und Rewe, die haben Verbundstrukturen der Einzelhändler aufgebaut. Die haben faktisch den Lebensmitteleinzelhandel in Deutschland neben Aldi und Lidl in der Hand. Beko ist im Bereich Bäckereien und Volks- und Reifenhandel. Also diese Beispiele sind nicht unbedingt nur positiv, aber die zeigen, dass Einzelunternehmen, es gab ja früher einzelne kleine Volksbanken, dass die erst erfolgreich durch diesen Verbund geworden sind. Und was sind Kennzeichen solcher Verbundstrukturen? Die sind ein bisschen ähnlich wie auf der einzelwirtschaftlichen Ebene. Also wie auf der einzelnen Ebene der einzelnen Wohnungsbaugenossenschaft. Eigenständigkeit in
jede Genossenschaft funktioniert nur, ein Wohnprojekt funktioniert nur, wenn jeder seine Individualität haben kann. So. Und natürlich auch ein Verbund existiert, kann nur gut, wenn er sozusagen sagen kann, das mache ich mit und das mache ich nicht mit. Die sogenannte Subsidiarität. Alles, was ich selber machen will, kann und soll ich auch möglichst selber machen. Freiwilligkeit trotz Bindung. Also nie als Zwangsstrukturen entwickeln. Die genossenschaftliche Demokratie und, das liegt mir besonders am Herzen, ist aber nicht zwangsläufig, das werde ich gleich noch zeigen, die wirtschaftliche Ausrichtung. Ich glaube, Verbundstrukturen sind am stabilsten, wenn sowohl die einzelne Projektebene als auch der Verbund wirtschaftlich von dieser Zusammenarbeit profitieren und lebensfähig dadurch werden. Und wir haben jetzt sozusagen innerhalb von Kooperationsstrukturen drei grobe, sage ich mal, Differenzierungen. Das eine ist einfach die Vertretungsleistungen, Verbände, typische Unternehmensverband, die meisten, die haben Lobbyarbeit, die versuchen Gesetze zu beeinflussen, die versuchen Standards, Qualitätsmanagement, damit auch Ausgrenzung und Integration sozusagen zu steuern. Der zweite, eigentlich noch davor, ist soziale Koordinierung, sozialintegrative Leistung, also Treffen, Vernetzungen zu organisieren, wo man Gleichgesinnte findet, wo man sich ein bisschen wie in einer Familie fühlt, wo man Wohlfühlen hat, aber gleichzeitig spannenden Austausch und weiß und sieht, ich bin nicht alleine, sondern es gibt ganz viele, die ähnlich denken und fühlen und wo man mit viel Mut und Kraft, wenn man das wieder verlässt, dann geht, was dann wie einem Alltag oft wieder ausläuft. Und der letzte Punkt ist, und das ist mein besonderes Anliegen, Ökonomie hat natürlich eine eigene Kraft. Und wenn ich wirtschaftlich stark bin und sozusagen nicht nur von Förderungen abhängig bin, sondern wenn ich ein bestimmtes Potenzial habe, Eigenkapital wie die großen Wohnungsbaugenossenschaften, dann kann ich einen Neubau aus dem Handgelenk im Moment auch nicht, aber kann ich dann wesentlich einfacher stemmen, als wenn ich diese ökonomischen Grundlagen nicht geschaffen habe. Und deswegen ist es die Ökonomisierung immer mit im Kopf haben, zu gucken, dass sie nicht das einzige Ziel wird, sondern das Soziale bleibt, aber die Ökonomie sozusagen ihr einen nennenswerten Stellenwert beizubringen. Ein wichtiges Anliegen, was ich versuche in den letzten Jahren in die Genossenschaftsszene reinzutragen, um die schlagkräftiger zu machen gegenüber der übrigen kapitalistischen Gesellschaft.

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Die Teilnehmenden erhielten von der ersten Konzeptidee über zentrale Prozessschritte bis hin zur Eintragung fundierte Einblicke. 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

Ich heiße Johannes, ich wohne in Witzenhausen und bin aktiv beim bundesweiten CSX-Netzwerk. Das CSX-Netzwerk ist das Netzwerk für die gemeinschaftsgetragene Wirtschaftsweise. Und wir setzen uns deutschlandweit dafür ein, mit Beratung, mit Bildungsangeboten, Praxisforschung und Öffentlichkeitsarbeit diesen Ansatz für ein gerechteres, ein beziehungsorientierteres Wirtschaftssystem zu verbreiten und vor allem Menschen dabei zu unterstützen, das selber in die Hand zu nehmen. In der Landwirtschaft, in der Lebensmittelverarbeitung, im Handwerk, in der Fahrradwerkstatt, dem Coworking Space oder dem eigenen Wohnprojekt. Und von dem, was ich bisher mitgekriegt habe, ist, glaube ich, der Puzzlestein, der gerade am sinnvollsten ist für euch, wirklich diesen Fokus auf das Thema Gemeinschaft zu legen und euch da so ein paar Impulse mitzugeben, die ihr vielleicht in euer eigenes Projekt reinbringen könnt. Genau, und ganz viel zu Prinzipien und Theorie lässt sich nachlesen in verschiedenen Materialien. Wir haben zum Beispiel in Zusammenarbeit mit anderen Organisationen einen Transformationsleitfaden rausgebracht, der so ganz konkrete Anleitungen darstellt, wie man den eigenen Betrieb, die eigene Unternehmung, das eigene Wohnprojekt gemeinschaftsgetragen gestalten kann. Deswegen würde ich das jetzt so machen, dass wir starten mit einer kleinen Aufstellung. Ich lade euch mal ein, aufzustehen und euch hier vorne zusammenzufinden. Genau, viele von euch sind ja schon in Projekten aktiv, ihr wohnt vielleicht schon in einem Wohnprojekt, ihr wollt gerade was gründen, das ist vielleicht eine Dachgenossenschaft oder ein eigenes Projekt. Und ich würde jetzt mit euch gerne mal so sichtbar machen, wo steht ihr mit der Gruppe, mit der Gemeinschaft, mit den Menschen, mit denen ihr gerade unterwegs seid, in dem, was ihr tut im Bereich Wohnen. Und dafür lade ich euch mal ein, euch so aufzustellen, wie das hier aufgemalt ist. An dem Ende ist so der Bereich, okay, ich habe eine feste Gruppe, ich lebe in einem Wohnprojekt, da gibt es eine klare Gemeinschaft, das funktioniert. Oder wir haben uns jetzt als Gruppe zusammengefunden und sind so, dass wir jetzt gerade gründen. Also hier können die Leute hingehen, die sagen, ja, die Gruppe steht, die ist stabil, das läuft. So, in der Mitte ist es noch irgendwie so der Findungsprozess. Wir sind vielleicht schon ein Kernteam von 3-4 Leuten, wir sind aber noch auf der Suche und brauchen noch mehr Menschen, die dazustoßen. Und hier an dem Ende stellt euch hin, wenn ihr eine Idee habt, wenn ihr was machen wollt, aber irgendwie eigentlich noch alleine und am Suchen seid. Genau. Und Gemeinschaft kann da jetzt gerade auch bedeuten, wenn ihr eine Dachgenossenschaft oder eine Sekundärgenossenschaft aufbaut, kann es auch eine Gemeinschaft von Unternehmen sein. Es muss nicht eine Gemeinschaft von Menschen sein. Genau. Genau, dann würde ich gerne einfach mal, um das so ein bisschen so ein Gefühl füreinander zu kriegen, so ein paar Stimmen hören. Und dann, genau, mache ich das einfach nochmal so, dass wir das nochmal wahrnehmen, dieses Spektrum von, genau, dieses Beispiel gerade von, hey, wir haben jetzt eine richtig feste Gruppe und hoffentlich klappt das jetzt, das Objekt zu finden, bis hin zu, okay, da geht gerade so eine Findungsphase los. Genau, das ist schön, einmal diese Vielfalt zu sehen. Danke. Damit setzt euch gerne wieder hin und dann schauen wir so ein bisschen auf dieses Thema Gruppe, Gemeinschaft. Was braucht es und was können wir lernen? Ich gehe nochmal kurz darauf ein, was das gemeinschaftsgetragene Wirtschaften eigentlich bedeutet. Und das ist jetzt viel so in diesem, wir haben das hier von Christoph gehört, die 4 Herausforderungen, die immer wieder auftreten oder die so Kategorien sind für Wohnprojekte: Finanzierung, Rechtsform, Grundstück und eben die Gruppe oder Gemeinschaft. Und da, glaube ich, können wir einfach so ein paar Sachen lernen aus dem, was sich in dem Bereich gemeinschaftsgetragenes Wirtschaften entwickelt. Das Ganze kommt aus der Bewegung der solidarischen Landwirtschaft. Das haben wahrscheinlich schon viele von euch gehört. Das ist die Idee. Ein landwirtschaftlicher Betrieb hat eine Gemeinschaft von Mitgliedern, die die laufenden Kosten von diesem Betrieb tragen, damit er gut wirtschaften kann. Damit der Landwirt, die Landwirtin Planungssicherheit hat, um zum Beispiel gut mit dem Boden umzugehen oder bessere Löhne zu zahlen, als das sonst in der Landwirtschaft üblich ist. Und vor ein paar Jahren ist sowas entstanden, wo Menschen gesehen haben, aha, okay, dieses Prinzip von einer Gruppe tut sich zusammen und finanziert gemeinsam etwas, was ihnen wichtig ist, zum Beispiel ein
nachhaltig wirtschaftender Gemüsebaubetrieb. Dieses Prinzip, das können wir ja auch auf andere Versorgungsbereiche übertragen. Das funktioniert ja auch mit einer Fahrradwerkstatt oder einem Coworking Space, einer Gesundheitseinrichtung mit Pflege von älteren Menschen, mit Lebensmittelhandwerk, einer Bäckerei oder natürlich auch im Bereich Wohnen, wo das in vielen verschiedenen Mischformen und genossenschaftlichen Organisationsformen ja auch schon lange, lange praktiziert wird, bevor überhaupt die solidarischen Landwirtschaften entstanden sind. Und in dieser Übertragung gibt es eigentlich zwei Dinge, die wir daraus lernen können. Das eine ist, wie funktioniert das wirtschaftlich mit dieser Idee von der sogenannten Umlagefinanzierung? Also, dass eine Gruppe von Menschen, von VerbraucherInnen sich zusammentun, um über Beiträge etwas zu finanzieren, was ihnen wichtig ist, sodass dann die entsprechende Unternehmung, ob Fahrradwerkstatt oder landwirtschaftlicher Betrieb oder Bäckerei, eben Planungssicherheit hat. Und das andere ist aber eben das, was hier drinsteckt, in dem, dass sich eine Gruppe von Menschen zusammentut. Und das ist dieses ganze Thema Gemeinschaft und wie funktioniert das eigentlich, dass wir zusammenkommen und diese andere Logik des Wirtschaftens umsetzen können, ohne uns in alten Konkurrenzlogiken, in Konflikten zu zerstreiten oder elenden Diskussionen zu verhaken, was vielleicht auch Dinge sind, die ihr aus euren Projekten erlebt. Und da mag ich euch in der Kürze der Zeit einfach so ein paar Impulse mitgeben. Gibt es so ganz viel Forschung aus den ungefähr 500 Solawis und mittlerweile ungefähr 100 gemeinschaftsgetragenen Betrieben, was denn funktioniert, um wirklich so diese Gemeinschaftsbildung und Gruppenpflege zu ermöglichen. Und da gibt es was ganz Spannendes, das ist auch am Ende nochmal in der Materialsammlung von einer Beratungsorganisation, die heißt Mycelium, die das wirklich strukturiert sich angeschaut haben und da ein Handbuch rausgebracht haben, was euch, glaube ich, auch helfen kann in euren Projekten, wo so verschiedene Materialien und Anleitungen sind, um zu schauen, okay, was kann uns helfen, als Gruppe wirklich zusammenzufinden und zu schauen, wie wir Entscheidungen organisieren und unsere Kultur gestalten und so weiter. Und an der Stelle würde ich euch, glaube ich, jetzt nochmal einladen, bevor ich nochmal so kurz die Prinzipien vom gemeinschaftsgetragenen Wirtschaften beschreibe, euch vielleicht nochmal kurz zu eurer Nachbarin, eurem Nachbar zuzuwenden und dann nochmal kurz in den Austausch zu gehen. Okay, wenn wir darüber nachdenken, was wir brauchen, um irgendwie eine gute Gruppenkultur und Gemeinschaftskultur in unserem Projekt zu gestalten, was sind da Dinge, die wichtig sind und was sind Erfahrungen, die ich bisher gemacht habe, wo ich merke, das funktioniert gut oder das funktioniert nicht so gut. Ich hätte jetzt total Lust, damit euch tiefer reinzutauchen, aber wir haben nur wenig Zeit. Es ist ein kleiner Impuls. Das, was ich euch mitgeben mag, ist einfach aus dem Bereich vom gemeinschaftsgetragenen Wirtschaften, also den Solawi-Betrieben und mehr gemeinschaftsgetragenen Unternehmungen. Da gibt es schon einiges an Erfahrungen, was auch zu diesen Fragen eben unterstützen kann. Und ich kann euch sehr ans Herz legen, einerseits auf der Website vom CSX-Netzwerk, gemeinschaftsgetragen.de/beratung, könnt ihr euch die Unterlagen zum CSX-Transformationsleitfaden runterladen. Und da sind auch eben so Dinge von Entscheidungsstrukturen gestalten, Partizipation, Prozesse moderieren. Und auf der Seite vom Mycelium, die ihr hier seht, eben das Handbuch gemeinschaftsbasiert wirtschaften. Wir nennen das ein bisschen anders, ist aber das Gleiche, wo auch nochmal so ganz konkrete Tools drin sind, zum Beispiel diese Leitfragen für Kulturwandel, die ihr eben gesehen habt, die euch helfen, als Gruppe zu schauen, was wollen wir wirklich miteinander, wie wollen wir miteinander kommunizieren, was ist unsere gemeinsame Vision und Haltung, wie gehen wir mit Konflikten um.

0: Wir sind so ein bisschen jetzt ein Bruch an der Stelle. Ne? Das genossenschaftliche Thema ist sehr wichtig und ich habe gemerkt, wie bedeutsam und auch erlebnisnah das ist durch die Vorstellung von den beiden Vortragenden. Wir selbst haben auch unsere Regeln zum Bleiben, logischerweise, und unser Selbstverständnis, wenn ich das aufgreifen darf. Es gibt drei Dinge, die wir immer in unsere Arbeit einbinden, wenn es um Bauteile und Bauteilbörse und das, was sich drumherum auch in gemeinschaftlicher Arbeit ergibt, definieren. Das heißt, immer beteiligen, sichtbar machen und eine Geschichte erzählen. Das brechen wir runter vom Wohnen einfach auf das Material, auf das Bauteil, auf die Dinge, die im Alltag da sind, die einen Wert haben, die eine Kostbarkeit darstellen können und eine Wiederverwendung, eine lebenslange Wiederverwendung, solange es eben nur geht, irgendwie auch vorantreiben kann. Und das funktioniert nur dann gut, wenn wir mit den Dingen, die wir handhaben und die dann in Einsatz kommen, ein Stück weit in Kenntnis kommen. Das heißt, wir brauchen Verständnis über das, was wir da vorfinden und müssen prüfen, ob Wiederverwendung irgendwie möglich ist. Der direkteste Weg, wenn wir Eigentümer von Häusern sind, dann gab es bestimmt auch schon mal Sanierung. Wer hat schon mal saniert? Wunderbar. Dann kennt ihr das alle logischerweise, was das bedeutet, was das für ein Aufwand ist und was das auch ein Stück weit für eine Annäherung an so ein Projekt bedeutet. Ne? Man muss gucken, brauche ich es wirklich? Überlegt man sich gut, ne? Kostet Geld. Ist das, was ich da tue, dieses Austauschen, auch das Richtige für die Zukunft? Hat es irgendwie einen Charakter für die Nachwelt, der bleibt? Oder ist es dann, wenn meine Kinder, wenn das die Frage ist, mit dieser neuen Situation dann zurechtkommen in Zukunft und die Fenster auch nochmal austauschen, rückbaubar? Die Frage der Rückbaubarkeit und des zirkulären Plans ist nämlich eine, die zentral für uns ist. Und deshalb würde ich jetzt sagen, machen wir einfach Folgendes. Wir stehen alle mal auf und gehen durch den Raum und schauen, was hier in diesem Raum drin ist, was wir an Materialitäten haben und was wir aus unserer Sicht, ne, aus der Warnung heraus vielleicht als wiederverwendbar schon erkennen können. Fangen wir mal an. Wie ist so ein Raum ausgestattet? Ne? Das ist, man sieht es hier, Kabeltrassen, da ein Lüftungsgerät, Wände, Heizkörper. All das findet sich, die Decken nicht, aber die Einbauten, die hier sind, findet sich auf jeden Fall in der Bauteilbörse. Und die Idee dieser Bauteilbörse ist, dass wir sowohl den Menschen, die Bedarf haben an Geländer oder an Heizkörpern oder an Lampen mitunter auch, die Möglichkeit geben, sich dort mit gebrauchten Sachen auseinanderzusetzen und festzustellen, auch das ist tatsächlich weiter nutzbar. Letztlich beruht das Ganze auf dem Konzept, wir sagen ja immer gebrauchte Bauteile, da haben wir Probleme mit, weil Haftung ein Risiko darstellt, aber das Konzept beruht eigentlich darauf, dass wir auch aus dem Gebrauchtwagenmarkt das Gleiche kennen. Wer hat denn schon mal ein Gebrauchtauto gekauft und gefahren oder ein gebrauchtes Fahrrad? Und wie groß ist die Überwindung dazu, das zu machen im Vergleich zu einem neuen?
1: Null.
0: Null, ne? Und wenn man den Preis sieht, schon gar nicht. Warum hat man so eine Angst vor einem gebrauchten Bauteil? Das ist gut so. Das trifft man aber häufig an. Das hat mit Sachkenntnis zu tun zum einen und zum anderen eben damit, dass es da diese Mechanismen noch nicht so gibt. Und das versuchen wir auch auf dieser Ebene mit zu professionalisieren. Also die Idee ist, wir schaffen eine Struktur, die gebrauchte Bauteile klassifiziert. Da gibt es auch Normierungen schon zu. Man nennt das Pre-Demolition Audit, wenn man in Gebäude wie jetzt hier, wir hier rumschleichen und schauen, was wir da an Materialien haben. Dann werden die bewertet, eine Schadstoffklasse wird mitunter festgestellt oder eine Ersteinschätzung dazu. Und dann können die zurück in diesen Kreislauf. Als Teil der Kreislaufwirtschaft der Bauwende. Und tatsächlich, wir nennen das Umbauwende, bedeutet, wir wollen gerade auch Bestandsbauten irgendwie wieder reaktivieren, auch große Gewerbeflächen, die mitunter als Wohnraum nutzbar sind. In Kassel sind das allein brachliegende 120.000 Quadratmeter Gewerbeflächen, die man wohnraumtechnisch mit Raum-in-Raum-Lösungen beispielsweise nutzen könnte. Wenn man sich überlegt, dass man ein Drittel dieser Flächen tatsächlich zu einem gütigen sozialen Wohnraum umbauen würde, dann hätte man 40.000 Quadratmeter gewonnen. Hätte man diese 40.000 Quadratmeter mit einem Ressourcenverbrauchsansatz von 40 Quadratmeter pro Person angesetzt, wie das ja eigentlich heute üblich ist, das 35 Quadratmeter ist die Zielsetzung nach Uber, dann hätte man 1.000 Menschen untergebracht. Allein mit solchen einfachen Ansätzen, indem wir gebrauchte Bauteile, die außen in der Fassade vielleicht nicht mehr nutzbar sind, im Innenraum in die Wiederverwendung bringen. Das wollte ich einfach als Impuls mal mitgeben. Das heißt, wenn Wohnprojekte kommen und Ideen der Umnutzung, auch die Frage, wie kann ich da diese hybriden Bauweisen nutzbar machen, um in Zukunft Adaption zu schaffen, um den Nutzungen zu entsprechen, dann darf das eine Rolle spielen. Wir haben nicht nur den Ort als, ich nenne das gerne romantischen Einzelhandelsplatz, wo man mal hingehen kann, um sich auszutauschen und ein bisschen was mitzunehmen, sondern richtig zum Game Changer im Sinne der Klimapolitik wird es auch dann erst, wenn die Handwerksunternehmen ihre Bereitschaft zeigen, ihre Lager zu öffnen, die sichtbar zu machen, also da auch wieder sichtbar machen, ne, auf die Plattform stellen, beteiligen, die machen das auch selbstständig. Das ist so ein Multi-Vendor-Shop-System mit einer Kleinanzeigenlogik. Und dann kann man da eine Geschichte zu erzählen zu den Bauteilen und es weiterverkaufen, weitervermitteln. Und diese Plattform, die kann ziemlich viel. Die macht eben nicht nur diese Kleinanzeigengeschichte mit Fotos, sondern wir berechnen in Echtzeit dazu den Fußabdruck, den ökologischen des Produktes. Und es gibt für größere Mengen an Bauteilen aktuell das noch händisch, später aber auch KI unterstützt, für Architekten die Bauteile 1:1 als einladbare Datei, als Familie, Revit-Familie oder Archicad, IFC, um diese Projekte, die man vielleicht an den Bauherrn rantragen will, wo man das mal so ein bisschen sensibilisieren möchte, was Gebrauchtbauteil bedeutet, visualisieren zu können und ihnen zu zeigen, so sieht es wirklich aus, das gebrauchte Bauteil. Du brauchst keine Angst haben. Also letztlich gibt es so eine Art Benchmark dazu. Wir haben ein paar Pilotversuche und Projekte gemacht, wo wir selbst gebaut haben. Wir, sage ich jetzt mal bewusst, das sind viele Ehrenamtliche und 4 in Teilzeit angestellte Personen. Davon sind 2 mit Beeinträchtigung. Wir arbeiten also auch ein inklusives Arbeitsmodell. Und wir sind in Projekte gegangen, wo wir selbst den Rückbau von Fenstern ausprobiert haben, mit verschiedenen Kompetenzen, Fähigkeiten und Vorbildungen. Und wenn wir einen Fensterrückbau von einem Kunststofffenster bewerten im Vergleich zu einem Fachhandwerker, dann haben wir einen Mehraufwand, was schätzen Sie, was schätzt ihr, in Zeiteinheiten ausgedrückt, wenn 2 Personen das machen? Was dauert so ein Rückbau mehr, wenn man zerstörungsfrei ausbaut, um es wiederverwenden zu können? 15 Minuten für 2 Personen. 15 Minuten Mehraufwand für den zerstörungsfreien Rückbau. So, und diese 15 Minuten, die kann ich ja umrechnen in Geldeinheiten, wenn ich das wirklich will, ne? Dann ist das eine halbe Stunde Geldeinheit bei einem Stundensatz von einem Handwerker von 70 Euro, sind 35 Euro. Die kann ich doch jedem klar machen als Verrechnungsposition zur Entsorgung. Ja. Kann ich doch sagen, wenn deine Entsorgung, die du bezahlen musst bei dem Fachhandwerker, ist pro Fenster, ach, wenn die ehrlich sind, 60 Euro. Und dann verdienen die noch bei, jetzt nimm doch einfach diese 60 Euro als Budget, verrechne diese Leistung des Rückbaus und dann kannst du noch zu einem kleinen Gewinn sogar verkaufen, wenn wir es vermitteln.
1: Und der Kohlendioxidabdruck.
0: Und genau das ist es. Also das ist dann der Gamechanger eigentlich für die Klimapolitik, wenn man über die Bauwende spricht, wo wir als Bausektor 40% ja für verantworten.
1: Mhm. Was will ich mit dem Fenster machen? Will ich das in den Garten stellen?
0: Nö, nee, ich kann es sogar einbauen. Also
1: Energieeffizienz?
0: Selbst das? Also auch da, wir haben auch Projekte von Wohnungsbaugesellschaften betreut und häufig ist es so, die haben Einzelmodernisierung. Das heißt, da gibt es 12 Wohneinheiten, 4 Wohneinheiten sind schon gemacht, 2007, 2013, 2017 und 2019. Und dann kommt der Fensterbauer und sagt, jetzt Generalsanierung, alles raus. Wird deponiert, kommt auf den Müll. Aber allein von diesen 4 Einheiten, die saniert worden sind, kann ich von der Materialität und von den Qualitäten her nochmal in die Fassade gehen. Selbst das geht. Witzigerweise, wir bieten ja den Ämtern die Möglichkeit, ihre Bauhöfe dort anzumelden oder dem Umwelt- und Gartenamt einen Shop aufzumachen. Wiesbaden, Darmstadt, Gelsenkirchen haben sich angemeldet. Und Kassel nicht. Und alle fragen und sprechen, wenn sie uns anrufen, vom Kasseler Modell. Und das frustriert natürlich ein bisschen, ne? Aber ja. Also tatsächlich ist gerade die Idee, weil es sich damit anbietet, auch die Plattform hessenweit zu etablieren als Struktur, dass die jeder nutzen kann. Und wo die Schnittmenge der quasi die Wiedervereinigung und das Aufheben des Bruches zur Genossenschaft wieder stattfindet. Wir wollten diese Bauteilbörse als solche verstanden wissen, als einen Pfeiler, einen Baustein von einer gesamtgenossenschaftlichen oder gemeinwohlorientierten Organisationsform, die die urbane Miene als Gemeinschaftsgut versteht. All das, was verbaut ist in unseren Umfeldern, gehört eigentlich auch uns allen in irgendeiner Form, weil die Ressourcen aus einem gemeinschaftlichen Raum entnommen wurden. Ja, und das ist die Zielsetzung, dass wir mit dieser Bauteilbörse jetzt am Anfang, die als GmbH aufgebaut wurde, hineinkommen in eine Glockenformation, vielleicht in ein sekundäres Genossenschaftsmodell, wo wir auch Fachhandwerksbetriebe, die beispielsweise ein Übernahmeproblem haben, mit rein koordinieren können.

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Well done. Moin, moin, hallo, grüezi zu Toms Rock'n'Pop Specials Nummer 176. Ja, 4. Mai bereits im Jahr 2026. Irgendwie früher war alles langsamer, hä? Zum Einstieg hörtet ihr eben The Black Keys von dem 2024er Album Beautiful People. Genau, so hieß es. Und Beautiful People versammeln sich hier regelmäßig bei mir. Musiker in der Regel oder Musikerinnen. Innen, ne, wenn man jetzt ein bisschen ne, wieder das mit dem Gendern macht. Letztes Jahr haben die Keys, also The Black Keys, auch ein neues Album herausgebracht. Ich habe das auf meinem Zettel, aber ich habe noch keine Gelegenheit gehabt, da reinzuhören. Trotzdem kommt in der zweiten Stunde, wie immer, jede Menge neue, gute Musik. Es wird wirklich spannend. Bleibt unbedingt bis zum Ende dabei. In der ersten Stunde, wie gewohnt, ein paar ältere Songs, auch gerne mal sehr alte Songs. Jetzt gehen wir erstmal ins Jahr 2008 zu den Kaiser Chiefs. Das ist eine britische Indie-Band. Mit der folgenden Single erhielten sie Silber in United Kingdom. Never miss a beat. Hier sind die Kaiser Chiefs.

Ja, keinen Beat verlieren, nein, könnt ihr hier nicht. Weil hier geht's ja Schlag auf Schlag. The Kaiser Chiefs waren das. Und jetzt kommen wir zu etwas sehr Altem. Ich habe es angedroht. Wir reisen 50 Jahre zurück, also ein halbes Jahrhundert, und landen in Dublin, Irland, bei der Band Thin Lizzy. Und das habe ich auch schon ein paar Mal hier erzählt, aber es sind ja immer wieder neue Hörer dabei. Die Band Thin Lizzy gibt es noch, allerdings mit komplett neuen anderen Musikern. Die Urband Thin Lizzy, die existierte von 1969 bis 1983. Und aus dieser Zeit, genau genommen aus dem Jahr 1976, ne, 50 Jahre, stammt dieser Song. Jailbreak, hier sind Thin Lizzy.

Das war der musikalische Gefängnisausbruch von Thin Lizzy. So, wir bleiben nochmal auf der Insel. Kommt jetzt Indie Rock aus London, The Riffless. Ohne die Band jetzt beleidigen zu wollen, zu müssen, muss ich allerdings sagen, dass sie nicht die großen Chartstürmer sind. Aber am Ende ist das ja für den Musikfan sowieso völlig uninteressant. Ne? Es ist einfach nicht relevant. Die Kritiker schreiben, sie seien, also die Band, The Riffless seien eine Mischung aus The Clash und Britpop. Ja, ich weiß es nicht, hört es sich selber an. Ihr erster kleiner Single-Erfolg aus dem Jahre 2005 war der hier, Peace and Quiet. Hier sind The Riffless.

Yeah! Musik aus London, The Riffles waren das mit Peace and Quiet. So, jetzt gehen wir aufs Festland und zwar zu uns, nach Deutschland und zwar nach Prieseck. Ja, ich kannte es nicht. Das ist ein kleiner Ortsteil von Glänze in Niedersachsen. Und da wird auch Musik gemacht und zwar Indie-Rock, so heißt es so schön, von der Gruppe Matzen. Ja, 5 Gründungsmitglieder, 3 Brüder heißen mit Nachnamen Matzen. Da war natürlich klar, dass die anderen 2 nichts gegen den Bandnamen sagen konnten. Sie wurden einfach überstimmt. Nach fast 20 Jahren Musik konnten sie im Jahre 2023 ihr erstes Album auf Platz 1 hieven. Und heute mal ein bisschen sozialkritisch vom Text. Das muss auch mal sein. Faust hoch, wir sind Matzen.

Jawohl, Faust hoch gegen Faschismus, das war die deutsche Band Matzen. So, und jetzt muss ich noch mal was nachholen. In der Ostersendung wollte ich Kiss spielen, ja? Mit einem ganz alten Werk von ihnen, das zeigen sollte, dass auch die Schminktopf-Jungs mal andere Musik gemacht haben. Leider habe ich das zeitlich dann irgendwie nicht geschafft und musste den rausschmeißen. Deswegen spiele ich ihn heute mal sozusagen als Nachholgeschichte. Und er ist auch wieder aus der Mottenkiste. Er ist nämlich auch 50 Jahre alt. Ich schwöre, das ist Zufall, wie bei Thin Lizzy. Ursprünglich haben Kiss den Song für Rod Stewart geschrieben, behielten es aber dann am Ende für sich selbst. Das finde ich auch in Ordnung. Hard Luck Woman, hier sind Kiss.

Yes! Kiss waren das! Ja, aber das hätte doch auch nicht auch Rod Stewart sein können, ne? Da ist doch. Das kann man sich doch eigentlich all sehr gut vorstellen. Jo. Aber es waren Kiss. Kiss haben es am Ende. Sie haben es geschrieben und haben es selbst veröffentlicht unter ihrem Namen. So, immer noch klasse sind auch die Red Hot Chili Peppers. Mittlerweile über 40 Jahre im Musikbusiness. Die Alben sind regelmäßig auf Platz 1, aber auch die Peppers haben ein paar Negativpunkte im Laufe ihrer Karriere gesammelt. Ja, natürlich Drogen, sexuelle Belästigung. Da wollen wir mal hoffen, dass sie das mit nun die meisten über 60 nun der Vergangenheit angehört. Der Bassist Flea, dessen Vorbild ist Paul McCartney. Ja, der mal ganz offen gesagt. Und wir kennen ihn auch als Schauspieler. Das ist aber jetzt nicht der Punkt. Ich wollte jetzt Flea besonders hier herauskehren für den nächsten Song, der von den Red Hot Chili Peppers kommt. Der beginnt nämlich mit einem super tollen Bassriff, gespielt vom Flea. The Adventure of Rain Dance Maggie. Hier sind die Red Hot Chili Peppers.

0: The Red Hot Chili Peppers, Royal Adventures of Raindance Maggie. So, und jetzt kommen wir zu den The All American Rejects. Ja, die gibt es immer noch und es gibt auch neues Material von ihnen, beziehungsweise ein neues Album. Sie hatten einige Probleme in der Musikbranche. Das wollte ich eigentlich in der nächsten Stunde zusammenfassen und dort auch was Neues spielen von der Band, aber ich habe es nicht geschafft. Also die zweite Stunde heute, und das ist wirklich nicht eine Übertreibung, die ist vollgestopft mit neuen Sachen, bis auf eine einzige Geschichte. Und die sind alle so brandaktuell und da musste ich irgendwie alles reinmachen. Und ja, und irgendwann ist eine Stunde zu Ende. Also ich werde jetzt etwas spielen von den All-American Rejects und muss dann halt versprechen, in der nächsten Show, das wäre dann die Nummer 177, was Neues von ihnen zu spielen. So, die All-American Rejects haben jetzt, ja, das letzte Album ist aus 2012. Und warum da so lange Pause ist, muss ich euch alles beim nächsten Mal erzählen. Jetzt spiele ich von ihnen Walk Over Me. He's in the All-American Rejects.
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Mach das Ding aus, Mensch, mach das Ding aus, das klingt ja furchtbar. Das war The All-American Rejects mit Walk Over Me. 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Ihr seid mitten in der Sendung Toms Rock'n'Pop Specials Nummer 176. Und wir sind noch anderthalb Stunden auf Sendung. Ihr habt noch nicht so viel verpasst. Aber es kommen heute wirklich schöne, schöne Sachen. Auch die nächsten sind schön. Also die nächste Band. 20 Jahre sind sie dabei, The Boss Hoss. Sie sind ja schon siebenköpfig damals gestartet in Berlin. Da waren sie sieben Leute auf der Bühne. Und auch heute tummeln sich jede Menge Musiker auf der Bühne, wenn Boss Hoss live performt. Alec Völkel und Sascha Vollmer, das sind ja, ist ja der Kopf oder die beiden Köpfe der Band. Wir kennen sie aus Funk und Fernsehen. Ja, im Grunde genommen sind sie überall dabei, wenn es um Musik geht. Heute bei mir The Boss Hoss mit Dance the Boogie. 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

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Ja, vielleicht habt ihr das ja schon gemacht beim Tanz in den 1. Mai. Vielleicht war das Lied dabei. Ich weiß nicht, auf welcher Fete ihr wart, ob sie mehr so ein bisschen schlagermäßig war oder eben mehr so in die Richtung vom Boss Hoss, ne? Die nächste Truppe, die habe ich hier auch schon ein paar Mal gespielt bei Tom's Rock and Pop Specials, aber offiziell gibt es die gar nicht mehr. Ich musste selber wieder noch mal ein bisschen nachlesen. Biters heißen die Jungs. Obwohl sie viel getourt sind, gab es bei ihnen chronischen Geldmangel. Ja, dies und andere Widrigkeiten haben wohl dazu geführt, dass sie aufgelöst wurden. Wie oft? Allerdings habe ich hier schon oft von Comebacks erzählt, die manchmal ja schon Jahrzehnte zurücklagen. Ne? Nur mal so nebenbei. Also, ich spiele sie hier nochmal für euch. Vielleicht findet ihr nochmal Gefallen dran. Garantiert. Restless Hearts heißt der Song. Hier sind die Biters.

So, das ist wieder eine der langen Schlussgitarren und jetzt kommt noch irgend so ein Rums womöglich. Nein, ich denke nicht. Okay, in Erinnerung rufen möchte ich an dieser Stelle auch die Engländer Muse. Ihr letztes Album kam 2022, Will of the People, heißt es. Seit 1994 sind die drei Gründungsmitglieder zusammen auf den Bühnen dieser Welt. Erfolgreich mit jedem Album, das erscheint. Und endlich kommt was Neues. Und leider, ich muss es schon wieder sagen, habe ich es nicht einplanen können für die zweite Stunde. Ich war einfach zu viel. Ich kann auch erklären, warum, wenn euch das interessiert. Weil ich bei der letzten Sendung, da habe ich eine Ostersendung gemacht, da habe ich überhaupt nichts Neues gespielt. Und jetzt staut sich das natürlich ein bisschen wie auf der Autobahn mit den neuen Songs. Aber ich werde mich bemühen, das alles nachzuholen. Muse dann in Toms Rock'n'Pop Specials Nummer 177 zu spielen. Jetzt gehe ich nochmal zurück ins Jahr 2003. Das war auch ihre Anfänge. Auch ein wunderschöner Titel. Muse mit Time is Running Out.

Ja, time is running out von Muse. Und das out. Was habe ich gesagt? Time is running out. Ja, das ist nämlich auch mein Problem. Die erste Stunde ist fast durch. Ich habe hier noch ein paar Songs. Mal gucken, wie viel wir noch schaffen. Die nächsten sind auf jeden Fall interessant. Es ist Indie-Musik. Und zwar machen das Alison Mossart und Jamie Heinz. Das Duo nennt sich The Kills. Und unser deutscher Filmregisseur, der Detlef Buck, hat ein paar Songs vom Duo in einen seiner Filme verwendet. Und wieder einmal kann die Truppe nicht so richtig einordnen. Und das finde ich gerade spannend. Hört selbst nochmal The Kills mit dem Song Tape Song.

das war's dann schon. Das war The Kills mit Tape Song. Ich liebe diesen Song. Wunderbar. Jetzt machen wir noch einen Doppelschlag in der ersten Stunde von Toms Rock und Pop Specials als erstes Hard Rock aus London. Thunder? Nein, nicht Thunderstruck. Nein, nicht Thunder Mother, einfach nur Thunder. Sie haben mehrere aktive Phasen gehabt, die Band, in ihrer Laufbahn. Einmal von 1989 bis 1999, von 2002 bis 2009. Und seit 2011 sind sie ohne weitere Unterbrechung am Musizieren. Bis ins Jahr 2015 platzierten sich Thunder fast nur in United Kingdom. Seit über 10 Jahren nun haben sie endlich auch Europa erobert. Siehste, es geht doch. Aber besser als eben nie. Ne? Mein Lieblingslied von ihnen kommt aus dem Jahr 2021. You're Gonna Be My Girl heißt das Ding. Und danach kommen noch ein paar Takte von Rise Against. Heute mal nicht ganz, aber wir wollen uns dann auf die zweite Stunde konzentrieren mit neuen Songs vom Markt. Also erst jetzt die Thunder Jungs mit You're Gonna Be My Girl und dann noch ein paar Takte Rise Against mit dem Song Last Man Standing. Bis gleich um 7 Uhr.

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Ja, moin, moin und hallo nochmal zurückgekommen. Die Hörer aus der ersten Stunde, neue vielleicht dazugekommen. Freies Radio Kassel-Thoms, Rock'n'Pop Specials Nummer 176, zweite Stunde. Ich habe schon mehrfach erwähnt, vollgefüllte Stunde, bei der ich sicherlich nicht alles spielen kann, was ich mir vorgenommen habe. Das kann auch noch passieren. Die ersten eben, das waren die Band The Warning. Das ist eine mexikanische Band. Ich glaube, ich hatte sie auch noch nie hier. Drei Schwestern, sie sind von Mama und Papa unterstützt worden. Und als Band gibt es sie seit dem Jahre 2013. Ab 2017 brachten sie Alben heraus, wobei die ersten drei sich nicht platzieren konnten. Ja, noch nicht mal in Mexiko, in der Heimat. So, Album Nummer 4 aus dem Jahre 2024 war sozusagen ihr Durchbruch. Platzierungen in USA und in Europa. In 2026, also dieses Jahr, bereits zwei neue Singles. Und die erste habt ihr eben gehört. Sie heißt Love to be Loved. Und sie war mit Verstärkung. Wer gut aufgepasst hat, hat gesagt, das war doch nicht nur eine Frauenstimme, da war doch ein Mann dabei. Ja, das ist richtig, das ist der mexikanische Sänger Carion León. Ja, ich kenne ihn nicht, kannte ihn nicht bis dato. Der ist aber in Mexiko sehr bekannt und hat die Mädels unterstützt bei diesem Song. So, jetzt machen wir weiter mit Pop-Punk-Musik und die kommt aus den USA. Bowling for Soup. Die Jungs gibt es auch bereits seit dem Jahr 1994 und sie können sich nur in United Kingdom und den USA platzieren. Auch komisch irgendwie, aber ist so. Bei der Band ist mir ein Fehler unterlaufen. Ja, es ging alles irgendwie mit der heißen Nadel, diese Sendung zusammenzustricken. Die Band will dieses Jahr eine neue Scheibe, Longplayer, herausbringen und haben bereits im Jahre 2025, also letztes Jahr, eine Vorab-Single herausgebracht. Und die wollte ich eigentlich auch kaufen. Leider war ich beim Einkauf irgendwie des Songs zu schnell und ja, Bowling for Soup eingegeben, zack, bumm, und hatte ich plötzlich einen Song runtergeladen und gekauft, der vom ersten Album der Band war. Jetzt habe ich aber gedacht, nee, jetzt mache ich nicht mal nochmal einen Schnellschuss, gehe nochmal irgendwie rein und versuche das Neue. Ich spiele jetzt den alten Song und muss wieder an dieser Stelle hier versprechen, den neuen Song oder den Song aus 2025 von Bowling for Soup werde ich nachholen. Hier nochmal eine alte Nummer, auch mal zum Reinhören, was die denn überhaupt machen. Girl, all the bad guys want, so heißt das Lied. Hier sind Bowling for Soup.

Ja, sie ist das Mädchen, was alle bösen Jungs haben wollen. So ungefähr kann man das übersetzen, ne? Ja, da lasse ich mal euch damit alleine stehen. Es ist nicht der neueste Song gewesen vom Bowling for Soup, weil der Moderator der Sendung Toms Rock'n'Pop Specials, der da heißt Tom Griegert, Mist gebaut hat. Aber wie gesagt, ich entschuldige mich hier noch einmal. Ich freue mich sehr, denn es gibt Neues von Melissa Etheridge. Im März kam das Album Rise heraus, das man in die Schublade Country Rock stecken darf. Als ich von dem neuen Album erfuhr, dachte ich, Mensch, verdammt, das letzte ist doch noch gar nicht so lange her. Ist aber falsch, ist schon wieder falsch gedacht. Das kam nämlich 2021 heraus, ist ja auch schon wieder 5 Jahre her. Es hieß oder heißt One Way Out. Etheridge ist natürlich bekannt, vielen, auch jüngeren Leuten bekannt, mit ihren 2 Megasongs Like the Way I Do und Bring Me Some Water. Dabei hat sie so viel mehr geschrieben und gewann auch 2-mal den Grammy und hat sogar einen Oscar bekommen. Jawohl. Auf ihrem neuen Album Rise wirkte als Mitkomponist auch Country-Rockstar Chris Stapleton mit. Den hatte ich auch schon ein paar Mal hier in der Sendung. Und mit diesem Hintergrundwissen versteht ihr sofort, wo der Sound herkommt vom neuen Song Melissa Etheridge, also 2026. Und hier die Nummer. Don't You Want a Woman is Melissa Etheridge. No!

Da ist schon Schluss. Das war Melissa Etheridge mit ihrem neuesten Song Don't You Want a Woman. Und der Longplayer, den gibt's auch zu kaufen. Ich mache hier keine Verkaufsgeschichte, aber wollte mal nur kurz erwähnen. Rockband, jetzt kommen wir zur Rockband Social Distortion. Ah, vielleicht kennt die einer oder andere ihn noch. 1979 sind die gestartet und ihr letztes Album, das kam aus dem Jahre 2011. Ja, selbst der treueste Fan dachte, dass sie es nicht mehr hinbekommen werden, ein neues Album zu präsentieren. Sicherlich gab es da ein paar Schicksalsschläge. Einmal im Jahr 2000, da ist der langjährige Gitarrist verstorben. Und Mike Ness, das ist der Gründer von Social Distortion, der hat eine neue Truppe um sich versammelt. Und jetzt am Freitag, jetzt Freitag, 8. Mai, kommt wieder ein Album nach 15 Jahren Pause. Born to Kill heißt es. Und der Mike Ness, der hatte auch noch eine Krebserkrankung, das habe ich dann auch noch gelesen. Scheint aber geheilt zu sein, hoffen wir da das Beste für ihn. Und der erste Song kommt in guter alter Punk-Rock-Manier daher. Hier ist er, Born to Kill mit Social Distortion.

Yeah, yeah, yeah, Social Distortion. Nach 15 Jahren Pause wieder ein neuer Song und es kommt am Freitag das neue Album Born to Kill. Jetzt kommen wir zu Atreyu. Ah ja, den kenne ich. Moment, ja, den kenne ich aus der unendlichen Geschichte. Ich wusste gar nicht, dass der Musik macht. Ja, das ist richtig und doch falsch. Atreyu ist eine US-Metalcore-Band, ja. Sie nennen sich nach der Figur aus der unendlichen Geschichte und zwar bereits seit dem Jahr 1998. Sie haben also schon eine lange Wegstrecke hinter sich gebracht und haben auch Goldscheiben in Amerika eingesammelt, Anfang der 2000er Jahre. Und plötzlich, seit circa 5 Jahren, also 2021, läuft es irgendwie nicht mehr so richtig bei ihnen. Sollte es daran liegen, dass ihr Frontmann im September 2020 ausgestiegen ist? Fragezeichen, Gänsebein oben. Könnte sein. Ich versuche wieder einmal mit meiner kleinen Show zu helfen. Das neue Album von Atreyu ist seit April auf dem Markt. Es heißt The End is Not the End. Ja, so genau ist das. Wir hören rein. All for You. Hier ist Atreyu. Atreyu!

0: Atreyu. So heißt die Band. Und das Stück heißt All For You. So, und jetzt kommen wir, ja, zu ein weiterer Liebling dieser Sendung von mir. Bereits letztes Jahr sollte es kommen, das neue Album von Paul McCartney. Der 83-Jährige ist immer noch aktiv. Ja, und als alter Beatles-Fan und alles, was danach kam, freue ich mich sehr, dass es nun endlich soweit ist. Am 29. Mai kommt das Album The Boys of Dungeon Lane heraus. Es thematisiert Pauls Kindheit in der Nachkriegszeit in Liverpool, so in den 50er Jahren. Persönliche Erinnerungen auch an die Anfänge der Beatles. Und ich denke, für die Fans, also mich mit eingeschlossen, ein Muss. Außerdem gibt es den Stream... im Stream die neue Doku von Paul McCartney, die heißt Man on the Run. Sie erzählt von seiner Zeit nach der Beatles-Trennung bis zur Gründung von Wings. Habe ich auch noch nicht gesehen und ärgern. Aber wie immer, hier gibt es ja auch was Schönes. Es gibt neue Musik vom guten alten Sir Paul hier bei mir in Toms Rock and Pop Specials Kategorie The Easy Melody in Between. Ich freue mich sehr. Ein wirklich tolles, ruhiges Stück. Er kann es halt immer noch. Days We Left Behind. Hier ist Sir Paul McCartney.
1: The Easy Melody in Between.

Paul McCartney, Days We Left Behind. Neuer Song, das neue Album Ende Mai. So, jetzt kommen wir zu etwas anderem. Jetzt spiele ich eine Rock'n'Roll-Band aus Amerika, die heißt Low Cut Connie. Die sind seit dem Jahr 2010 unterwegs. Ein Genre, das Rock'n'Roll-Genre, das jetzt nicht mehr so die Top 10 stürmt. Ja, schließlich sind die 50er und 60er Jahre längst vorbei. Doch die Musik von damals, die lebt weiterhin. Und nahezu alles, was danach kam, basiert darauf. Wie schrieb es einmal der Liedermacher Stefan Sulke? Unter den Computern klingt der alte Groll Rock'n'Roll. Ja gut, ist ein bisschen gezwungener Reim, aber es trifft die ganze Sache auch ganz gut. Low Cut Connie hat ihr 10. Album herausgebracht. Es heißt Living in the USA. Genau, vielleicht wird es ja auch in Germany bzw. Europe mal öfters gehört. Ich liefere euch einen Vorgeschmack daraus. Low Cut Connie mit dem Stück Oh Yeah!

Low Cut Conny, mal was anderes bei Toms Rock and Pop Specials mit dem Song Oh Yeah. Genau. So, jetzt mehrfach auch bereits Thema bei mir hier in Toms Rock'n'Pop Specials gewesen. Die Band The Pretty Reckless. Sie haben letztes Jahr ein Christmas-Album herausgebracht. Nun, wir sind aber jetzt mitten im Mai oder Anfang Mai. Da gibt es noch nicht mal Spekulatius zu kaufen in den Läden. Aber keine Panik, Pretty Reckless veröffentlichen im Juni das neue Album, das da heißt Dear God. Daraus habe ich schon was gespielt. Hier jetzt ein weiterer Kracher, der auch auf dem Album sein wird. Es ist übrigens erst das fünfte Album von ihnen. Und das habe ich, glaube ich, auch schon fünfmal erwähnt. Taylor Momsen, das ist die Frontfrau, sie hat geschauspielert. Jetzt konzentriert sie sich nur noch auf die Musik. Und das ist auch gut so. Genug gequatscht. Neue Mucke von The Pretty Reckless. When I Wake Up.

Ja, habt ihr gemerkt? Sie wollte mich reinlegen. Sie hat gesungen, dass sie nicht mehr weiß, wenn sie, als sie morgens aufgewacht ist, wo sie letzte Nacht war. Und da war irgendwie Schluss. Aber nein, der Schlagzeuger hat noch ein paar Takte hinten dran gesetzt. Nicht mit mir. Oh. Aber abgesehen davon, nicht so doll, wenn sie nicht mehr weiß, wo sie war. Da ist wohl das Thema Filmriss. So, das wollen wir aber jetzt nicht weiter thematisieren. Wir gehen zu einer jungen, ja, ruhig, kann man ruhig sagen, neuen Band aus Los Angeles. The Props heißen die. Sie haben im April ein Debüt-EP herausgebracht. Eine Debüt-EP, also Extended Player, keinen Longplayer. So nach dem Motto, wenn es nicht klappt, hat man halt eigentlich so viel Arbeit reingesteckt. Das hört sich allerdings ganz anders an, wenn man sich das Ding anhört. The Props liefern ordentlichen Gitarrendruck bzw. Rock. Die Vorab-Single hat sich sofort speziell bei uns hier in Germany in den Radio-Playlists festgesetzt. Gestern noch ein Geheimtipp, heute schon Dauergast im Radio. 5 Songs sind auf der EP drauf, sie heißt Arrow. Bei mir wurden The Props noch nie gespielt. Das gehört aber in 3 Minuten und 5 Sekunden der Vergangenheit an. The Props mit dem Song The Slammer, Tell Me What You Want.

Ja, das waren sie. Das waren The Props mit The Slama. Das ist nicht Englisch, dass ich das nicht Englisch sprechen könnte. So heißt es, The Slama. Ich habe leider nicht rausgekriegt, was sie direkt damit meinen. Tell me what you want. Freies Radio Kassel hier. Ihr seid noch 15 Minuten und 45 Sekunden in der Sendung Toms Rock'n'Pop Specials Nummer 176. Ja, jetzt haben wir noch mal ein trauriges Ereignis. Ja, also traurig und tragisch wie immer. Bei solchen Sachen leider verstarb der Gitarrist Phil Campbell. Er war der Gitarrist von Motorhead. Das hat ihn berühmt, bekannt und berüchtigt gemacht. Als er 10 Jahre alt war, fing er an mit dem Gitarrenspiel. Und 1979 formierte er eine Band. Und 5 Jahre später, also 1983, stieg er dann bei Motorhead ein und blieb dort, bis Lemmy Kilmister verstarb im Jahr 2015 und somit die Band aufgelöst wurde. Phil Campbell hat 3 Söhne, die auch mit ihm auftraten. Die machen alle 3 Musik und die sind dann mit ihm aufgetreten und sie nannten sich Phil Campbells All-Star Band. Und nach dem Tod von Lemmy benannten sie sich um in Phil Campbell and the Bastard Sons. Ja, 3 Alben sind bisher unter diesem Namen veröffentlicht worden, natürlich auch mit Phil Campbell. Und ich hoffe sehr, dass die Brüder bzw. die Söhne weitermachen, wie es so schön immer heißt. Daddy Phil hätte es bestimmt gewollt. Phil Campbell am 13. März 2026 saublöd verstorben. Entschuldigt bitte diese Wortwahl, nach einer Operation. Hier ist er mit seinen Söhnen Phil Campbell and the Bastard Sons mit Walking in Circles.

Ja, Phil Campbell and the Bastard Sons, da geht's doch gut zur Sache. Und die Jungs müssen das einfach weiter am Leben erhalten, die Musik vom Daddy, beziehungsweise von dem, was sie vom Daddy gelernt haben und weiter praktizieren. So, jetzt wieder einmal. Ja, ich weiß, es ist vielleicht ein bisschen ätzend, wer meine Sendung öfters hört, der denkt, oh, mit der hat er ja schon wieder im Programm. Ja, ich habe schon wieder im Programm The Lazies. Und ich habe auch schon mehrfach erzählt, dass diese australische Band mit Vollgas in die Pandemie gerast ist im Jahre 2019. Die Agentur, mit der sie zusammengearbeitet haben, die mussten sich von ihnen trennen zu dem Zeitpunkt und sich auf größere Acts beschränken, um ihre eigenen Verluste möglichst gering zu halten. Ja, schwierige Zeit. Und die Lazies hoffen aber auf ihre zweite Chance, bleiben aber bei den Veröffentlichungen erstmal bei Singles. Ja, das musste ich auch lernen. Die Streaming-Dienste bevorzugen sogar Singles. Sie wollen nicht gleich das ganze Album haben. Die Lazies möchten aber schon gerne mal wieder einen Longplayer herausbringen. Aber momentan fehlt es schlicht und ergreifend an Geld. Ja, also touren sie fleißig. Es gibt eine mördergute neue Single mit der Handschrift von Billy Talent. Ja, ihr werdet das gleich hören. Und das ist nämlich auch kein Wunder, denn an ihrer Seite stand und steht, auch schon bei einem früheren Song von ihnen, die ich auch hier schon gespielt habe, der Ian Desar. Und das ist ja der Gitarrist von Billy Talent. Also haut rein, Jungs. Mördernummer Too Tough to Die. Hier sind The Lazies.

Ja, Too Tough to Die, The Lazies waren das. Und jetzt muss ich ja ein bisschen Gas geben. Das war's wieder mal für heute. Toms Rock'n'Pop Specials 175 ist gleich beendet. Nee, 176. Falsch. 176. Ihr könnt mich fragen, warum ich die ein oder andere Single von dem oder den nicht gespielt habe. Natürlich unter Facebook, da gibt es die Seite Toms Rock'n'Pop Specials oder eine Mail ans Freie Radio Kassel. In der zweiten Stunde am Start waren The Warning featuring Karin Leon, Bowling for Soup, Melissa Etheridge, Social Distortion, Atreyu, Paul McCartney, Low Cut Connie, The Pretty Reckless, The Props, Phil Campbell and the Bastard Sons und The Lazies. Ab 20 Uhr folgt die Sendung hier im Freien Radio Kassel. Fangschaltung mit Martin Speicher. Die Thunder Mother Chefin hat sie aus der Band geschmissen. Die drei Schwedinnen gründeten selbst eine Band und nennen sich The Jams. Die Damen arbeiten sich vorwärts. Album Nummer 1 aus 24, Platz 87 in Germany. Album Nummer 2, Year of the Snake, vom 13. März diesen Jahres, Platz 41. In 4 Wochen will ich die Mädels in den Top 20 haben. The Jams gleich mit Gravity. Bis zum nächsten Mal sage ich, Tom Krieger sagt Tschüss und passt auf, wird gut.

Guten Tag, hier ist die Sendung Fangschaltung vom Freien Radio Kasseler Mikrofon Martin Speicher. Beginnen möchte ich heute mit den Sätzen für Nonet von Hans Eisler und zwar mit dem ersten Satz Allegro, Allegretto, Andante. Die nachfolgenden Sätze jeweils teilen die Gedichte von Bertolt Brecht ein oder umrahmen sie, denn ich habe verschiedene Gedichte ausgesucht, die heute die erste Stunde der Sendung Fangschaltung hier bereichern werden. Das erste, was wir hören werden nach diesem ersten Satz aus den Nonet-Sätzen, wird sein das Gedicht an die Nachgeborenen, das Bertolt Brecht selbst sprechen wird. Die musikalisch Ausführenden sind Mitglieder des Rundfunksinfonieorchesters Leipzig. Viel Vergnügen!

an die Nachgeborenen. Erstens, wirklich, ich lebe in finsteren Zeiten. Das arglose Wort ist töricht. Eine glatte Stirn deutet auf Unempfindlichkeit hin. Der Lachende hat die furchtbare Nachricht nur noch nicht empfangen. Was sind das für Zeiten, wo ein Gespräch über Bäume fast ein Verbrechen ist, weil es ein Schweigen über so viele Untaten einschließt? Der dort ruhig über die Straße geht, ist wohl nicht mehr erreichbar für seine Freunde, die in Not sind. Es ist wahr, ich verdiene noch meinen Unterhalt. Aber glaubt mir, das ist nur ein Zufall. Nichts von dem, was ich tue, berechtigt mich dazu, mich satt zu essen. Zufällig bin ich verschont. Wenn mein Glück aussetzt, bin ich verloren. Man sagt mir, iss und trink du. Sei froh, dass du hast. Aber wie kann ich essen und trinken, wenn ich dem Hungernden entreiße, was ich esse, und mein Glas Wasser einem Verdurstenden fehlt? Und doch esse und trinke ich. Ich wäre gerne auch weise. In den alten Büchern steht, was weise ist. Sich aus dem Streit der Welt halten und die kurze Zeit ohne Furcht verbringen. Auch ohne Gewalt auskommen. Böses mit Gutem vergelten. Seine Wünsche nicht erfüllen, sondern vergessen. Gilt für Weise. Alles das kann ich nicht. Wirklich, ich lebe in finsteren Zeiten. Zweitens. In die Städte kam ich zur Zeit der Unordnung, als da Hunger herrschte. Unter die Menschen kam ich zur Zeit des Aufruhrs und ich empörte mich mit ihnen. So verging meine Zeit, die auf Erden mir gegeben war. Mein Essen aß ich zwischen den Schlachten. Schlafen legte ich mich unter die Mörder. Der Liebe pflegte ich achtlos und die Natur sah ich ohne Geduld. So verging meine Zeit, die auf Erden mir gegeben war. Die Straßen führten in den Sumpf zu meiner Zeit. Die Sprache verriet mich dem Schlechter. Ich vermochte nur wenig, aber die Herrschenden saßen ohne mich sicherer. Das hoffte ich. So verging meine Zeit, die auf Erden mir gegeben war. Die Kräfte waren gering, das Ziel lag in großer Ferne. Es war deutlich sichtbar, wenn auch für mich kaum zu erreichen. So verging meine Zeit, die auf Erden mir gegeben war. Drittens. Ihr, die ihr auftauchen werdet aus der Flut, in der wir untergegangen sind, gedenkt, wenn ihr von unseren Schwächen sprecht, auch der finsteren Zeit, der ihr entronnen seid. Gingen wir doch, öfter als die Schuhe die Länder wechselnd, durch die Kriege der Klassen, verzweifelt, wenn da nur Unrecht war und keine Empörung. Dabei wissen wir doch, auch der Hass gegen die Niedrigkeit verzerrt die Züge. Auch der Zorn über das Unrecht macht die Stimme heiser. Ach, wir, die wir den Boden bereiten wollten für Freundlichkeit, konnten selber nicht freundlich sein. Ihr aber, wenn es so weit sein wird, dass der Mensch dem Menschen ein Helfer ist, gedenkt unserer mit Nachsicht.

0: Nach diesem zweiten Satz Maestoso Allegretto aus den Sätzen für Nonette von Hans Eisler. Nun wird Therese Giese das deutsche Miserere vortragen von Bertolt Brecht.
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0: Nun stehen vier Gedichte von Bertolt Brecht auf dem Programm, die von Helene Weigel vorgetragen werden. Und dazwischen natürlich immer wieder die Sätze aus dem Nonett Opus Posthum von Hans Eisler. Viel Vergnügen.
1: 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Deutschland, 1933. 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Ist es so? 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Aber die Unterdrückten beschuldigen dich. Die Ausgebeuteten zeigen mit Fingern auf dich. Aber die Ausbeuter loben das System, das in deinem Hause ersonnen wurde. Und dabei sehen dich alle, den Zipfel deines Rockes verbergen, der blutig ist, vom Blut deines besten Sohnes. Hörend die Reden, die aus deinem Haus dringen, lacht man, aber wer dich sieht, der greift nach dem Messer wie beim Anblick einer Räuberin. 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

Ihr, die ihr überlebtet in gestorbenen Städten, habt doch nun endlich mit euch selbst Erbarmen. 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Ich bitt euch, habet mit euch selbst Erbarmen. 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Ich bitt euch, greift zur Kelle, nicht zum Messer. 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Sagt laut, ihr wollt nicht in Ruinen wohnen und nicht das leiden, was sie selber litten. Ihr Kinder, dass sie euch mit Krieg verschonen. Ihr Mütter, da es euch anheimgegeben, den Krieg zu dulden oder nicht zu dulden. Ich bitt euch, lasset eure Kinder leben, dass ihr euch die Geburt und nicht den Tod dann schulden. Ihr Mütter, lasset eure Kinder leben.

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der Soldat von La Ciotat. Nach dem Ersten Weltkrieg sahen wir in der kleinen südfranzösischen Hafenstadt La Ciotat bei einem Jahrmarkt zur Feier eines Schiffsstapellaufs auf einem öffentlichen Platz das bronzene Standbild eines Soldaten der französischen Armee, um das die Menge sich drängte. Wir traten näher hinzu und entdeckten, dass es ein lebendiger Mensch war, der da, unbeweglich, in erdbraunem Mantel, den Stahlhelm auf dem Kopf, ein Bajonett im Arm, in der heißen Junisonne auf einem Steinsockel stand. Sein Gesicht und seine Hände waren mit einer Bronzefarbe angestrichen. Er bewegte keinen Muskel, nicht einmal seine Wimpern zuckten. Zu seinen Füßen an dem Sockel lehnte ein Stück Pappe, auf dem folgender Text zu lesen war. Der Statuenmensch, L'Homme Statue. Ich, Charles-Louis Franchard, Soldat im 1. Regiment, erwarb als Folge einer Verschüttung vor Verdun die ungewöhnliche Fähigkeit, vollkommen unbeweglich zu verharren und mich beliebige Zeit lang wie eine Statue zu verhalten. Diese meine Kunst wurde von vielen Professoren geprüft und als eine unerklärliche Krankheit bezeichnet. Spenden Sie bitte einem Familienvater ohne Stellung eine kleine Gabe. Wir warfen eine Münze in den Teller, der neben dieser Tafel stand, und gingen kopfschüttelnd weiter. Hier also, dachten wir, steht er, bis an die Zähne bewaffnet, der unverwüstliche Soldat vieler Jahrtausende, er, mit dem Geschichte gemacht wurde, er, der alle diese großen Taten der Alexander, Cäsar, Napoleon ermöglichte, von denen wir in den Schullesebüchern lesen. Das ist er. Er zuckt nicht mit der Wimper. Das ist der Bogenschütze des Cirrus, der Sichelwagenlenker des Kambyses, den der Sand der Wüste nicht endgültig begraben konnte, der Legionär Cäsars, der Lanzenreiter des Genghis Khan, der Schweizer des 14. Ludwig und des 1. Napoleon Grenadier. Er besitzt die eben doch nicht so ungewöhnliche Fähigkeit, sich nichts anmerken zu lassen, wenn alle erdenklichen Werkzeuge der Vernichtung an ihm ausprobiert werden. Wie ein Stein, fühllos, sagt er, verharre er, wenn man ihn in den Tod schicke, durchlöchert von Lanzen der verschiedensten Zeitalter, steinernen, bronzenen, eisernen, angefahren von Streitwagen, denen des Artaxerxes und denen des Generals Ludendorff, zertrampelt von den Elefanten des Hannibal und den Reitergeschwadern des Attila, zerschmettert von den fliegenden Erzstücken der immer vollkommeneren Geschütze mehrerer Jahrhunderte, aber auch von den fliegenden Steinen der Katapulte, zerrissen von Gewehrkugeln, groß wie Taubeneier und klein wie Bienen, steht er, unverwüstlich, immer von neuem, kommandiert in vielerlei Sprachen, aber immer unwissend, warum und wofür. Die Ländereien, die er eroberte, nahm nicht er in Besitz, so wie der Maurer nicht das Haus bewohnt, das er gebaut hat, noch gehörte ihm etwa das Land, das er verteidigte. Nicht einmal seine Waffe oder seine Montur gehört ihm. Aber er steht über sich den Todesregen der Flugzeuge und das brennende Pech der Stadtmauern, unter sich Mine und Fallgrube, um sich Pest und Gelbkreuzgas, fleischerner Köcher für Wurfspieß und Pfeil, Zielpunkt, Tankmatsch, Gaskocher, vor sich den Feind und hinter sich den General. Unzählige Hände, die ihm das Wams webten, den Harnisch klopften, die Stiefel schnitten, unzählbare Taschen, die sich durch ihn füllten, unermessliches Geschrei in allen Sprachen der Welt, das ihn anfeuerte. Kein Gott, der ihn nicht segnete, ihn, der behaftet ist mit dem entsetzlichen Aussatz der Geduld, ausgehöhlt von der unheilbaren Krankheit der Unempfindlichkeit. Was für eine Verschüttung, dachten wir, ist das,
der er diese Krankheit verdankt, diese furchtbare, ungeheuerliche, so überaus ansteckende Krankheit. Sollte sie, fragten wir uns, nicht doch heilbar sein?

0: Das war der letzte Satz der Sätze für Nonette von Hans Eisler, gespielt von den Mitgliedern des Rundfunksinfonieorchesters Leipzig. Und das war jetzt auch genug von den verschiedenen vorgetragenen Gedichten von Bertolt Brecht. Was aber noch folgt, sind ein paar Vertonungen Brechtscher Gedichte von Hans Eisler, die dieser persönlich auch vorträgt. Viel Vergnügen.
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So, das klingt schon anders als Deutschland, Deutschland über alles. Und damit soll es auch für heute erstmal genug sein mit dem antimilitaristischen Programm. Es geht weiter mit dem ICP-Orchester. Das spielt jetzt in der nächsten Stunde vor allem Musik von Mischa Mengelberg. Und da sind mit dabei der Altsaxophonist und Klarinettist Michael Moore, am Cello Tristan Honsinger, Ernst Klerum spielt Kontrabass, Han Benning Schlagzeug, Piano natürlich Mischa Mengelberg, Tenorsax und Klarinette Ab Bars, Posaune Wolter Wirbos, Trompete Thomas Heberer und Geige bzw. auch Bratsche Mary Oliver. Ich wünsche viel Vergnügen mit diesen 13 Stücken von der Platte Oh My God. Pardon, das war falsch. Ich wiederhole es, damit das nicht falsch verstanden wird. Die Platte heißt nicht Oh My God, sondern Oh My Dog. Viel Vergnügen.

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So, das war das ICP-Orchester mit Oh My Dog, eine Platte mit 13 Titeln, bei der mitgespielt haben Michael Moore, Altsax-Klarinette, Tristan Honsinger, Cello, Ernst Klerum, Kontrabass, Han Benning, Schlagzeug, Mischa Mengelberg, Piano, Ab Bars, Klarinette und Tenorsax, Walter Wirbos, Posaune, Thomas Heberer, Trompete und Mary Oliver, Geige und Bratsche. Und bis zum Ende der Sendung, Fangschaltung hier vom Freien Radio Kassel, noch ein paar Takte Solo von Michael Mengelberg. I See Route One heißt das Stück. Es wird nicht mehr ganz reinpassen, aber ich werde mich schon mal hier verabschieden von allen, die zugehört haben, und hoffe, wir hören uns in der nächsten Woche wieder. Bis dahin, tschüss.

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0: Oh, hallo, hier ist das Forum Experimentell. Da sind wir wieder.
1: Hallo, hallo, hallo. Wir sind mal wieder zu zweit. Hallo, Herr Winnemuth.
0: Ich höre mich noch nicht. Na doch.
1: Und hier ist der Bohrer.
0: Irgendwas koppelt. So, jetzt ist besser, glaube ich. Ja, Freies Radio Kassel hier. Wir sind live auf Sendung. Das Forum Experiment.
1: Experimentalität.
0: Ja, wie ist die Mentalität so in Kassel? Wie geht's euch, Leute? Sagt uns gern Bescheid.
1: Ruft an im Studio.
0: Forum Experimentalität. Und die Nummer hier in Kassel ist ja 57 80 64. Vorwahl vielleicht bekannt.
1: 0561.
0: 57 80 64 hier im Studio 1 am Montagabend.
1: Ihr könnt auch gerne irgendwelche Wünsche äußern, wenn ihr was hören wollt, was wir spielen sollen. Also nehmt den Telefonhörer in die Hand und schaltet euch gerne live dazu. Morgen die Wiederholung um wie viel Uhr, Carsten?
0: 15 Uhr wird auch diese Sendung wiederholt. Und die magische Stunde nachher von Mitternacht bis 1 ist ja auch die einzige hier im Wochenlauf des Freien Radios. Die einzige Stunde, die nicht wiederholt wird. Da könnt ihr immer wieder den einen langen Track hören.
1: Der einen wunderbaren Kunstgeschmack von Carsten Winnemuth, mein Lieber, beweist, weil du hast sounddesigntechnisch mit dieser Collage von verschiedenen Interpreten bewiesen, was du für einen guten Geschmack hast. Kurze Nicht-Eigenwerbung, was man ja nicht machen darf im Radio, auch wenn es Steuer bezahlt wird hier. Alle Menschen sind herzlich dazu eingeladen, eine Abrüstungspetition zu unterschreiben, und zwar im Internet unter www.dokutopia.de mit C. Das ist ganz einfach, diese Karte zu erreichen im Internet und dort mit abzustimmen bzw. diese Petition zu unterschreiben, gerne weiterleiten. Und falls Fragen auftauchen, könnt ihr im Studio direkt anrufen oder mich kontaktieren. Carsten, was hast du denn heute so mitgebracht an Musik?
0: Ja, der Ohrwurm der Woche, den versuche ich jetzt mal zu prägen. Ehrlich gesagt hatte ich den jetzt nicht die letzte Woche. Aber ich weiß, es ist ein schönes Lied. Ich hoffe, es funktioniert hier, weil die CD...
1: Die hängt ein bisschen.
0: Das, oh Gott, die ist total verkratzt und so. Ich habe das befürchtet.
1: Also wenn etwas übersprudelt wie so ein Vulkan und der El Niño ja gerade so ein bisschen aufgewärmt ist und wir dieses Wetter ja nie vorhersehen können, egal welche Flugzeuge fliegen und welche Auspuffgase in die Luft abgetragen werden von Maschinen. Ich bin mal wirklich gespannt, wie der Sommer noch wird nach so viel Regen in den letzten Wochen und Monaten. Was sagst du zu den Pflanzen? Die haben ja schon ganz gut was zu trinken gehabt, oder? Und die Bäume, die haben sich gefreut über diesen ganzen Regen.
0: Ja, das war ganz schön. Es wächst alles gut. Und in den Kasseler Gärten ist die grüne Hölle, schreitet voran.
1: Du meinst das Paradies auf Erden, das du mit angepflanzt hast die letzten 15 Jahre?
0: Oder 20, ja, ich war zum Beispiel heute Nachmittag im Gemeinschaftsgarten Wesertor am Ostring. Und das ist ein sehr phänomenaler Platz, muss ich sagen. Also ich meine, ich habe das schon mal erlebt am Trafohaus am Lutherplatz auch.
1: Oh ja, da hast
0: es
1: du vor 21
0: Jahren. Es gibt so bestimmte Orte in Kassel, wo die Pflanzen einfach unglaublich prächtige Individuen herausbilden, also unglaublich wüchsig und groß.
1: Die Ölweide hast du mir gezeigt, war das nicht so?
0: Ja, am Lutherplatz steht auch eine Eleagnus ebingi-Hybride, das ist auch was ganz Besonderes. Die wurde da schon 2007 oder 2005 gepflanzt, genau, 2005. Egal, aber zum Beispiel die Pflanze Herzgespann, ne? Da kann man mal am Ostring gucken, das ist eine Heilpflanze. Und heute, das war ganz schön, da ist da eine interessierte, gut Englisch sprechende Russin vorbeigekommen und hat sich sehr genau für diese Pflanze interessiert. Jedenfalls Prachtexemplare, unglaublich, fast mutativer, stark wuchs da unten am Ostring gegenüber vom Lidl.
1: Was kann denn dieses Herzgespann, Carsten?
0: Na, es ist eine Medizinalpflanze, die eben auch, wie der Name schon sagt, fürs Herz auch gut ist. Aber im Detail weiß ich es jetzt auch nicht. Aber es ist eine ganz hübsche Pflanze, die jetzt auch gerade recht unscheinbar anfängt zu blühen. Anyway, man könnte viel erzählen hier aus dem Pflanzenreich. Aber wir versuchen es jetzt mal auch mit einem Lied. Da fängt es glatt schon an.
1: Was hast du?
0: Ja, hören wir mal.
2: ich wünsche.

0: Ja, hey, das war doch mal erfrischende Musik zum Anfang, finde ich jedenfalls. Das war ja Family Five mit Peter Hein. Ne? Hat man vielleicht erkannt, auch von Fehlfarben der Sänger. Ein richtiges Leben in Flaschen heißt diese CD hier. Und das war der schöne Song D-Day.
1: Ja, Dokutopia Day. Oh.
0: Liebt eure Stadt, liebt euren Verein, hat er doch glatt gesungen.
2: Essbare Stadt, Stadtverein.
0: Ja,
2: Ist doch deiner.
0: Kassel.
2: Seit über 15 Jahren. Wie ist das mit dem Staffelstab weitergeben und diesem Lernen von den Ältesten, um den Jüngsten etwas dann auch mitzugeben, was sie vielleicht auf ihrem Lebensweg begleitet, wie Pflanzen und auch die Nahrungsmittelsouveränität in der Stadt auf Dauer zu halten? Ja, ich wollte das Thema nur mal kurz anreißen. Ich hoffe, das war nicht zu viel verlangt.
0: Ja, es ist ein weites Feld. Was soll ich jetzt sagen? Hier Staffelstab
2: Einladen.
0: weitergeben. Ja, essbare Stadt, es ist ja ein Generationenprojekt. Wir haben das 2009 hier angefangen mit einem Verein dann auch. Und die Idee gibt es ja auch schon länger, Urban Gardening so. Und das ist ein Beitrag für eine Transformation hier im urbanen Raum. Und ja, das geht über Dekaden. Ja, wir pflanzen hier Bäume. Und ich weiß nicht, ob die Stadtgesellschaft das wahrnimmt und das sich anguckt vielleicht und das mit unterstützen mag. Die Bäume, das sind Dekadenbäume, die wachsen in die 30er Jahre rein, in die 40er, in die 50er. Ne? Mal schauen, ob wir so weit kommen, Leute, hier in Kassel und was weiter noch so geht
2: Dankeschön,
0: in
2: Carsten.
0: unserer Rüstungs-Waffenproduktionsstadt. Jetzt sollte ich gleich
2: Abrüstungsfriedensvorbild
0: irgendwas
2: statt irgendwann
0: Zorniges spielen.
2: Kassel
0: Meine
2: auch.
0: Laune ist die letzten Tage eh nicht die beste.
2: Ja, wenn das wieder Leute runterholt, wenn sie zu hoch geflogen sind, ist ja auch gar nicht verkehrt, mal eine schlechte Laune mitzubringen.
0: Okay,
2: Das
0: Sleaford
2: Wetter.
0: Mods oder Iggy Pop?
2: Oh, ich würde Iggy Pop und dann Sleaford Mods. Hey, kannst auch
0: Ja,
2: selber
0: die
2: entscheiden, wie du
0: Sleaford
2: schmeckst.
0: Mods, die spielen ja am 30. Juni im Kulturzelt. Ach, wie schön, dass ich Karten habe. Ist ja leider ausverkauft. Oder kein Wunder. Ja, doch, das spielen wir hinterher auch nochmal, die Sleaford Mods. Aber dann, auch finde ich eigentlich hier, aha, diese, das ist nicht sogar die letzte Scheibe, die Iggy Pop rausgebracht hat. Es ist jetzt dann auch schon 2, 3 Jahre her, ja, 2023. Und
2: Welchen Song spielst du
0: da
2: von
0: gibt es ja
2: der
0: den
2: Platte?
0: einen Song Neopunk, ne? Der ist nun wirklich fetzig, aber da sind auch noch ein paar wunderbare andere drauf. Vielleicht auch New Atlantis können wir dann auch noch hören, möglicherweise. Mache ich aber mal erstmal für den Zornfaktor und den Schwungfaktor hier Neopunk.

0: Ja, das war Iggy Pop, oder?
1: Jo.
0: Sein letztes Album.
1: Ich denke ja, ne? 2023 kam das raus.
0: Schauen wir mal was Neues.
1: Every Loser, ne? Das vorletzte Post-Pop-Depression halte ich ja für ein echtes Spätmeisterwerk. Noch ein bisschen besser als das Every Loser. Aber ja.
0: Was wäre denn dann Every Winner? Das wäre da auch ein bisschen langweilig oder so ein Text.
1: Tja, weiß ich auch nicht. Vielleicht spielen wir was Entspannteres jetzt und machen erstmal.
0: Nicht so wütend wie gerade eben.
1: Ja.
0: Na, mach mal.
1: Einen kleinen Stilwechsel. Mhm. Mal hier. Reaching the Highest Pleasure. Oh. Das ist ein Instrumentalstück von Roy Ayers.
0: Das klingt sexy.
1: Roy Ayers.
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0: Das war ja ein gefälliges Irgendwie-Lied von Vier Sea Furnaces Tropical Iceland.
1: Ja. Hätte ja auch was wie die Easy Melody in Between oder so. Wie hieß das?
0: Hier in Kassel jetzt, ich kann ankündigen,
1: Paar Neuigkeiten.
0: einen Hinweis geben. Wir hatten ja am Anfang auch kurz über essbare Stadt gesprochen, im Zusammenhang auch hier mit Family Five und dem schönen Stück. Liebt eure Stadt, liebt euren Verein. Und ja, vielleicht sage ich einfach nochmal, wer Interesse hat. Es gibt zum Beispiel ein regelmäßiges Projekt, das ist jeden Dienstag im Forstfeldgarten. Das heißt immer noch Earth Care Projekt. Das ist aus der Permakultur auch ein Begriff. Earth Care, People Care, Fair Share. Und jeden Dienstagnachmittag pflegen wir da auch einen permakulturellen Waldgarten und einfach einen großen Gemeinschaftsgarten. Und am Dienstagnachmittag ist immer da Gemeinschaftsaktion und man kann gerne, also viele Leute kommen dann vielleicht auch gar nicht und nicht, dass sie denkt, da wäre eine geschlossene Gemeinschaft, wo man es jetzt schwer hätte reinzufinden oder so.
1: Da darf jeder
0: Nee, man
1: dazukommen, oder?
0: kann gerne dazukommen und mal gucken und mitmachen und auch nur einfach den schönen Garten genießen. Das
1: Magst du noch
0: ist
1: mal
0: jeden
1: sagen, warum
0: Dienstag, mehr
1: das?
0: oder weniger jeden
1: Oh,
0: Dienstag ab, ich sag mal, ab 15 Uhr. Wahrscheinlich bin ich schon um 14:30 Uhr da, aber 15 Uhr seid ihr auf der sicheren Seite im Forstfeldgarten, im Stadtteil Forstfeld, irgendwo zwischen dem Leipziger Platz und der Afrikasiedlung an der Sörebahntrasse.
1: Magst du nochmal sagen, wo der Name herkommt? Warum Forstfeldgarten? Also ist es in der Nähe vom Forstfeld?
0: Naja, der Stadtteil dort heißt ja Forstfeld und dann hatte das da eben auch drei Funktionen, nämlich Forst als essbarer Waldgarten, Feld als ein Feld für die Nachbarschaft und Garten mehr noch als Schau- und Lerngarten. Anyway, ist eine schöne große Fläche und kommt gern mal da vorbei am Dienstagnachmittag.
1: Danke für die Einladung. Es ist ein wunderschöner Ort. Ich habe da auch einige gute Konzerte schon gesehen. Von Jatiwangi waren Menschen aus, war das Bangladesch, auch vor Ort an einem Tag im Forstfeldgarten.
0: Na, das letzte Konzert dort war im August letzten Jahres. Kurz danach ist ja dann die Bühne abgebrannt worden. Man weiß nicht von wem. Und ja, nee, Lair kommt aus Jatiwangi. Die waren ja auch bei der Documenta dabei mit Jatiwangi Art Factory. Und die Band kommt also aus Java, Indonesien.
1: Das war Indonesien.
0: Naja, jetzt hören wir mal noch ein Stück hier von der Every Loser-Scheibe von Iggy
1: Iggy
0: Pop.
1: Pop.
0: Und zwar heißt das Stück New Atlantis.

0: Geiles Gitarrensolo, sagtest du gerade, von
1: Iggy Pop.
0: Iggy Pop.
1: Also, weiß nicht, wer da Gitarre spielt. Hier steht's ja wahrscheinlich. Egal.
0: Ja, ist auf jeden Fall Musik, die kann man schon mal sich genehmigen zwischendurch am Tag oder am Abend. Jetzt ist es ja 2 Uhr in der Wiederholung, 2:30, oder? Müsste es morgen sein, am Dienstag?
1: 3:30 dann.
0: 3:30 dann.
1: Mhm.
0: Ja, es ist der abnehmende Mond. Bald geht der neue Mondzyklus los, was auch immer das für die Pflanzen und die Menschen bedeutet.
1: Wir können noch einen Song spielen von Iggy.
0: Ach ja, machen wir.
1: Entweder Strung Out Johnny, da geht's um Junkies.
0: Ach nee, mach mal hier die Trafo-Retrospektive, hatten wir doch gestern schon.
1: Oder
0: hast du noch einen anderen?
1: Morning Show.
0: Ja, Morning Show, mach den mal rein. Das klingt gut.
1: Mhm.

0: Okay, das habt ihr bestimmt auch sofort erkannt. Das kommt jetzt zu Clash, war da gerade. Aber davor das Stück war ja ein sehr schöner Zufallstreffer hier auf dieser Minidisc aus unserem Fach. Und zwar war das der Titel Juliana von Hitching Post. Und das Schöne ist, da hat man gehört den Stefan Kletetzka aus Sanmünden, ne, der singt da. Und der Zufall will so, dass er diesen Samstag sein 50-jähriges Bühnenjubiläum feiert in Hanmünden. Da gibt es eine riesengroße Party und Konzerte von allen Bands, die in denen Stefan mal gespielt hat. Und das sind eine ganze Menge. Unter anderem auch nicht gerade die Feine Art und die Pogo-Gogos machen da auch ein Revival. Da wäre ich eigentlich gern dabei, aber wir sind ja in Amsterdam und in Rotterdam am
1: Mit
0: diesem
1: der
0: Wochenende
1: Stromtour, oder?
0: mit Strom, ja, mit der anderen Band. Aber der Stefan Kletetzka feiert da auch eine riesengroße Party in Münden. Ich weiß nicht, wie der Grillplatz heißt, oben im Wald. Aber wer sich da informieren will, Hanmünden, großes Festival rund um das 50-jährige Bühnenjubiläum vom Stefan Kletetzka, der findet das auch in Hanmünden. Auf einem Grillplatz im Wald oder am Waldrand. Ja,
1: Ja,
0: schön, dass das hier lief gerade. Zum aktuellen Anlass war ja der
1: das hört sich
0: reinste
1: echt gut
0: Zufall.
1: an.
0: Und jetzt.
1: Kommt von Tony Wobble, der auch den Soundtrack von dem Grünen Band, dem Dokumentationsfilm, der die essbare Stadt vor 10 Jahren begleitet hat.
0: Na, das war sogar 2013, ne,
1: Oh, vor
0: als das
1: 13 Jahren.
0: Stadtjubiläum war hier und wir dann das Projekt 1100 Bäume für Kassel umgesetzt haben, also angefangen haben. Und da haben wir ja viele Bäume gepflanzt in der Unterneustadt. Und du hast das gefilmt und wir haben einen Film draus gemacht. Und das sieht man auch auf der Webseite essbare-stadt.de unter Medienfilme. Findet man diesen Film. Und genau, der Tony Wobble, der war ja auch hier in Kassel. Ich habe auch mal mit dem zusammen mal gespielt, Bassist eigentlich, und ist dann nach Leipzig gezogen, ne? Und ist
1: Soweit ich
0: da
1: weiß,
0: Dub-Meister in Leipzig da, ne? Und da hast du jetzt was Aktuelles gefunden vom Toni.
1: ja. Ja, der hat hier so ein offizielles Musikvideo 2024, Turning Point Dub, Dubjestic Feature bei Tony Wobble im Internet, bei YouTube unter Reggae Will. Und das spiele ich jetzt mal an.
0: Hört, hört.

0: and Bongo Jams and Speciality.
1: Clash. That's the Clash.
2: Genau, das war The Clash mit Revolution Rock. Und jetzt, wie angekündigt, und weil es bald in Kassel live zu hören gibt, hört man halt vielleicht auch draußen beim Kulturzelt am 30.06. Spiel ich mal hier Flood the Zone von den Sleaford Mods.
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0: Tank stop now, bomb stop now, arm stop now. Carsten, what's now?
1: Ja, jetzt auf besonderen Wunsch von Boba.
0: Oh ja.
1: Spiele ich doch jetzt hier mal, also die Bad Brains, ne, habe ich auch dabei.
0: Rise.
1: Weil wir gerade zufällig bei Reggae gelandet sind, sozusagen von Punk, auch Neopunk vorhin von Iggy Pop.
2: Jetzt geht's nach New York.
1: Zu The Clash und auch nach Leipzig hier zu
2: Tony Wobble.
1: Tony Wobble. Und dann gibt es eben auch die Gruppe Bad Brains, habe ich vorhin gegriffen, die CD aus New York, ne, die eben auch Hardcore-Punk und Reggae immer wieder abwechselnd schön miteinander verbinden.
2: Das ist ja spannend.
1: Und du hast ja vom Titel her das Stück Peace of Mind.
2: Oh ja, das habe ich mir
1: ausgesucht. Und da bin ich jetzt, ich weiß nicht, ob es jetzt Punk oder Reggae kommt, mal hören, bin ich auch gespannt.
2: Easy,
1: die
2: dann.
1: Die Bad Brains, yeah. Ja,
2: Bad Brains. Das war doch jetzt Punk.

0: Hannover.
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0: Tschüss.
1: Tschö.
0: Bis zum Po. 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

Herzlich willkommen, liebe Freundinnen und Freunde der guten Musik und des Freien Radios Kassel, hier im FRK zum Nachtprogramm. Heute Nacht Musik von einer Gruppe, die möglicherweise die meisten von euch kennen. Aber ich denke mir, wenn man das Lied hört, was wir gerade eben gehört haben, und dann fragt, wer war das, da kann man noch eine Wette gewinnen. Denn ich glaube nicht, dass allzu viele Leute drauf kommen werden, wer das gewesen ist. Das war eine Gruppe namens Barclay James Harvest. Jetzt werden einige Leute vielleicht Pickel kriegen vor Schrecken. Denn wir wollen tatsächlich heute Nacht hier Musik von Barclay James Harvest hören, einer Band, die inzwischen einen etwas merkwürdigen Ruf hat. Viele Leute, die damals in den späten 70er, frühen 80er Jahren schon Musik gehört haben und sich erinnern, das war damals eine der meist gehassten Bands überhaupt. Sie waren super erfolgreich in Deutschland, aber die meisten Leute, insbesondere auch die Fans von, sagen wir mal, progressiverer und in Anführungsstrichen besserer Pop- und Rockmusik, die hassten Barclay James Harvest wirklich, weil das eine von den Gruppen war, die ziemlich schmalzige Musik gemacht haben und die auch sehr kommerziell orientiert waren immer. Also die waren nicht sonderlich beliebt bei den progressiven Rockfans. Sehr beliebt waren sie dagegen, insbesondere bei den Mädchen. Das war richtige Mädchenmusik. Die Jungs haben damals, AC/DC und Status Quo gehört und die Mädchen, die standen auf Barclay James Harvest. Und heute Nacht möchte ich mal versuchen, diesem schlechten Image, das die Band bis heute hat, ein klein wenig was entgegenzusetzen. Wir wollen nämlich frühe Aufnahmen von Barclay James Harvest hören. Denn bevor sie berühmt geworden sind, hier, besonders hier in Deutschland, hatten sie schon quasi eine Karriere hinter sich als, halb progressive englische Rockband. Und wir wollen Aufnahmen aus den frühen 70er Jahren hören von Barclay James Harvest, die etwas anders klingen als das, was man heutzutage kennt. Also heute Nacht kein Love on the Line, auch kein Berlin und kein Life is for Living, aber immerhin einige große Hits sind auch mit dabei. Child of the Universe zum Beispiel, auch ein Klassiker von Barclay James Harvest. Den hören wir gleich zu Anfang hier in unserer langen Nacht. 5 Stunden lang, also heute Nacht, frühe Aufnahmen von Barclay James Harvest. Die Alben aus den Jahren 1970 bis 75 ungefähr, die wollen wir heute Nacht hier abfeiern. Und es geht gleich los mit einem Album aus dem Jahr 74. Die Platte heißt Everyone is Everybody Else. Die LP war die erste, die sie damals für Polydor aufgenommen hatten. Nachdem sie einige Jahre lang bei EMI waren, mussten sie die Plattenfirma wechseln, mangels Erfolg. Und mit dem Wechsel zu Polydor kam dann auch so ganz langsam und ganz dezent auch der kommerzielle Erfolg. Und die erste LP für Polydor, wie gesagt, Everyone is Everybody Else. Eben übrigens, was wir eben gehört haben, das war eine ganz frühe Aufnahme aus dem Jahr 68, die erste Single von Barclay James Harvest, Early Morning. Aber zur Frühzeit der Gruppe kommen wir danach her. Jetzt erstmal das Album aus dem Jahr 1974. Viel Spaß mit Barclay James Harvest. Und zu Beginn, wie gesagt, einer ihrer Klassiker, Child of the Universe.

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1: Genauso ist es, liebe Freunde, hier ist das Freie Radio Kassel mit dem Nachtprogramm. Und heute Nacht gibt es Musik von der Band, von der wir eben schon ein Album gehört haben. Barclay James Harvest aus England, eine der in Deutschland populärsten Bands der späten 70er und frühen 80er Jahre. Wir hören aber heute Nacht Musik aus ihrer Frühzeit, denn das war die beste Ära dieser Band aus England, die in Deutschland immer noch ein bisschen unterbewertet wird, weil sie eben als leichtgewichtige Popkapelle gilt. Aber wir haben eben gehört, dass die auch ganz andere Musik machen konnten. Everyone is Everybody Else war der Titel dieser LP aus dem Jahr 1974. Wir werden im Laufe der Nacht noch weitere LPs von Barclay James Harvest hören. Jetzt erzähle ich euch erst ein bisschen was über die Band, über die Gründung. Die Gruppe wurde 1967 oder 66 oder 67 in England gegründet und sie bestand von Anfang an eigentlich aus den zentralen Mitgliedern. Das waren John Lees an der Gitarre, Les Holroyd hat Bass gespielt, Stuart Wolstenholme hat die Keyboards bedient und Mel Pritchard saß am Schlagzeug. Und die Gruppe hat damals in den späten 60er Jahren sich, wie so viele, viele andere auch, natürlich von den Beatles beeinflussen lassen, ganz entscheidend. Die Beatles stehen ja sozusagen am Anfang von allem, mehr oder weniger, was die Musik angeht, in den letzten 40 Jahren. Und auch Barclay James Harvest haben damals sich insbesondere von der Sgt. Pepper-Ära beeinflussen lassen, also psychedelische Popmusik gemacht, mit tollen Melodien teilweise auch. Und sie haben auch relativ bald einen Vertrag bekommen. Im Jahr 68 sind sie, wie die Beatles auch, von EMI engagiert worden. Sie haben einen Plattenvertrag bekommen und konnten im Jahr 68 ihre erste Single veröffentlichen. Das war damals noch sehr leichtgewichtige Popmusik, wie sie damals halt üblich gewesen ist. Das war noch nicht so progressiv oder psychedelisch, wie das dann später wurde. Und wir haben vorhin ja schon zu Beginn der Sendung die eine Seite dieser Single gehört, Early Morning. Und hier ist die zweite Seite dieser Single aus dem Jahr 68, Barclay James Harvest mit ihren ersten musikalischen Gehversuchen. Und passend zur damaligen Zeit heißt der Song Mr. Sunshine.

Ach ja, das ist doch sehr, sehr typische Spät-60er Jahre Hippie-Psychedelik-Musik aus England. Mr. Sunshine, die erste Single von Barclay James Harvest aus dem Jahr 68, war allerdings ein, ne, mittlerer Erfolg. Es war nicht in den Charts, aber immerhin so erfolgreich, dass die Plattenfirma beschlossen hat, die Band zu behalten und weitere Versuche zu unternehmen, sie erfolgreich zu machen. Im Jahr 69 hat die Plattenfirma EMI dann ihr berühmtes Harvest-Label gegründet. Harvest, das war so eine Plattenfirma, so eine Art Sublabel, so ein Unterlabel, das sich mit der damals gerade im Entstehen befindlichen progressiven sogenannten Underground-Musikszene befassen sollte. Da waren dann Bands wie Pink Floyd oder später auch Deep Purple, die eben so ein bisschen ja, eher im Rockbereich und im experimentellen Bereich sich betätigt haben. Und da hat man dann auch Barclay James Harvest mit dazu gepackt. Die sind also dann in Zukunft in den nächsten Jahren bei Harvest unter Vertrag gewesen und haben dort ja, progressive Musik gemacht, mehr oder weniger progressiv. Wobei die Musik von Barclay James Harvest da immer so an der Grenze war zwischen eingängiger Popmusik, die aber dann teilweise sehr progressiv klang. Das Ganze war manchmal etwas schwülstig und etwas pompös, aber es waren immer tolle Melodien. Und wie gesagt, in der Frühzeit haben sie auch dann durchaus ja, sich etwas in Richtung Experiment bewegt und sie waren noch nicht ganz so poppig und gefällig, wie das dann in den späteren Jahren der Fall war. Hier noch eine weitere Single aus dem Jahr 69. Sie hatten unter anderem auch bei der BBC gespielt, einige BBC-Sessions aufgenommen, hatten auch schon Konzerte gespielt und sie haben so nach und nach dann auch so ein bisschen den Fankreis erweitert. Und im Jahr 69 hatten sie dann die Möglichkeit, ihre zweite Single zu veröffentlichen und wir hören beide Stücke nacheinander: Poor Wages und Brother Thrush. Barclay James Harvest im Jahr 1969.

Ja, ist das nicht wunderschöner psychedelischer Pop der späten 60er? Das waren Barclay James Harvest, noch mehr Sunshine. Aber obwohl es sehr zeitgeistig war, war das auch damals kein großer Erfolg, diese zweite Single aus dem Jahr 1969. Trotzdem hat man weitergemacht, die Plattenfirma hat an die Gruppe geglaubt und man hat dann auch einen wichtigen musikalischen Schritt getan damals. Woody Wolstenholme, der Keyboarder, hat sich damals ein Mellotron zugelegt. Das war dieses etwas seltsame Instrument, das aus ganz vielen verschiedenen Bandschleifen besteht, die man auf Tastendruck dann bedienen kann und in Gang setzen kann. Das hat einen ganz eigenen, ganz seltsamen Klang. Das klingt so ein bisschen nach Holzbläsern, Blechbläsern und allen möglichen anderen Geschichten. Und viele Platten der frühen 70er Jahre sind von diesen Mellotron-Klängen beeinflusst, beispielsweise auch die Platten der Moody Blues oder von King Crimson. Und eben auch Barclay James Harvest haben sich so ein Ding zugelegt und haben dann ihren Sound auf dieses Mellotron abgestellt. Das klang dann alles so ein bisschen schwer, ein bisschen schwülstig, ein bisschen trippig auch teilweise, aber sehr typisch und ziemlich eingängig. Und die erste LP, die ist dann im Jahr 1970 aufgenommen worden. Nicht nur mit dem Mellotron und mit Orgel und mit allen möglichen anderen Spielereien, sondern man hat auch ein Orchester engagiert, das Barclay James Harvest Orchester. Das waren Musikstudenten, die sich dann mit der Band zusammengetan haben und man ist auch gemeinsam auf Tournee gegangen damals und hat dann gemeinsam Konzerte gespielt, damals in den frühen 70er Jahren. Da war das offenbar noch möglich. Also hier die erste LP von Barclay James Harvest hier in der langen Barclay James Harvest Nacht im freien Radio Kassel aus dem Jahr 1970. Mitte 70 ist dieses erste Album erschienen und wir hören uns diese aus heutiger Sicht vielleicht ziemlich seltsame, aber doch wunderschöne Platte an. Seltsam vor allem dann, wenn man den späteren Sound, die Hits von dieser Gruppe im Ohr hat und das mal vergleicht. Da liegen doch noch einige Welten dazwischen. Also hier die erste LP. Der First Album Barclay James Harvest aus dem Jahre 1970. Viel Spaß.